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2: 3 Uhr.
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4: Die aktuellen Temperaturen: Mehringen 20 Grad, Kochstedt 18 Grad, Bernburg 19 Grad, Quedlinburg 20 Grad, Harzgerode 17 Grad, Stiege 17 Grad, Wernigerode 20 Grad, Schierke 16 Grad und auf dem Brocken 12 Grad.
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2: 4 Uhr.
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1: Die aktuellen Temperaturen. Meringen 21 Grad, Kochstedt 18 Grad, Bernburg 20 Grad, Quedlinburg 20 Grad, Harzgerode 18 Grad, Stege 18 Grad, Wernigerode 19 Grad, Schirke 16 Grad und auf dem Brocken 12 Grad.
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1: 5 Uhr.
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3: Die aktuellen Temperaturen: Mehringen 20 Grad, Kochstedt 19 Grad, Bernburg 19 Grad, Quedlinburg 20 Grad, Harzgerode 18 Grad, Stiege 17 Grad, Wernigerode 20 Grad, Schirke 16 Grad und auf dem Brocken 12 Grad.
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1: Der 30-jährige Krieg in Aschersleben. Die zahlreichen Kämpfe in der Geschichte Mitteldeutschlands brachten genug Leid und Elend unter die Menschen, so auch in die Stadt Aschersleben. Und so schlimm das dann auch alles gewesen sein mag, all dieses wurde vom 30-jährigen Krieg noch deutlich übertroffen. Dabei war es weniger ein Krieg zwischen den beiden Konfessionen, wie es in älteren Geschichtsbüchern dargestellt wird, sondern es war ein Krieg zwischen dem deutschen Kaiser und den deutschen Fürsten. Beiden Teilen ging es einzig nur um die Macht. Der Kaiser verkörperte damals im gewissen Sinne die Einheit des Reiches. Die Fürsten, wenig an der Einheit des Reiches interessiert, strebten dagegen nach immer größerer Selbstständigkeit. Der Ausgang des Krieges zeigte dieses deutlich. Die Fürsten waren die Sieger und Nutznießer, ihnen wurde volle Unabhängigkeit zuerkannt. Deutschland zerfiel in fast 300 kleine Staaten, wozu noch über 1000 sogenannte Reichsstädte, Reichsritter usw. so hinzukamen. Auch in der Stadt Aschersleben tobte der Krieg unverwüstlich 30 Jahre lang. Die durchziehenden Heere und Heerführer wechselten, aber die Quälereien der Menschen, die Ausplünderungen, die Zerstörung an Gebäuden, Feldern und Gärten, das alles blieb 30 Jahre hindurch das Gleiche. Die Rechnungsbücher der Stadtkämmerei, die im Stadtarchiv noch fast vollständig erhalten geblieben sind, geben darüber genaue Auskunft. Jeder Posten wurde aufgeschrieben, den Aschersleben für den Krieg ausgegeben hatte. Zusammengezählt würde das schon eine hohe Summe erreichen. Würden noch die Naturalienlieferungen und die angerichteten Schäden in Geldwert hinzugerechnet, so kämen Millionen zusammen. All dieses musste die damals kleine Stadt Aschersleben mit 5000 Einwohnern aufbringen und abgeben. Aber das alles hätte sich später wieder ersetzen lassen. Was aber unersetzlich war, das waren die überaus großen Menschenverluste. Diese Anzahl der Kriegsgefallenen ist leider in keinem dieser archivierten Rechnungsbücher verzeichnet. Was der 30-jährige Krieg verschonte, das raffte danach dann die Pest hinweg. Deutschland wurde jahrhundertelang in seiner Entwicklung gehemmt. Beim Friedensschluss im Jahr 1648 kam das Bistum Halberstadt und damit auch Aschersleben an das Kurfürstentum Brandenburg. Aschersleben trat mit seiner unter den Askaniern erlangten historischen Rolle und Bedeutung für eine lange Zeit endgültig ins hintere Glied der Geschichte zurück und war fortan erst einmal wieder eine von vielen von der Zeit gebeutelten Städten. Dies war ein Bericht über Aschersleben und den 30-jährigen Krieg von Radio HBW, gesprochen von Jörg Buschmann.

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1: Die aktuellen Temperaturen: Mehringen 19 Grad, Kochstedt 18 Grad, Bernburg 20 Grad, Quedlinburg 20 Grad, Harzgerode 18 Grad, Stiege 17 Grad, Wernigerode 20 Grad, Schirke 16 Grad und auf dem Brocken 11 Grad.
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1: Die Harzer Likörmanufaktur in Gernrode. Schnapsbrennereien gab es vor Jahrhunderten mehr als zahlreich. Die Historie berichtet davon, dass in Quedlinburg, einst bei 6000 Einwohnern, über 100 Schnapsbrennereien in der Stadt existierten. Anders ausgedrückt, eine Destille versorgte 60 Quedlinburger mit hochprozentigen. Den haben sie natürlich nicht für sich allein hergestellt, sondern damit vor allem durch den Verkauf Geld gemacht. Die Menge der Brennereien erklärt sich im Übrigen mit den in der Region oftmals reichen Kornernten. Aber auch das für die Früchte zuträgliche Klima ließ die Kräuter- und Fruchtsaftlikörherstellung über die Jahrhunderte hinweg blühen. Wie heißt es doch bei der frommen Helene von Wilhelm Busch? Es ist ein Brauch von alters her. Wer Sorgen hat, hat auch Likör. So kann die heutige Harzer Likörmanufaktur in Gernrode auf eine gewachsene Tradition im Umgang, in der Herstellung von Alkohol verweisen. Sie selbst gibt es noch gar nicht so lange. Zunächst entstand in Quedlinburg 1953 die Harzer Likörfabrik und Weinkälterei Quedlinburg. Die Älteren unter Ihnen werden sich vielleicht noch an zwei Produkte aus dem damaligen Haus erinnern. Einmal die Weinbrandsorte Castell und den Mehrfruchttischwein Harzer Juwel. Zwei zu DDR-Zeiten sehr beliebte Getränke. Als dann die Produktionskapazitäten an ihre Grenzen stießen, wurde der Quedlinburger Betrieb erweitert und in Gernrode entstand die heutige Harzer Likörmanufaktur. 1977 als Bestandteil der Harzer Likörfabrik und Weinkälterei Quedlinburg gegründet, liegt der Schwerpunkt der Herstellung inzwischen auf feinen Likören und edlen Bränden. Die recht kleine Unternehmensgröße erlaubt es dem Unternehmen, auf besondere Kundenwünsche, wie zum Beispiel individuelle Etikettierungen und Likörflaschen einzugehen. Außerdem werden neue Ideen umgesetzt und neue Formate kreiert und angeboten. Und wer wissen möchte, wie die Endprodukte denn nun schmecken, der kann an regelmäßig stattfindenden Verkostungen teilnehmen. Nach vorheriger Absprache kann auch ein Gruppenausflug ab 15 Personen unternommen werden. Dabei erfahren Sie dann auch zusätzlich etwas über die Geschichte der Harzer Likörmanufaktur, die Herstellung und die Besonderheiten der Erzeugnisse. Allerdings, wer mit dem Fahrzeug dorthin unterwegs ist und am Steuer sitzt, sollte bei der Verkostung lieber zuschauen, sonst landet er noch in unseren Regionalnachrichten unter der Rubrik Polizeimeldungen. Wir wollen doch nicht, dass das Karnevalslied Schnaps, das war sein letztes Wort, dann trugen ihn die Englein fort, Realität wird. Sie hörten einen Bericht über Wirtschaftsunternehmen der Region, heute die Harzer Likörmanufaktur, gesprochen von Martin Bayerle für Radio HBW. 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
1: 6 Uhr.
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2: Die aktuellen Temperaturen: Mehringen 19 Grad, Kochstedt 17 Grad, Bernburg 19 Grad, Quedlinburg 20 Grad, Harzgerode 18 Grad, Stiege 17 Grad, Wernigerode 19 Grad, Schirke 16 Grad und auf dem Brocken 12 Grad.
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1: Die Hammerwerke der Eisenhütte Mägdesprung. Manche Branchen und Betriebe in unserer Region verdienen es, nicht in Vergessenheit zu geraten. So auch die Eisenhütte in Mägdesprung. Immerhin hatte sie über einen Zeitraum von über 300 Jahren mit einigen kurzen Unterbrechungen und wechselnden Eigentümern entscheidenden Anteil am wirtschaftlichen Aufschwung der Region um Mägdesprung herum. Schon im Jahr 1646 entstand in Mägdesprung eine Eisenhütte, die etwas mehr als 100 Jahre später einen starken Aufschwung nahm. Deshalb wurden bis 1786 die Produktionsanlagen erheblich erweitert. Dabei handelt es sich um das neue Werk, den Drahtzug und um 5 Hammerwerke. Die 5 Hammerwerke wurden entlang der Selke errichtet, auf einer Länge von etwa 5 Kilometern. Der Grund für diese Ortswahl war, dass die Hämmer- und Blasebälge der Öfen unter Nutzung der Kraft des schnell fließenden Wassers der Selke mit Hilfe von Wasserrädern angetrieben wurden. Im 20. Jahrhundert wurde die Produktion der Hammerwerke dann eingestellt. Die Zeit war über sie technologisch hinweggegangen. Heute existieren an den ehemaligen Standorten der 5 Hammerwerke kleine Siedlungen, die Ortsteile von Mägdesprung sind. Dies war ein Bericht über die Wirtschaft in unserer Region, heute über die Hammerwerke der Eisenhütte Mägdesprung von Radio HWW, gesprochen von Jörg Buschmann.

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1: Die aktuellen Temperaturen. Mehringen 19 Grad, Kochstedt 17 Grad, Bernburg 19 Grad, Quedlinburg 20 Grad, Harzgerode 18 Grad, Stiege 17 Grad, Wernigerode 20 Grad, Schirke 16 Grad und auf dem Brocken 12 Grad.

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1: Der Dom St. Stephanus in Halberstadt. Wie durch Grabungen nachgewiesen wurde, haben bereits Anfang des 9. Jahrhunderts an der Stelle des jetzigen Doms kirchliche Bauten gestanden. Die heutige kreuzförmige Kirche mit Chorumgang und Scheitelkapelle sowie mit einer zweitürmigen Westfassade blickt auf eine lange, oft unterbrochene Bautätigkeit zurück. Das gotische Bauwerk besitzt eine großartige Architektur und Raumwirkung und ist der am nachhaltigsten von der nordfranzösischen Gotik beeinflusste Bau im sächsisch-thüringischen Gebiet. Die Bauherren hielten über zwei Jahrhunderte unbeirrt an dem hochgotischen Plan für den monumentalen Neubau fest. Dadurch entstand eine rein gotische Kathedrale von ausgeglichener Schönheit. Der in den historischen Räumen der Domklausur aufbewahrte Domschatz gehört zu den kostbarsten Sammlungen mittelalterlicher Kunst. Er beinhaltet eine auf der Welt einmalige Sammlung gottesdienstlicher Gewänder und romanischer Bildteppiche. Diese prachtvolle Sammlung des St. Stephanus-Domes in Halberstadt reicht zeitgeschichtlich bis in das frühe Mittelalter zurück. Dies war ein kurzer geschichtlicher Ausflug zu dem Dom St. Stephanus in Halberstadt für Radio HBW, gesprochen von Jörg Buschmann.

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2: 7 Uhr.
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4: Die aktuellen Temperaturen: Mehringen 20 Grad, Kochstedt 18 Grad, Bernburg 19 Grad, Quedlinburg 20 Grad, Harzgerode 18 Grad, Stiege 17 Grad, Wernigerode 19 Grad, Schirke 16 Grad und auf dem Brocken 12 Grad.
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1: Da die sozialen Medien inzwischen so fester Bestandteil unseres Alltags sind, hinterfragen wir oft gar nicht mehr, welche Gefahren das Posten von Kinderfotos mit sich bringt. Marisa Gold von der Apothekenumschau Eltern erklärt uns, was zum Beispiel die Polizei davon hält.
2: Das Bundeskriminalamt ist da tatsächlich ziemlich klar und sagt, Kinderbilder gehören nicht ins Netz, weil man dann einfach keine Kontrolle mehr hat. Wenn Fotos und Videos in falsche Hände geraten, und es ist ja auch ein schlimmer Gedanke, dass Fotos vom eigenen Kind möglicherweise sexualisiert werden oder sogar zu Kinderpornografie umbearbeitet werden. Das ist heutzutage leider leichter, als man so denkt.
1: Das sollten wir auf alle Fälle bedenken, wenn wir Fotos, auf denen auch fremde Kinder zu sehen sind, auf Social Media teilen wollen.
2: Da geht es ja dann meistens um Bildern von Gruppenfotos, also vom Spielplatz, vom Kindergeburtstag oder Fußballverein, was auch immer. Und bei Veröffentlichungen der Fotos von fremden Kindern muss man immer die Erlaubnis der Eltern einholen. Das ist sehr klar geregelt, denn grundsätzlich bestimmen Eltern oder andere Erziehungsberechtigte eben über die Veröffentlichung.
1: Wenn wir uns aber doch fürs Posten entschieden haben, sollten wir darauf unbedingt achten.
2: Tatsächlich ist ein guter Tipp, eben immer noch mal darüber nachzudenken, bevor man etwas postet. Also das nie spontan zu tun und direkt aus der Situation heraus, weil man dann eben auch nachvollziehen kann, wo man sich gerade befindet. Also keine Impulsuploads. Und eben ganz wichtig, vorher auch vergewissern, dass sich auf dem Foto keine privaten Details befinden, damit eben für fremde Menschen kein Rückschluss auf Adresse, Schule, Kindergarten oder den Wohnort möglich ist.

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1: Die aktuellen Temperaturen. Mehringen 20 Grad, Kochstedt 18 Grad, Bernburg 19 Grad, Quedlinburg 20 Grad, Harzgerode 18 Grad, Stiege 17 Grad, Wernigerode 19 Grad, Schirke 16 Grad.

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1: Fangen wir an, Steffen?
2: Fangen wir einfach mal an. Und zwar mit...
1: den Freizeittipps.
2: Ja. Und mit wem?
1: Mit Gerald Karl.
2: Und mit Steffen Erfurt. Dann fange ich einfach mal an. Ja, ich blicke mal auf morgen Abend. Da gibt es einen Gesprächsabend in Aschersleben. In einer Zeit, in der Informationen sekundenschnell zirkulieren, stellt sich die Frage, was ist wahr und was nicht? Welche Rolle spielen die Medien in der Demokratie? Wie gehen Redaktionen mit Falschinformationen um? Die Veranstaltung bietet einen Blick hinter die Kulissen journalistischer Arbeit und richtet sich an alle, die verstehen wollen, wie Orientierung in einer komplexen Medienwelt gelingt. Zu Gast sind Tim Herden, Direktor des MDR-Funkhauses Magdeburg, und Marc Rath, Chefredakteur der Mitteldeutschen Zeitung und der Volksstimme. Der Eintritt ist frei, morgen um 19 Uhr im Besserhornhaus in Aschersleben. Ja, bei dir wird auch geplaudert.
1: Ja, in Aschersleben. Eine Gesprächsrunde gibt es mit Dirk Zöllner. Holger Schmidt hat in der neuen Ausgabe seiner Talkshow Schmidtmenschen den Musiker, Sänger und Songwriter Dirk Zöllner zu Gast. Er ist seit mehr als 40 Jahren bekannt für seine unverwechselbare Stimme und seine tiefgehenden Texte. Ein unterhaltsamer Abend mit Musik und Anekdoten aus seinem bewegten Künstlerleben am Freitag um 19 Uhr im Besterhornhaus in Aschersleben. Und Karten gibt's in der Touristinformation.
2: Rasant wird's in Maisdorf. Womit eigentlich? Mit Seifenkisten.
1: Aha.
2: Da steigt ein großes Seifenkistenrennen. Das wird ein Tag voller Action, Spaß und Unterhaltung und mit einem spannenden Rennspektakel. Alles soll aber noch nicht verraten werden, nur so viel, dass das Rennen live auf YouTube übertragen wird. Abends darf das Tanzbein zu den Boxengassenbeats mit DJ Christian geschwungen werden. Das Maisdorfer Seifenkistenrennen geht an den Start am Sonnabend ab 9 Uhr am Schiebberg. Ja, hoffentlich müssen sie nicht schieben.
1: Ja, genau. Ja. Zurück geht's nach Aschersleben.
2: Ja.
1: Ja. Da gibt es eine Lesung und Zeitzeugengespräch. Ernst Grobe überlebte als Kind das Konzentrationslager Theresienstadt. Der 93-jährige Zeitzeuge engagiert sich seit Jahrzehnten unermüdlich für Erinnerung, Aufklärung und Demokratie. Die musikalische Lesung behandelt das Ghetto Theresienstadt. Im Anschluss beantwortet Ernst Grobe die Fragen des Publikums. Ich wandere durch Theresienstadt ist die Überschrift des Nachmittags am Sonnabend um 16.30 Uhr in der alten Hobelei in Aschersleben. Und das gibt's alles bei freiem Eintritt. In Aschersleben ist ja was los, ne?
2: Wir machen jetzt Karate, denn es gibt einen Karate-Anfängerkurs. Wer möchte, kann sich mal in diesem Kampfsport ausprobieren. Dabei gibt es keine athletischen Anforderungen, jeder kann mitmachen, ab einem Alter von 7 Jahren. Nach oben gibt's keine Grenze. Na, Gerda, los.
1: Ja, na gut.
2: Der Karate-Anfängerkurs geht über 4 Wochen. Die Eröffnungsveranstaltung ist am kommenden Sonntag von 10 bis 11.30 Uhr im Oshiro Dojo, links neben dem Zoo in Aschersleben. Das war mal die Gaststätte.
1: Was ja. Ach, ja.
2: Die Tierpark-Gaststätte.
1: Ja, ja.
2: Ja. Da musste man wahrscheinlich auch Karate machen, um Kaffee zu kriegen oder so. Ja.
1: Jetzt haben wir Gregor Gysi in Halberstadt. Gemeinsam mit dem Journalisten Hans-Dieter Schütt präsentiert er einen Querschnitt aus seinen Büchern. Auch die aktuellen Themen aus Politik und Gesellschaft kommen nicht zu kurz. Eine muntere Talkshow mit jemandem, der sich so erfolgreich durchs Gestrüpp der Anfeindungen schlug wie kaum ein anderer. Gregor Gysi ist zu Gast im Großen Haus in Halberstadt am Dienstag um 19.30 Uhr.
2: Und eins noch, eine Ausstellung in Bernburg. 2000 Jahre Christentum sind auch 2000 Jahre Frauen im Laufe der Kirchengeschichte. Apostelin, Prophetin, Diakonin oder Bischöfin, Frauen als Verkünderinnen des Evangeliums, anfangs noch ganz selbstverständlich, bevor sie verdrängt werden und das über Jahrhunderte hinweg. Zu sehen und zu lesen sind Lebensbeschreibungen bedeutender Frauen der Kirchengeschichte. Diese Ausstellung kann bis zum 4. Oktober in der Bernburger Marienkirche besichtigt werden, donnerstags bis sonntags von 14 bis 17 Uhr.
1: Steffen, wir sind schon durch. Na sowas.
2: Aber ich denke mal, das war heute auch schon ein bunter Querschnitt.
1: Wir machen Schluss und wünschen
0: viel Spaß. 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
3: Die aktuellen Temperaturen: Mehringen 20 Grad, Kochstedt 19 Grad, Bernburg 20 Grad, Quedlinburg 21 Grad, Harzgerode 18 Grad, Stiege 17 Grad, Wernigerode 20 Grad, Schierke 16 Grad und auf dem Brocken 12 Grad.
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1: Der Haselbusch nahe Groß-Rosenburg. Der Haselbusch und seine Früchte, die Haselnüsse, zählen mit zu den ältesten wildwachsenden Obstfrüchten, die in Europa schon den Menschen der Steinzeit als Nahrung dienten. Sicherlich hat auch der zur Weihnachtszeit zum Standardprogramm gehörende tschechische Märchenfilm »Drei Haselnüsse für Aschenbrödel« die Haselnüsse wieder ins heutige Bewusstsein gerückt. Der Haselbusch wurde bei den Kelten Kol genannt. Er galt als Schutz vor Eindringlingen körperlicher und geistiger Natur. Er schützte auch vor ungebetenen Blicken, weshalb sich junge Paare gern in die Haseln verzogen. Wünschelruten werden noch heute bevorzugt aus Haselzweigen geschnitten. Die Nüsse sind in der keltischen Mythologie mit Dichtkunst und Weisheit verknüpft. Haselbüsche wachsen in der realen wie auch in der Anderswelt. Wer unter einem Haselbusch einschläft, wacht leicht im Elfenland auf. Glauben Sie nicht? Probieren Sie es doch mal aus. Schließlich wachsen die Haselnüsse ja auch in unserer Gegend. Und in dem einen oder anderen Fall sind sie für Flurstücke der Namensgeber. So auch der naturbelassene Auenwald von Groß-Rosenburg, einem Ortsteil der Stadt Barby. Der Haselbusch liegt dicht an der Grenze des Biosphärenreservats Mittelelbe. Mit seinen charakteristischen Bäumen beherbergt er eine reiche Tier- und Pflanzenwelt. Zum Beispiel Biber, Kormorane, Fischadler und die schönen Silberreiher. Hier verläuft die Saale kurz vor ihrer Einmündung in die Elbe in zahlreiche Windungen mit vielen Altwassern. Ideale Bedingungen für die wasserliebenden Tiere. Im Frühling schmückt sich der Busch, wie die Ortsansässigen den Auenwald auch nennen, mit einem Meer von Lärchensporn, Buschwindröschen und Veilchen. Aber auch die anderen Jahreszeiten halten viel Sehenswertes bereit. Genießen Sie am besten Natur und Landschaft bei einer geführten Wanderung in der Auenlandschaft an der Saalemündung. Die versorgt Sie dann auch mit jeder Menge Informationen zu Flora und Fauna sowie zur Geschichte der Ortschaft und der Burg, der Rosenburg. Und das war ein Bericht über den Haselbusch nahe Groß-Rosenburg, gesprochen von Annette Kunert für Radio HBW.

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1: Die aktuellen Temperaturen. Mehringen 21 Grad, Kochstedt 20 Grad, Bernburg 20 Grad, Quedlinburg 21 Grad, Harzgerode 18 Grad, Stiege 17 Grad, Wernigerode 21 Grad, Schirke 16 Grad und auf dem Brocken 12 Grad.

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1: Damit sind wir wieder bei unseren Jubilaren angekommen und möchten die herzlichsten Gratulationen ausrichten. Und wir beginnen in Aschers Leben bei Roswitha Elzemann. Ihr gratulieren wir zum 80. Ehrentag. Und Hartmut Petrautsch, er begeht heute den 75. Ehrentag. In Girsleben gratulieren wir ganz herzlich Marina Groß, sie begeht heute den 70. Jubeltag. Und in Panzwelde darf Hans-Joachim Barzig auf 80 Jahre anstoßen. In Rheinstedt übermitteln wir die allerbesten Glückwünsche an Christine Kielwein zum 75. Geburtstag. In Staßfurt angekommen, dort ist Ursula Hoffmann zu Hause, alles Gute zum 75. und für Hans-Joachim Weber zum 70. Geburtstag. In Sylda schauen wir bei Margit Sommer vorbei, die allerbesten Glückwünsche und viel Freude zum 75. Geburtstag. Und in Westdorf wird abschließend eine eiserne Hochzeit gefeiert, und zwar bei Wolfgang und Carola Alsleben. Wir wünschen eine schöne Feier und noch viele schöne gemeinsame Jahre. Herzliche Glückwünsche kommen auch von Gerda Karl. Darüber hinaus haben natürlich wie immer noch viele, viele weitere heute ihren Ehrentag. Auch Sie sind nicht vergessen. Alles Gute und viel Freude im neuen Lebensjahr. Das wünscht im Namen des Radio HBW-Teams Steffen Erfurt.
2: 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Rufen Sie uns an 03473 840 3x2 oder mailen Sie an news@radiohbw.de.

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2: 9 Uhr.
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4: Die aktuellen Temperaturen. Meringen 22 Grad, Kochstedt 20 Grad, Bernburg 22 Grad, Quedlinburg 22 Grad, Harzgerode 19 Grad, Stiege 17 Grad, Wernigerode 21 Grad, Schirke 17 Grad und auf dem Brocken 12 Grad.
5: Herzlich willkommen zu Gespielt und Gesungen. Schön, dass Sie am Sonntagvormittag wieder Radio HBW eingeschaltet haben. Es gibt wieder etwas für die Freunde von Urlaubsreiseberichten zu hören. Ja, 12 Tage nämlich ging es auf hohe See. Genauer gesagt, von Hamburg aus ging es auf große Fahrt an Holland, an Belgien und Frankreich vorbei. Durch den Ärmelkanal nach Südengland. Von dort nach interessanten Stationen ging die Fahrt weiter in den Golf von Biskaya nach Nordspanien. Und das dritte Land, was angelaufen wurde, war Frankreich. Leider konnte eins von den ursprünglich geplanten Zielen, Bordeaux nämlich, wegen der dort in der Nähe wütenden Waldbrände nicht angelaufen werden. Ja, soweit der Rahmen über die Geschehnisse, zu der natürlich, wie bekanntlich in jeder gespielten und gesungenen Sendung, passende Musik gehört. Und da bedanke ich mich gleich mal bei meinem Sendeleiter Matthias Marx, der damit geholfen hat, etwas rauszusuchen. Ja, ich weiß, dass so eine Reise etwas ganz Besonderes ist und nicht jedem ist so etwas vergönnt. Doch vielleicht gerade deshalb freut sich so mancher Hörer und so manche Hörerin auf einige Berichte, die ich, wie auch schon in der Vergangenheit, in der Sprache der Gegenwart zu Gehör bringen möchte. Ja, aber jetzt sage ich erst einmal Schiff Ahoi und viel Spaß bei unserer Sendung.

tags zuvor. Es ist ein Samstagnachmittag und vergleichsweise erstaunlich wenig Verkehr. Fahren wir über Braunschweig und Hannover Richtung Hamburg, übernachten dort, um einem möglichen Sonntagstau aus dem Weg zu gehen. Denn am zeitigen Nachmittag heißt es, Auto zum Parkplatz fahren, Koffer abgeben, einchecken und sich an Bord begeben. Die Sicherheitsübungen dort laufen im Bord-TV. Man muss sich lediglich mit voller Rettungswestenmorgentour an einem bestimmten Punkt persönlich melden. 17 Uhr legt der Riesenkoloss mit mehreren tausend Menschen drauf ab. Der beschwingte Song Sail Away aus den Lautsprechern begleitet das Ablegen. Allmählich dämmert's, die Elbmündung wird breiter und breiter. Das sichtbare Ufer mit einzelnen Häuschen und einzelnen Lichtern entfernt sich peu à peu. Und schließlich blinken die Wellen im Widerschein des Mondlichts. Nach der Abendmahlzeit entspannen wir uns bei einer schönen Musikshow. Alltagsstress ade. Jetzt ist

Wolfsfurt, so schön klang. Wollen wir noch einmal Freddy Quinn zu Gehör bringen und seine Melodie erklingen lassen. Nämlich nimm mich mit, Kapitän, auf die Reise.

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Am übernächsten Morgen hören wir schon beim Aufstehen die Geräusche von außen durch die offene Balkontür. Südengland liegt vor uns. Es ist der Hafen von Portland. Um von Bord gehen zu können, müssen wir den britischen Behörden Pässe und Visa vorzeigen. Ja, wir sind ja schließlich außerhalb der EU.

Morning Sky mit der George Baker Selection, das haben wir gerade gehört. Liebe Hörerinnen und Hörer, die Isle of Portland, die Insel von Portland ist ein 6,4 Kilometer langer und 2,4 Kilometer breiter Kalksteinfelsen im Ärmelkanal und sie liegt nahe Weymouth in Dorset und gehört zum Verwaltungsbezirk Weymouth and Portland mit einer Bevölkerung von ungefähr 65.000 Einwohnern. Davon entfallen auf Weymouth etwas mehr als 52.000 und auf Portland ungefähr nahe 13.000 Einwohner. Die ehemalige Insel ist über eine schmale, natürliche Landbrücke mit dem Festland verbunden und daher eben eine Halbinsel. Außerdem wird sie durch eine Straßenbrücke mit Weymouth verbunden. Als ein Teil der Jurassic Coast ist die Insel von Portland wie der gesamte Abschnitt der englischen Südküste eben als Weltnaturerbe ausgewiesen. Vor Ort befinden sich schließlich mehrere Orte. Die größten sind Fortuneswell und Easton. Weitere Ortschaften sind Western, Southwell, Castletown und Grove. Nicht vergessen möchte ich zu erwähnen, dass dort eben auch ein ganz paar Filme bis jetzt schon gedreht worden sind. Herzkinofilme, die bei uns im Fernsehen dann zu sehen sind. Nun, liebe Hörerinnen und Hörer, habe ich eine CD von Smokey vorliegen. Ja, da überlege ich, was ich jetzt raussuche für Sie und euch. Ah ja, ich hab's. Nämlich Lay Back in the Arms of Someone.

Vom Hafen aus geht's mit dem Bus in die Domstadt Salisbury. Ja, sie blickt auf eine lange Geschichte zurück und gehört zu den besten Reisezielen in dieser Gegend. Das mittelalterliche Stadtzentrum hat fast völlig die Zeit überdauert und empfängt einen mit einem reizvollen Marktplatz sowie traditionellen Einkaufsstraßen, die schließlich alle zur prächtigen Kathedrale führen, über die noch zu berichten ist. Die Stadt ist eine ruhige, friedliche Stadt. Sie ist geprägt vom ländlichen Charakter der Region. Ein reizender Park umgibt die Kathedrale. Salisbury ist gemeinhin auch für seinen neolithischen Steinkreis bekannt, nämlich Stonehenge. Es befindet sich nur 12 Kilometer nördlich der Stadt und ist leicht mit dem Bus erreichbar. Auch darüber ist zu berichten. Die Kathedrale von Salisbury, südlich der Altstadt gelegen, ist ein wahrer Augenschmaus. Sie gilt gemeinhin als wohl die schönste Kathedrale in England. Der riesige Turm erhebt sich 123 Meter hoch. Die Außenfassade ist an der Vorderseite reich verziert und im Inneren der Kirche befindet sich die älteste funktionierende mechanische Uhr der Welt. Sowie die Magna Carta. Eine alte Urkunde aus dem Jahr 1215, quasi das wichtigste Verfassungsdokument Großbritanniens, in der die Machtbefugnisse des Königs sowie eben auch seine Beschränkungen aufgeführt wurden. Mit dem Bau wurde 1220 begonnen und nur 38 Jahre später war der Dom fertig. Das bedeutet, dass das Bauwerk in einem einzigen Architekturstil errichtet wurde, nämlich der frühen englischen Gotik, und das ist einzigartig in England. Nur normalerweise beanspruchte der Bau von Kathedralen damals mehrere Jahrhunderte. Ein Fußweg, der über die Auen führt, ist dort vorhanden, nämlich von dort aus genießt man den besten Blick auf die Kathedrale. Town Path ist der genannt. Mit dem komfortablen Reisebus geht's weiter nach Stonehenge. Stonehenge ist ein Megalithbauwerk der Jungsteinzeit nahe des Flusses Avon. Ja, er wurde wenigstens, so sagt man, ab wenigstens 3000 vor Christi in mehreren nach und nach aufeinanderfolgenden Versionen errichtet. Die Anlage wurde mindestens bis in die Bronzezeit weiter genutzt und danach aufgegeben, so sagen Forscher. Wohl ungefähr vor 1400 Jahren vor Christus, und seither wurde sie stark beschädigt. Die wohl anspruchsvollste Bauphase, Stonehenge 3, wie es heißt, mit ihren monumentalen Steinkreisen, mit den Auflegern, fand etwa, so fanden Forscher heraus, zeitgleich mit der Errichtung der Cheops-Pyramide in Ägypten statt. Und der in Stonehenge verwendete Blaustein ist als Basalt ebenso hart wie der in Ägypten verwendete Granit. Umfangreiche Bautätigkeiten über mehrere Jahrhunderte und nicht zuletzt der Transport des Bluestones vom Ort der Gewinnung im heutigen Wales über 250 Kilometer zur Baustelle deuten auf großräumige organisatorische Strukturen in den Bauzeiten hin, über die aber nichts Näheres bekannt ist. Ein entscheidender Aspekt bei der Einordnung von Stonehenge in die Historie der britischen Inseln, so heißt es, liegt in deren Siedlungsgeschichte. Bald nach der Fertigstellung von Stonehenge 3 begann nämlich die indo-europäische und die keltische Invasion der Inseln, in deren Verlauf die Träger der Stonehenge-Kultur zu einer Randgruppe wurden. Ab 1918 ging das Monument in den Besitz des Staates über und die UNESCO erklärte es 1986 schließlich zum Weltkulturerbe. Jährlich besuchen ungefähr um die 1,5 Millionen Personen das Monument. Über den Anlass und den letztlichen Zweck dieses aufwendig konzipierten Monuments existieren in der Tat verschiedene, sich teilweise ergänzende, aber auch widersprüchliche Hypothesen. Und sie reichen von der Annahme einer Stätte für Begräbnisse und andere religiöse Kulte bis zu der eines astronomischen Observatoriums mit Kalenderfunktion hin. Alle Hypothesen aber sagen, die Hufeisen und die senkrecht vorangestellten Steine sind exakt auf den damaligen Sonnenaufgang am Tag der Sommersonnenwende ausgerichtet.
auf großer Fahrt von der Nordsee bis zum Atlantik. Und da sind wir auch schon bei unserem nächsten Ziel, nämlich Falmouth. Falmouth ist eine Hafenstadt an der Südküste der Grafschaft Cornwall in England. Und die Stadt an der Mündung des Flusses Fall zählt knapp 22.000 Einwohner. Falmouth ist für seinen Hafen berühmt, der zusammen mit den sogenannten Carrick Roads den drittgrößten Naturhafen der Welt bildet. Die Stadt ist eben auch als Start bzw. Ziel einiger Weltumsegelungen bekannt. So zum Beispiel der von Sir Francis Chichester und Ellen MacArthur.

Oh, Go in Beauty, liebe Hörerinnen und Hörer, wurde gerade gesungen, nämlich von Karen Vinian und dem Rainbow Woman Choir. Sozusagen als Abschied von England.

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1: Die aktuellen Temperaturen. Meringen 22 Grad, Kochstedt 21 Grad, Bernburg 23 Grad, Quedlinburg 22 Grad, Harzgerode 19 Grad, Stege 18 Grad, Wernigerode 21 Grad, Schirke 17 Grad und auf dem Brocken 12 Grad.
2: Auf großer Fahrt von der Nordsee bis zum Atlantik. Und jetzt geht's für anderthalb Tage hinunter, südlich, sozusagen durch den Golf von Biskaya, der uns eigentlich recht ruhig erschien, im Gegensatz zu dem, was vorneweg gesagt wurde über ihn. Bis hinunter jedenfalls nach Spanien, und unsere erste Reise führt uns nach La Coruña. Palomita Blanca ist der folgende Titel, gesungen vom Trio Orion.

La Coruña ist eine Stadt im äußersten Nordwesten von Spanien und damit gleichzeitig die Hauptstadt der zur autonomen Gemeinschaft Galizien gehörenden Provinz A Coruña. Und das ist eben die galizische Bezeichnung. Die Stadt umfasst eine Gesamtfläche von knapp 40 Quadratkilometern und zählt um die 250.000 Einwohner. Unter Einbeziehung der Vororte über 400.000. Der Tourismus in der Stadt ist in den letzten Jahren, nicht zuletzt durch den Besuch von Kreuzfahrtschiffen, ganz stark gewachsen. So konnte die Stadt 2006 erstmals so viele Besucher begrüßen, wie es Einwohner hat. Einer der Anziehungspunkte ist die Strandpromenade, die nach ihrer endgültigen Fertigstellung 13 Kilometer lang ist. Weitere Sehenswürdigkeiten sind das an der Hafenmole gelegene Castillo de San Anto aus dem 16. Jahrhundert, in dem sich heute das Archäologische Museum befindet. Der Herkulesturm und das Museo de Bellas Artes, in dem unter anderem Werke von Goya zu sehen sind. Die älteste Kirche der Stadt ist die dem heiligen Jakobus geweihte Iglesia de Santiago aus dem 12. oder 13. Jahrhundert. Die beiden wichtigsten Strände der Stadt befinden sich unterhalb der Strandpromenade und das wichtigste touristische Ereignis ist die jährlich am 23. Juni begangene Nacht des San Juan, welche mit Hexenumzug, Feuerwerk und Johannesfeuer auf den Stadtstränden begangen wird. Sehenswert sind unter anderem die beiden großen Stadtstrände und der mit Galeriehäusern umgebene Hafen. Der Herkulesturm gilt als ältester in Betrieb befindlicher Leuchtturm der Welt, der 2009 zum Weltkulturerbe ernannt worden ist. Die berühmte Universität von La Coruña ist eine 1989 gegründete staatliche Hochschule, die ihren Sitz und mehrere Campusflächen in der Stadt hat. 2022 beschäftigte sie mehr als 1400 Forscher und Hochschullehrer und hatte bis zu 17.000 Studenten. Zu hören gibt's jetzt Peter Kent und Luisa Fernandez. Und ihr Lied heißt Solo Party.

von, ah, Coronia oder La Coronia, führt uns nun eine Busreise zeitig in der Früh in das legendäre Santiago de Compostela, die Hauptstadt der spanischen autonomen Gemeinschaft Galicien mit über 100.000 Einwohnern. Katholischer Erzbischofssitz und Wallfahrtsort, Ziel des Jakobswegs sowie Standort der Universität Santiago. Ein wahrlich sagenhaftes und nachhaltiges Erlebnis für uns als Nichtpilger. Auf dem großen Hauptplatz stehend beobachten wir die singenden, musizierenden und jubelnden Pilgergruppen aus mehreren Ecken kommend, vielfach in einheitlicher Wanderkluft. Die Wege sind ja auch danach benannt. Französischer Weg, englischer Weg, italienischer Weg und so weiter. Der Name rührt einer Legende nach von Sanctus Jacobus, nämlich Heiliger Jakob, her und eben Compostela, und das wird unterschiedlich gedeutet, wegen der Erwähnung einer Lichterscheinung im Zusammenhang mit dem Jakobsgrab wird gern das lateinische Compostelae, nämlich Sternenfeld, angenommen. Und allgemein geht man aber heute eher von einem Friedhof aus. Die Römer begruben nämlich ihre Toten an Wegen und Kreuzungen. Und so erklärt sich auch der lateinische Name Compostum, der Friedhof. Im Mittelalter jedenfalls war Santiago de Compostela vor A Coruña gelegen, der westlichste Ort der Via Regia in Europa. Jakobus der Ältere war einer der 12 Apostel. Nach der Apostelgeschichte wurde er auf Befehl des Königs Herodes Agrippa im Jahre 44 enthauptet, und erst deutlich späteren Legenden zufolge soll er sich nach Christi Himmelfahrt in das heutige Spanien begeben haben, um dort zu missionieren. Er kehrte dann angeblich nach Palästina zurück und wurde dort laut Bibel hingerichtet. Nach einer weiteren in Spanien, dem seit dem Mittelalter verbreiteten Legende, wurde sein Leichnam anschließend in ein Boot gelegt, das dann an die Küste Spaniens getrieben wurde. Einer weiteren Version zufolge brachten Jünger den Leichnam absichtlich auf dem Seeweg in sein damaliges Missionsgebiet Spanien und setzten ihn an jener Stelle eben aus. Irgendwann, um 813, so heißt es, wurde dann das angebliche Apostelgrab entdeckt. Der Legende zufolge sah ein Eremit eine Lichterscheinung, die auf ein Apostelgrab hinwies, und man meldete dies dem Bischof von Iria Flavia. Als man dann tatsächlich ein Grab fand, erklärte dieser, dies sei das Grab des heiligen Jakobus. Daraufhin ließ der König von Asturien dort eine Kirche errichten. Das war zwischen 790 und 842. Die sich jedenfalls zu einem Wallfahrtszentrum entwickelte. Um die Kirche herum entstand ein Dorf, das dann im 10. Jahrhundert zur Stadt Santiago wurde. Die damals einschiffige Kirche wurde bald zu klein und bald mit einem größeren dreischiffigen Bauwerk begonnen. 997 wurde das sakrale Bauwerk durch Kalifen zerstört. Das angebliche Grab des Jakobus wurde allerdings eben nicht beschädigt. Die Glocken wurden in das 1000 Kilometer entfernte Córdoba geschleppt. 1236 ließ man sie durch maurische Sklaven wieder nach Santiago zurückbringen und die Kirche ca. 1075 neu aufgebaut. Um diese Zeit wurde eben dann Santiago de Compostela neben Rom und Jerusalem zum bedeutendsten Wallfahrtsort der Christenheit. 1985 wurde die Stadt von der UNESCO zum Weltkulturerbe erklärt und der Jakobsweg 1987 zum ersten europäischen Kulturweg erhoben. 2000 die Stadt zur Kulturhauptstadt Europas erklärt. Am Nachmittag dieses Tages werden wir von unserer Reiseführerin dann auch noch eingeladen zum Tapas-Essen. Also Tapas, eine Nationalspeise in Spanien. Ja. Da ist ein Hotel von der Kirche aus gesehen rechts. Und als wir dort gemeinsam die Mahlzeit kosten, kommen plötzlich Musikanten, natürlich bestellt, und spielen uns traditionelle spanische Weisen, galizische Volksweisen mit ihren traditionellen Instrumenten. Das hörte sich natürlich sehr stimmungsvoll an, liebe

Musikalisch wird es wieder spanisch, nämlich wir hören jetzt das Trio Los Panchos mit dem Titel Culpame de la Bossa Nova.

Nächste Station, liebe Hörerinnen und Hörer, führt uns nach Gijón, eine Universitäts-, eine Hafen- und Industriestadt in Asturien und auch zugleich wirtschaftliches Zentrum dieser Region. Bei der Stadt am Golf von Biscaya gelegen, befindet sich der Hafen El Musel, einer der wichtigsten Häfen der spanischen Nordküste. In der rund 300.000 Einwohner zählenden Stadt überwiegt vor allem die Schwerindustrie. Werften und Maschinenbau ist dort angesiedelt. Außerdem ist Gijón bekannt als die Hauptstadt der Costa Verde. Gijón befindet sich im Norden Asturiens, ja, und bildet damit einen Teil der Metropolregion, die insgesamt 20 Gemeinden des Zentrums der Region umschließt. Ein dichtes Netz an Straßen, Autobahnen und Bahnlinien verbinden die Gemeinden. Eine ganze Menge schöne Sehenswürdigkeiten. Überhaupt ist die Stadt eine sehr saubere, mit farbig gestalteten Häuserfassaden, also sehr schön anzusehen. Der Palacio in der Altstadt, Simavilla, der Stadtstrand, Playa de San Lorenzo, der Yachthafen ist interessant anzusehen, aber auch der Piazza Mayo, die römischen Thermen, in denen wir drin waren. Eine ganze Menge von Jugendstilhäusern und nicht zu vergessen die San Lorenzo Kirche und auch das Eisenbahnmuseum, was dort angesiedelt ist. Dort in der Lorenzo Kirche werden wir unmittelbar Zeuge einer Hochzeit. Das war so schön anzusehen, denn hunderte Schaulustige standen draußen, Musikanten spielten auf und die Leute in guten Anzügen und feschen Kleidern tanzten und jubilierten. Also südländische Lebensweise.

Unser letzter Halt in Spanien ist Bilbao. Aber ich gebe zu, wir haben die Sehenswürdigkeiten eigentlich nur von der Ferne gesehen, denn es war so heiß, dass wir wenigstens einen Urlaubstag am Strand verbringen wollten in der Nähe. Wir nehmen uns einen Mietwagen und fahren ein bisschen ins Land hinein, schauen uns die typischen Häuser dieser Gegend an und genießen einen Tag am Strand. Es muss einfach sein. Ja, welche Sehenswürdigkeiten gibt's in Bilbao? Zum Beispiel das Guggenheim-Museum, eine moderne Brücke, die Brücke von Calatrava oder auch die bedeutende Basilika von Begona. Das Ariago-Theater wäre interessant gewesen, der Plaza Nueva und sicher viele andere Sehenswürdigkeiten.

Frankreich, unserem geplanten dritten Land, wüten in der Nähe von Bordeaux extreme Waldbrände. Und der Kapitän und die Crew und auch der Reederei haben sich nicht leicht gemacht zu entscheiden, was geschieht. Aber es wurde entschieden, dort nicht anzulegen und an Land zu gehen. Und so wurde geplant, hinaufzufahren Richtung Norden nach Cherbourg, was dann zu unserer letzten Station wird. Musik gibt's nun von Gilbert Montagne und sein Titel heißt Le Sunlight des Tropiques.

Zurück im Hamburger Hafen wieder angekommen. So blicken wir auf eine wunderbare Reise mit unwahrscheinlich vielen schönen, interessanten Eindrücken. Ja, ich hoffe, ich habe auch Ihnen ein kleines bisschen davon vermitteln können und die Musik hat Ihnen auch ein bisschen Freude gemacht. Wenn das so wäre, würde auch ich mich freuen. Ich sage bis zum nächsten Mal, auf Wiederhören und danke fürs Zuhören, Ihr und Euer Gottfried Bayer. Und den musikalischen Schlusspunkt setzt heute mal Vicky Leandros mit ihrem Lied Salut, bien Sarah.

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2: 10 Uhr.
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4: Die aktuellen Temperaturen: Mehringen 22 Grad, Kochstedt 22 Grad, Bernburg 23 Grad, Quedlinburg 22 Grad, Harzgerode 19 Grad, Stiege 17 Grad, Wernigerode 22 Grad, Schirke 17 Grad und auf dem Brocken 12 Grad.
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6: Herzlich willkommen zu unserer letzten Ausgabe der Plattenkisten-Martini. In diesem August 2026, heute ist der 30.08., kurz nach 10 Uhr, am Mikrofon Alexander Tauscher. Guten Tag aus Aschersleben.
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6: Wir beschäftigen uns musikalisch weiter mit einem schönen Ort, der Ruhe spendet, Erfrischung bietet und oft auch noch ein schöner Blickfang ist. Der See. Und damit nun viel Spaß im sechsten Teil der Seelieder aus meinem Archiv.

ein Schloss am Wörthersee. Ja, es ist das Schlosshotel, das einstige Schlosshotel am Wörthersee, das Schloss Velten. Heute ein Hotel unter anderem Namen, aber vor allem ist es eben eine Fernsehserie, die 3 Jahre lang auf RTL, zunächst noch RTL Plus lief und diesen Kärntnersee in wunderbarer, kitschiger Kulisse darstellte. Untrennbar verbunden mit dieser Serie ist natürlich er, Roy Black.

Reubleck über die Ferien am Wörthersee, diesen langgezogenen See vor den Toren von Klagenfurt gelegen, der nicht das erste Mal als Kulisse für Film und Fernsehen diente. Im Schloss am Wörthersee waren deswegen auch viele Szenen eine Hommage an den Schlagerfilm der 60er und 70er Jahre. Und deswegen traten auch etliche Künstler jener Zeit in dieser 90er Jahre Serie auf. Eigentlich war diese Serie, ein Schloss am Wörthersee, eine Revue der Stars. Die Liste der Stars liest sich so: Marijke Amado, Wolfgang Ambros, Eddie Arendt, Jochen Busse, David Cassidy, Danny Christian, Hans Klarin, Drafi Deutscher, Peter Drechsler, Fritz Eckhardt, Falco war dabei, Ottfried Fischer, Herbert Lux, Linda Gray, Jürgen Hingsen, Harald Leibniz, Hias Meyer, Nina Hagen, Mensch, Nina Hagen auch, Larry Hagman sogar, Jörg Haider, oh Gott, ja, sowie auch die Lilleke Herzbuben, auch die sangen dann später noch, Udo Jürgens war dabei gewesen, Harald Jönke, mein Gott, die Kessler-Zwillinge, Hildegard Knef, Dagmar Koller, Ossi Kohlmann, Peter Kraus, Mensch, Mike Krüger war dabei gewesen, Zachi Neu, Tommy Orner selbst als Sunny Boy, Gunther Philipp, mein Gott, Telly Savalas kenne ich gar nicht mehr, Werner Schulze-Erdel noch von Ruckzuck, na klar, kennt man ihn, Georg Thomalla natürlich, Klaus-Jürgen Wusso, davor in der Schwarzwaldklinik groß geworden, und das Nockalm-Quintett. Ist das nicht Wahnsinn? Alles in einer Serie. Und immer das blaue Wasser und die Kärntner Berge. Und auch er spielte mit. Jetzt singt er bei uns. Albin Berger.

0: Glück und Tränen am Wörthersee. Bei uns heute Schlager vom Wörthersee in Tauschers Plattenkiste, der Kultserie auf dieser Welle. Das Schloss am Wörthersee. Hotelchef Roy Black spielte sich mit dieser Rolle noch mehr in die Herzen seiner Fans. Doch mitten in den Dreharbeiten starb Roy Black und so übernahm im Herbst 1991, also ab der dritten Staffel, Uschi Glas die Hauptrolle. Hier einmal ein paar Szenen, ein paar Stimmen dieser Serie.
1: Guten Tag. Mein Name ist Leonard Berger.
2: Sie wissen sicherlich, dass Ihr Onkel uns die Leitung des Hotels überlassen hat. Wir sind ein eingearbeitetes Team.
3: Der Chef wäre immer fleißig
4: und viel arbeiten.
5: Dann nehmt jetzt den Schlauch und sprengt den Rasen.
3: Sprengen?
5: In Luft?
6: Warum haben Sie den Daumen auf dem Schnitzel?
7: Damit es nicht runterfällt.
8: Entschuldigen Sie, ich leite das Hotel erst seit kurzem und bin mit den Verrücktheiten des Personals noch nicht ganz vertraut.
6: Warum ist die Auslastung so schwach?
9: Immer in der Vorsaison.
6: In der Saison ist jedes Hotel voll. Jetzt muss uns was einfallen.
10: Der Mann ist so gut, mir gefällt es, wie er seine Arbeit anpackt. Dynamisch, energisch.
11: Ich will da gar raus haben, was sagen. Er kann das Hotel nicht führen.
12: Das Schlosshotel kommt und in den Hammer und Sie stehen auf der Straße.
13: Natürlich, das ist Janssens Plan.
14: Was kostet die Hotel? Ich kauf es.
15: Bedauere, es ist nicht zu verkaufen.
16: Glauben Sie, Sie können hier Urlaub machen, nur weil wir am Wörthersee sind?
17: Natürlich wollte ich Urlaub machen hier.
18: Ich habe für Sie beide eine Unterkunft im Schlosshotel bekommen. Es war nicht einfach, das können Sie mir glauben. Aber für Sie beide ist alles möglich.
19: Ist das nicht ein wunderschöner Ort?
20: Ja, das kann man wohl sagen.
21: Dieses Schlosshotel ist einfach super.
22: Es war entzückend, Baby.
23: Schaut noch genauso aus wie früher.
24: Darf ich dir den neuen Gast vorstellen? Monsieur André.
25: Blondeau.
26: Freut mich, Berger.
25: Enchanté.
26: Arbeiten wir gemeinsam für das Wohl unserer Gäste und das Wohl des Hauses. Einverstanden?
27: Einverstanden, Chef.
0: Oh ja, da kommen Erinnerungen hoch an das Schloss am Wörthersee. Ich war selbst vor etlichen Jahren mal da in Velten und habe mich sehr gefreut, dass eine kleine Statue von Roy Black vor dem einstigen Schlosshotel steht. Heute ein Haus, was sich ein wenig auch lösen will vom Image dieser Serie. Naja, ist klar, es war ja mehr als nur diese Serie hier an diesem See los. Wir erinnern später noch an andere Stars am Wörthersee, aber jetzt nochmal die Melodie, die sich bei Ihnen sicher schon als Ohrwurm festgesetzt hat. Na dann soll der Wurm nochmal weiter beißen.

ein Schloss am Wörthersee, am wunderschönen Wörthersee. In der Region Österreichs, in der die Wassertemperaturen der Seen im Sommer locker ans Mittelmeer ranreicht. Also bleiben wir hier weiter am Wörthersee. Im siebten Teil der Seelieder aus meinem Archiv. Viel Spaß!

Andy Musi spielt am Wörthersee. Bei uns spielt sie die Musik. Genau hier in Kärnten, Vivi Bach im Jahr 1962. Musik und Film am Wörthersee beschäftigen uns, denn einige Streifen wurden vor dieser wunderbaren Kulisse gedreht. Wenn die tollen Tanten kommen mit Rudi Carrell und Ilja Richter oder wenn mein Schätzchen auf die Pauke haut mit Uschi Glas und auch nochmal mit ihm, Roy Black, allerdings viele, viele Jahre vor dem Schlosshotel auch schon mal mit Roy Black und Uschi Glas. Und daran werden sich bestimmt noch viele erinnern. Die Supernasen mit Mike Krüger und Thomas Gottschalk. Nicht verwechseln mit zwei Nasen tanken super. Und wir drehen die Uhren noch viel weiter zurück, wie wir es gewohnt sind hier ins Jahr 1952. Denn da wurde dieser Film mit dieser Titelzeile am Wörthersee gedreht.

Du bist die Rose vom Wörthersee. Hans Lang und Maria Andergast. Genauso hieß auch ein Spielfilm, eben aus dem Jahr 52, damals noch in Schwarz-Weiß gedreht. Die Rose vom Wörthersee. Der Film entstand auf Basis dieses Schlagers, der ein paar Jahre zuvor entstand und dann eben die Titelmelodie wurde. In den Hauptrollen waren damals zu sehen Marthe Harell, Waltraud Haas, Hans Moser und Kurt Jürgens. Und sogar die große Grete Weiser war zu sehen. Ein Film mit viel Österreich-Feeling, aber die Melodie wurde auch in Deutschland adaptiert, und zwar von Renate und Werner Leismann.

schön aufgespielt, Herr Orchesterleiter. Die Rose vom Wörthersee. Ja, dieser Schlager wurde einst für den Film Der alte Herr Kanzleirat geschrieben und dann nochmal neu aufgenommen. Und hier ist nicht der Herr Kanzleirat, der Herr eher Herr Toningenieur in Tauschers Plattenkiste der Kultserie auf dieser Welle, auf der angenehmen Welle vom Wörthersee.

0: Eddie Holger unterwegs mit dem weißen Boot am Wörthersee. Eine Bootsfahrt am Wörthersee ist keine schlechte Idee, wenn man frei von Neid ist. Denn man fährt vorbei an all diesen schicken Villen am Ufer und muss man starke Nerven haben, um zu sagen, nee, hier kann ich nicht leben. Der Nachteil wiederum, es gibt ganz wenig öffentliche Badestellen, weil am Ufer eben viel Privatfläche ist. Wer will und es sich leisten kann, der wohnt am Wörthersee. Für alle anderen, da muss der Urlaub reichen.
1: Halli, halli, halli.

Ho, ho, ho, Holiday am Wörthersee, das Hansen-Quartett. Ich grüße ganz herzlich an dieser Stelle eine Stammhörerin am Wörthersee. Sie wohnt in der Nähe von Felden, ich glaube Richtung Potschach wohnt sie. Alexandra Kimmer, die vor etlichen Jahren in diese wunderschöne Ecke Kärntens zog, wohnt direkt am Wasser, aber wie ich weiß, ist sie häufig an den Bergen unterwegs. Auch sie ist eine Rose vom Wörthersee.

0: So, das war ja unser kleiner Ausflug an den Wörthersee. Wenn Sie mögen, meine Damen und Herren, dann haben wir ein Anschlussprogramm zu bieten, zum Beispiel an den Bodensee und später noch an die See. Also einfach hier bei uns an Bord bleiben.
1: 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Die Sonntagsmatinee Tauschers Plattenkiste auch heute am 30. August, kurz nach 10:30. Jetzt gleich mit dem Blick auf die Kulturwelt hier in der Region.
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3: Die aktuellen Temperaturen. Mehringen 22 Grad, Kochstedt 22 Grad, Bernburg 23 Grad, Quedlinburg 23 Grad, Harzgerode 18 Grad, Stiege 17 Grad, Wernigerode 22 Grad, Schirke 17 Grad und auf dem Brocken 11 Grad.

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1: Fangen wir an, Steffen?
2: Fangen wir einfach mal an. Und zwar mit...
1: den Freizeittipps.
2: Ja. Und mit wem?
1: Mit Gerald Karl.
2: Und mit Steffen Erfurt. Dann fange ich einfach mal an. Ja, ich blicke mal auf morgen Abend. Da gibt es einen Gesprächsabend in Aschersleben. In einer Zeit, in der Informationen sekundenschnell zirkulieren, stellt sich die Frage, was ist wahr und was nicht? Welche Rolle spielen die Medien in der Demokratie? Wie gehen Redaktionen mit Falschinformationen um? Die Veranstaltung bietet einen Blick hinter die Kulissen journalistischer Arbeit und richtet sich an alle, die verstehen wollen, wie Orientierung in einer komplexen Medienwelt gelingt. Zu Gast sind Tim Herden, Direktor des MDR-Funkhauses Magdeburg, und Marc Rath, Chefredakteur der Mitteldeutschen Zeitung und der Volksstimme. Der Eintritt ist frei, morgen um 19 Uhr im Besseren Haus in Aschersleben. Ja, bei dir wird auch geplaudert.
1: Ja, in Aschersleben. Eine Gesprächsrunde gibt es mit Dirk Zöllner. Holger Schmidt hat in der neuen Ausgabe seiner Talkshow Schmidtmenschen den Musiker, Sänger und Songwriter Dirk Zöllner zu Gast. Er ist seit mehr als 40 Jahren bekannt für seine unverwechselbare Stimme und seine tiefgehenden Texte. Ein unterhaltsamer Abend mit Musik und Anekdoten aus seinem bewegten Künstlerleben am Freitag um 19 Uhr im Besterhaus in Aschersleben. Und Karten gibt's in der Touristinformation.
2: Rasant wird's in Maisdorf. Womit eigentlich? Mit Seifenkisten.
1: Aha.
2: Da steigt ein großes Seifenkistenrennen. Das wird ein Tag voller Action, Spaß und Unterhaltung und mit einem spannenden Rennspektakel. Alles soll aber noch nicht verraten werden, nur so viel, dass das Rennen live auf YouTube übertragen wird. Abends darf das Tanzbein zu den Boxengassenbeats mit DJ Christian geschwungen werden. Das Maisdorfer Seifenkistenrennen geht an den Start am Sonnabend ab 9 Uhr am Schiebberg. Oder hoffentlich müssen sie nicht schieben.
1: Ja, genau. Ja. Zurück geht's nach Aschersleben.
2: Ja.
1: Ja. Da gibt es eine Lesung und Zeitzeugengespräch. Ernst Grobe überlebte als Kind das Konzentrationslager Theresienstadt. Der 93-jährige Zeitzeuge engagiert sich seit Jahrzehnten unermüdlich für Erinnerung, Aufklärung und Demokratie. Die musikalische Lesung behandelt das Ghetto Theresienstadt. Im Anschluss beantwortet Ernst Grobe die Fragen des Publikums. Ich wandere durch Theresienstadt ist die Überschrift des Nachmittags am Sonnabend um 16.30 Uhr in der Alten Hobelei in Aschersleben. Und das gibt's alles bei freiem Eintritt. In Aschersleben ist ja was los, ne?
2: Wir machen jetzt Karate, denn es gibt einen Karate-Anfängerkurs. Wer möchte, kann sich mal in diesem Kampfsport ausprobieren. Dabei gibt es keine athletischen Anforderungen, jeder kann mitmachen, ab einem Alter von 7 Jahren. Nach oben gibt's keine Grenze. Na, Gerda, los.
1: Ja, na gut.
2: Der Karate-Anfängerkurs geht über 4 Wochen. Die Eröffnungsveranstaltung ist am kommenden Sonntag von 10 bis 11.30 Uhr im Oshiro Dojo, links neben dem Zoo in Aschersleben. Das war mal die Gaststätte. Körpergaststätte. Da musste man wahrscheinlich auch Karate machen, um Kaffee zu kriegen oder so. Ja.
1: Jetzt haben wir Gregor Gysi in Halberstadt. Gemeinsam mit dem Journalisten Hans-Dieter Schütt präsentiert er einen Querschnitt aus seinen Büchern. Auch die aktuellen Themen aus Politik und Gesellschaft kommen nicht zu kurz. Eine muntere Talkshow mit jemandem, der sich so erfolgreich durchs Gestrüpp der Anfeindungen schlug wie kaum ein anderer. Gregor Gysi ist zu Gast im Großen Haus in Halberstadt am Dienstag um 19.30 Uhr.
2: Und eins noch, eine Ausstellung in Bernburg. 2000 Jahre Christentum sind auch 2000 Jahre Frauen im Laufe der Kirchengeschichte. Apostelin, Prophetin, Diakonin oder Bischöfin, Frauen als Verkünderinnen des Evangeliums, anfangs noch ganz selbstverständlich, bevor sie verdrängt werden und das über Jahrhunderte hinweg. Zu sehen und zu lesen sind Lebensbeschreibungen bedeutender Frauen der Kirchengeschichte. Diese Ausstellung kann bis zum 4. Oktober in der Bernburger Marienkirche besichtigt werden, donnerstags bis sonntags von 14 bis 17 Uhr.
1: Steffen, wir sind schon durch. Na sowas.
2: Aber ich denke mal, das war heute auch schon ein bunter Querschnitt.
1: Wir machen Schluss und wünschen
0: viel Spaß. 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
4: 11 Uhr.
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6: Die aktuellen Temperaturen: Mehringen 22 Grad, Kochstedt 21 Grad, Bernburg 22 Grad, Quedlinburg 21 Grad, Harzgerode 16 Grad, Stiege 17 Grad, Wernigerode 22 Grad, Schirke 17 Grad und auf dem Brocken 11 Grad.
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7: So, und jetzt bricht sie an, die letzte Stunde der Sonntagsmatinee auf dieser Welle. Natürlich nur im August. Heute ist der 30.08.2026, kurz nach 11. Am Mikrofon Alexander Tauscher. Guten Tag.
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7: Wir sind weiter nah am Wasser gebaut und bewundern die Schönheit der Natur. Am See und damit jetzt viel Spaß im achten Teil der Seelieder aus meinem Archiv.

Ja, die beiden sind still und heimlich mit uns mitgezogen, vom Wörthersee an den Bodensee. Renate und Werner Leismann, bekannt als Geschwister Leismann, als Duo der volkstümlichen Musik. Ja, diese beiden bekamen nicht nur mehrere goldene Schallplatten, sondern auch eine für 50 Jahre Bühnenjubiläum, also ein halbes Jahrhundert auf der Bühne als Paar. Manche schaffen nicht mal 5 Jahre als Paar privat. Ja, gut, die Liebe ist eben zwischen Menschen ganz verschieden, kann enden aber niemals die Liebe zur Natur, zum See.

auf den Wellen des Bodensees mit den Jungs vom Bodensee. Drei Länder teilen sich diesen See und es reicht immer noch dafür, dass er der größte Binnensee Deutschlands ist. Inzwischen ist das Wasser des Sees sogar so sauber, dass die Fische zu wenig Nahrung haben. Ein warmer See, einer mit viel Panorama. Auf die Arlberger Alpen, auf die Schweizer Alpen, auf die Weinberge, auf die historischen Städte. Also ich könnte sehr, sehr viel darüber erzählen. Tue ich sehr gerne in meiner Schwestersendung, der Radioreise, mit einer Schiffsfahrt über den Bodensee oder auch mit dem Blick vom Pfänder bei Bregenz auf den Bodensee. Hier ist in erster Linie die musikalische Betrachtung dieses Sees. 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

so wunderschön. Der Matrose auf dem Bodensee. Von ihm schwärmte Margit Sander. Und damit erinnern wir auch an diesem See, an uralte Kindtop-Zeiten. Ein Heimatfilm, der im Jahr 1956 zum ersten Mal über die Leinwand flimmerte und noch heute in der mindestens 10. Wiederholung irgendwo in den dritten Programmen rumschwirrt. Die Fischerin vom Bodensee mit Marianne Holt, mit Gerhard Siebmann, Anni Rosa und Joe Stöckel. Allein schon die Kulisse ist eine kleine Reise, spielt sie doch. Diese Filmkulisse in Friedrichshafen, auf Schloss Kirchberg oder auch im bildschönen Meersburg. Franz Winkler schrieb einst die Musik und den Text zu diesem gleichnamigen Volkslied, was dann titelgebend auch für diesen Film war. Und bei uns schwärmen nun Friedel Hensch und ihre Cypries von dieser Dame auf diesem schönen Gewässer.

Juchi. Juchi, denn ein Reim muss sein im Lied. Die Fischerin vom Bodensee. Ein Film über ein Liebespaar im Dreiländereck Deutschland, Österreich, Schweiz. Mindestens 10 Sänger haben dieses Lied außerdem gesungen. Marion Merz, Michael Heck, DJ Ötzi, die Tränkwalder und die Stimmungskanone aus Südwest, Toni Marschall.

sind doch echt fidel, diese Jungs hier. Die Fischerin vom Bodensee, ein Evergreen in der Musik und ein Klassiker im Film. Und damit vom Bodensee auf zu neuen Ufern, im neunten Teil der Seelieder aus meinem Archiv. Viel Spaß!

ein poppiger Jodler, die Sängerin vom Königssee. Musik aus der Neuen Deutschen Welle von Kids. Und damit sind wir in dieser Runde zunächst an den Bayerischen Seen unterwegs. Dieses Echo, das gerade hier zu hören war, das ist ein charakteristisches Merkmal dieses mystischen Königssees, eingehüllt ja von den mächtigen Felsen der Berchtesgadener Alpen, die fast senkrecht zum Ufer des Königssees hinabfallen. Der See ist an seiner tiefsten Stelle 192 Meter tief. Und wer diese beeindruckende Naturkulisse rund um den doch bekanntesten Gebirgssee in Bayern entdecken will, der muss das Boot nehmen. Nicht alleine, sondern eine geführte Bootstour, und er wird dieses Echo garantiert hören. Und dann legt das Schiff an in St. Bartholomä am Königssee, an der pittoresken Wallfahrtskirche, deren Glocken nicht immer, aber jetzt hier bei uns zu hören sind, mit Echo vorab.

Die Glocken vom Königssee, die Geschwister Farnberger, eine Platte aus dem Jahr 1957. Auf den Teller gelegt noch einmal in Tauschers Plattenkiste, der Kultserie auf dieser Welle, auf einer kleinen Seereise durch Bayern. Vom Königssee westwärts, auf dem Weg zum Tegernsee, mit einem Halt am Biersee.

Die Blaskapelle Otto Ebner und es träumte die kleine Terz vom Biersee. Dort am Biersee, der ja in jeder guten Gastwirtschaft in Bayern zu finden ist, hatte gerade auch ein junger Mann aus den USA gebadet. Er kam recht durstig über den großen Teich rüber zu uns, auf dem Weg zu seinem Madel am Tegernsee. Ja, und so geht die Geschichte weiter.

Jetzt darf er rein. Und sie schließt die Vorhänge, damit müssen wir weiterreisen. Ein paar Kilometer noch weiter westlich, vom Tegernsee zum Starnberger See. Denn dort wartet bereits Fred Bertelmann auf.

0: Wilfried Bertelmann und Patricius am schönen Starnberger See in Oberbayern. Was ist eigentlich das Urlaubsland Nummer 1 in Deutschland? Bayern, sagen die Bayern. Mecklenburg-Vorpommern, sagt der Tourismusverband dieses Landes. Ja, diese beiden Pole im Süden und Norden, ja, die Alpen wunderschön im Süden, die mecklenburgische Seenplatte nicht minder schön.
1: Mecklenburger Seenplatte ist ein herrliches Naturrevier. Wenn die Ruhe

0: Hans Lücke über die wunderschönen Seen in Mecklenburg-Vorpommern auf der Platte. Und damit sind wir schon kurz vor dem großen See, der es erfordert, dass aus dem Der ein Die gemacht wird. Die Ostsee, die ist zum Greifen nahe, die Ostsee, mit uns ganz schnell zu erreichen, wenn Sie dranbleiben.
1: Der August neigt sich dem Ende, ebenso unsere Sendung. In genau, ja, gut 20 Minuten ist es soweit, dann ist es nämlich kurz vor 12. Dann kommen unsere Grüße und Wünsche und bis dahin nochmal alte Platten hier aus Tauschers Plattenkiste heute am 30. August 2026. Schön, dass Sie bei uns sind.
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3: Die aktuellen Temperaturen. Mehringen 22 Grad, Kochstedt 20 Grad, Bernburg 23 Grad, Quedlinburg 23 Grad, Harzgerode 18 Grad, Steger 18 Grad, Wernigerode 23 Grad, Schirka 18 Grad und auf dem Brocken 12 Grad.
0: Radio HWW am Sonntagvormittag, Tauschers Plattenkiste. Wir verlassen nun die kleineren Gewässer und nähern uns den größeren Gewässern. Der See wird zu Die See. Jetzt im 10. Teil der Seelieder aus meinem Archiv. Viel Spaß!

Klaus und Klaus an der Ostseeküste am plattdeutschen Strand. Ist doch völlig verkehrt. Es war doch das Lied von der Nordseeküste. Ja, in dem Fall ja, weil das ein Cover von Wild Rover ist. Und es gab das zuerst als Lied von der Nordseeküste. Erst später dann sangen die beiden Jungs das Ganze nochmal für die Ostsee. Aber anders bei diesem noch viel bekannteren Lied, beim Friesenlied.

Da war sie zu Hause, nah an der Nordseeküste in Bremerhaven. Lala Andersen über die Nordseewellen. Wobei in dem Fall musikalisch erst die Ostseewellen an den Strand trägten, so nämlich die inoffizielle Hymne aller Friesen und auch der Ostfriesen im Original. Aber im Original war noch nichts von Nordseewellen, von Deichen zu hören, auch nichts zu hören vom Grönemarschenland. Die kam erst viel später hinzu. Ja, es ist eine lustige Geschichte, denn wie die berühmte Melodie zum Text kam, die auch nicht aus der Feder eines Friesen stammt, denn ihr Komponist ist Simon Kranich gewesen, ein gelernter Tischler aus Thüringen. Schau an, aus Thüringen, den es während der Walz, also während der Handwerkerzeit, nach Zürich verschlug und der sich da als Fabrikant von Bilderrahmen niederließ. Er war aber auch ein leidenschaftlicher Chorsänger, auch Leiter, auch Komponist von mehr als 100 Liedern für Männer- und Frauenchöre. Und zu ihm kam Anfang des 20. Jahrhunderts, genauer gesagt 1908, ein Glaser aus Flensburg mit einem Gedicht von Martha Müller-Grälert in der Hand. Ein Gedicht, das in der Lokalzeitung abgedruckt war. Und er fragte, ob er dieses Gedicht vertonen könne. Naja, der Glaser verstarb kurz darauf. Die Melodie von Kranich war aber für immer in dieser Welt. Und bei uns nur noch gesungen von den Jungs von Klaas Hans.

wo die Ostseewellen trecken. Der Shantychor Klaas Hans aus dem schönen Ostseebad Warnemünde. Hier in Tauschers Plattenkiste, der Kultserie auf dieser Welle, macht ein wenig Reiselust. Reiselust auf Urlaub an der See.

solche Ordnungshüter mag ich besonders. Das war die Jazzpolizei mit dem Ostsee-Rack. Damit es bei uns schön proportional weitergeht, jetzt wieder ein Lied aus dem Westen, von der Nordsee. Hans Albers, der Matrose in der Weißen Hose, würde sich gern an eine Schwalbe ranhängen.

kleine Nordseeschwalbe. Sie fliegt vielleicht ja mit der kleinen Möwe rüber nach Helgoland und wird sich denken, ich liebe die Nordsee. Hier ist der Nibüller Shantychor.

eine Liebeserklärung an die Nordsee, der natürlich noch eine an die Ostsee folgen muss. Auf dieses Lied habe ich mich sehr gefreut. Ich darf die große Hilde ankündigen. Das Ostseelied mit Hildegard Knef.

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Schenk mir die ängstlichen Lichter des Morgens, das Knistern der Dünen, den Sturm, der laut lacht.

was für ein Gefühl drin steckt in diesem Lied, das Ostseelied. Ob Ostsee oder Nordsee, das Salz in der Luft und die Wellen, die gehen nun einmal auf in diesem Arrangement von James Last.

0: Sie merken es, unser See ist ziemlich gewachsen. Vom Wolfgangsee über den Wörthersee zum Bodensee, mit Abstechern an den Königssee, an den Starnberger See, über die Seenplatte in Mecklenburg, dann hin zu Ost- und Nordsee. Ja, Wasser wird ein treuer Begleiter in unserer Plattenkiste bleiben. Auf Flüssen oder auf Ozeanen, an Teichen oder kleinen Bächen. Solange das Wasser fließt, dreht sich auch unser Plattenteller. Meine Damen und Herren, liebe Plattenkistenfreunde, das war's heute am 30. August 2026. Es gibt ja Situationen im Leben, es ist kurz vor 12. Jetzt zum Beispiel, jetzt ist es gleich soweit. Die Grüße und Wünsche stehen an. Ein paar Takte Musik, der Mittagskurier. Und dann ich wieder mit der Radioreise heute von 13 bis 15 Uhr auf unserer wunderbaren, einzigartigen Harzbördewelle. Bleiben Sie dran, genießen Sie diesen Tag, genießen Sie den letzten Schwung des Augustes und hoffen wir mal, dass der September einfach der neue August wird. Einen angenehmen Tag, alles Liebe, alles Gute. Dankeschön, sagte Alex Tauscher und das wie immer mit meiner Abschiedsfloskel, die Sie kennen als Stammhörer. Auf Weiterhören.
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3: Damit sind wir wieder bei unseren Jubilaren angekommen und möchten die herzlichsten Gratulationen ausrichten. Und wir beginnen in Aschersleben bei Roswitha Elzemann. Ihr gratulieren wir zum 80. Ehrentag. Und Hartmut Petrautsch, er begeht heute den 75. Ehrentag. In Girsleben gratulieren wir ganz herzlich Marina Groß. Sie begeht heute den 70. Jubeltag. Und in Panzwelde darf Hans-Joachim Barzig auf 80 Jahre anstoßen. In Rheinstedt übermitteln wir die allerbesten Glückwünsche an Christine Kielwein zum 75. Geburtstag. In Staßfurt angekommen, dort ist Ursula Hoffmann zu Hause, alles Gute zum 75. und für Hans-Joachim Weber zum 70. Geburtstag. In Sylda schauen wir bei Margit Sommer vorbei, die allerbesten Glückwünsche und viel Freude zum 75. Geburtstag. Und in Westdorf wird abschließend eine eiserne Hochzeit gefeiert, und zwar bei Wolfgang und Carola Alsleben. Wir wünschen eine schöne Feier und noch viele schöne gemeinsame Jahre. Herzliche Glückwünsche kommen auch von Gerda Karl. Darüber hinaus haben natürlich wie immer noch viele, viele weitere heute ihren Ehrentag. Auch Sie sind nicht vergessen. Alles Gute und viel Freude im neuen Lebensjahr. Das wünscht im Namen des Radio HBW-Teams Steffen Erfurt.
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4: Die aktuellen Temperaturen: Mehringen 23 Grad, Kochstedt 21 Grad, Bernburg 24 Grad, Quedlinburg 23 Grad, Harzgerode 18 Grad, Stiege 19 Grad, Wernigerode 22 Grad, Schirke 18 Grad und auf dem Brocken 12 Grad.
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1: Da die sozialen Medien inzwischen so fester Bestandteil unseres Alltags sind, hinterfragen wir oft gar nicht mehr, welche Gefahren das Posten von Kinderfotos mit sich bringt. Marisa Gold von der Apothekenumschau Eltern erklärt uns, was zum Beispiel die Polizei davon hält.
2: Das Bundeskriminalamt ist da tatsächlich ziemlich klar und sagt, Kinderbilder gehören nicht ins Netz, weil man dann einfach keine Kontrolle mehr hat. Wenn Fotos und Videos in falsche Hände geraten, und es ist ja auch ein schlimmer Gedanke, dass Fotos vom eigenen Kind möglicherweise sexualisiert werden oder sogar zu Kinderpornografie umbearbeitet werden. Das ist heutzutage leider leichter, als man so denkt.
1: Das sollten wir auf alle Fälle bedenken, wenn wir Fotos, auf denen auch fremde Kinder zu sehen sind, auf Social Media teilen wollen.
2: Da geht es ja dann meistens um Bildern von Gruppenfotos, also vom Spielplatz, vom Kindergeburtstag oder Fußballverein, was auch immer. Und bei Veröffentlichungen der Fotos von fremden Kindern muss man immer die Erlaubnis der Eltern einholen. Das ist sehr klar geregelt, denn grundsätzlich bestimmen Eltern oder andere Erziehungsberechtigte eben über die Veröffentlichung.
1: Wenn wir uns aber doch fürs Posten entschieden haben, sollten wir darauf unbedingt achten.
2: Tatsächlich ist ein guter Tipp eben immer noch mal darüber nachzudenken, bevor man etwas postet. Also das nie spontan zu tun und direkt aus der Situation heraus, weil man dann eben auch nachvollziehen kann, wo man sich gerade befindet. Also keine Impulsuploads. Und eben ganz wichtig, vorher auch vergewissern, dass sich auf dem Foto keine privaten Details befinden, damit eben für fremde Menschen kein Rückschluss auf Adresse, Schule, Kindergarten oder den Wohnort möglich ist.

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1: Die aktuellen Temperaturen. Mehringen 23 Grad, Kochstedt 23 Grad, Bernburg 24 Grad, Quedlinburg 23 Grad, Harzgerode 19 Grad, Stiege 20 Grad, Wernigerode 23 Grad, Schirke 18 Grad und auf dem Brocken 13 Grad.

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1: Fangen wir an, Steffen?
2: Fangen wir einfach mal an. Und zwar mit
1: den Freizeittipps.
2: Ja. Und mit wem?
1: Mit Gerald Karl.
2: Und mit Steffen Erfurt. Dann fange ich einfach mal an. Ja, ich blicke mal auf morgen Abend. Da gibt es einen Gesprächsabend in Aschersleben. In einer Zeit, in der Informationen sekundenschnell zirkulieren, stellt sich die Frage, was ist wahr und was nicht? Welche Rolle spielen die Medien in der Demokratie? Wie gehen Redaktionen mit Falschinformationen um? Die Veranstaltung bietet einen Blick hinter die Kulissen journalistischer Arbeit und richtet sich an alle, die verstehen wollen, wie Orientierung in einer komplexen Medienwelt gelingt. Zu Gast sind Tim Herden, Direktor des MDR-Funkhauses Magdeburg, und Marc Rath, Chefredakteur der Mitteldeutschen Zeitung und der Volksstimme. Der Eintritt ist frei, morgen um 19 Uhr im Besserwohnhaus in Aschersleben. Ja, bei dir wird auch geplaudert.
1: Ja, in Aschersleben. Eine Gesprächsrunde gibt es mit Dirk Zöllner. Holger Schmidt hat in der neuen Ausgabe seiner Talkshow Schmidt-Menschen den Musiker, Sänger und Songwriter Dirk Zöllner zu Gast. Er ist seit mehr als 40 Jahren bekannt für seine unverwechselbare Stimme und seine tiefgehenden Texte. Ein unterhaltsamer Abend mit Musik und Anekdoten aus seinem bewegten Künstlerleben am Freitag um 19 Uhr im Besterhornhaus in Aschersleben. Und Karten gibt's in der Touristinformation.
2: Rasant wird's in Maisdorf. Womit eigentlich? Mit Seifenkisten.
1: Aha.
2: Da steigt ein großes Seifenkistenrennen. Das wird ein Tag voller Action, Spaß und Unterhaltung und mit einem spannenden Rennspektakel. Alles soll aber noch nicht verraten werden, nur so viel, dass das Rennen live auf YouTube übertragen wird. Abends darf das Tanzbein zu den Boxengassenbeats mit DJ Christian geschwungen werden. Das Maisdorfer Seifenkistenrennen geht an den Start am Sonnabend ab 9 Uhr am Schiebberg. Ja, hoffentlich müssen sie nicht schieben.
1: Ja, genau. Ja. Zurück geht's nach Aschersleben.
2: Ja.
1: Ja. Da gibt es eine Lesung und Zeitzeugengespräch. Ernst Grobe überlebte als Kind das Konzentrationslager Theresienstadt. Der 93-jährige Zeitzeuge engagiert sich seit Jahrzehnten unermüdlich für Erinnerung, Aufklärung und Demokratie. Die musikalische Lesung behandelt das Ghetto Theresienstadt. Im Anschluss beantwortet Ernst Grobe die Fragen des Publikums. Ich wandere durch Theresienstadt ist die Überschrift des Nachmittags am Sonnabend um 16.30 Uhr in der alten Hobelei in Aschersleben. Und das gibt's alles bei freiem Eintritt. In Aschersleben ist hier was los, ne?
2: Wir machen jetzt Karate, denn es gibt einen Karate-Anfängerkurs. Wer möchte, kann sich mal in diesem Kampfsport ausprobieren. Dabei gibt es keine athletischen Anforderungen, jeder kann mitmachen, ab einem Alter von 7 Jahren. Nach oben gibt's keine Grenze. Na, Gerda, los.
1: Ja, na gut.
2: Der Karate-Anfängerkurs geht über 4 Wochen. Die Eröffnungsveranstaltung ist am kommenden Sonntag von 10 bis 11.30 Uhr im Oshiro Dojo, links neben dem Zoo in Aschersleben. Das war mal die Gaststätte. Tierpark-Gaststätte. Da musste man wahrscheinlich auch Karate machen, um Kaffee zu kriegen oder so. Ja.
1: Jetzt haben wir Gregor Gysi in Halberstadt. Gemeinsam mit dem Journalisten Hans-Dieter Schütt präsentiert er einen Querschnitt aus seinen Büchern. Auch die aktuellen Themen aus Politik und Gesellschaft kommen nicht zu kurz. Eine muntere Talkshow mit jemandem, der sich so erfolgreich durchs Gestrüpp der Anfeindungen schlug wie kaum ein anderer. Gregor Gysi ist zu Gast im Großen Haus in Halberstadt am Dienstag um 19.30 Uhr.
2: Und eins noch, eine Ausstellung in Bernburg. 2000 Jahre Christentum sind auch 2000 Jahre Frauen im Laufe der Kirchengeschichte. Apostelin, Prophetin, Diakonin oder Bischöfin, Frauen als Verkünderinnen des Evangeliums anfangs noch ganz selbstverständlich, bevor sie verdrängt werden und das über Jahrhunderte hinweg. Zu sehen und zu lesen sind Lebensbeschreibungen bedeutender Frauen der Kirchengeschichte. Diese Ausstellung kann bis zum 4. Oktober in der Bernburger Marienkirche besichtigt werden, donnerstags bis sonntags von 14 bis 17 Uhr.
1: Steffen, wir sind schon durch. Na sowas.
2: Aber ich denke mal, das war heute auch schon ein bunter Querschnitt.
1: Wir machen Schluss und wünschen
2: viel Spaß.
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1: Die aktuellen Temperaturen. Meringen 23 Grad, Kochstedt 24 Grad, Bernburg 25 Grad, Quedlinburg 25 Grad, Harzgerode 19 Grad, Stiege 20 Grad, Wernigerode 22 Grad, Schirke 19 Grad und auf dem Brocken 13 Grad.
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5: Mit Alexander Tauscher, ich grüße Sie. Diesmal geht es in die Urlaubsregion Millstädter See, Bad Kleinkirchheim, Nockberge. Wir radeln und baden und das gleich in drei Seen, denn wir sind ja in Kärnten, der großen Badewanne Österreichs. Außerdem sprechen wir über Frisches aus den Bergen und aus dem Wasser. Und das sind einige unserer Gäste in dieser Show.
6: Servus, ich bin der Flo, ich bin da der Bikeguide von der Sportschule Greiner. Ich bin da heute im Gegental unterwegs.
7: Servus, ich bin der Christian hier am See. Ich bin Windsurf, Winglehrer und auch Bikeguide.
8: Servus, hallo, ich bin die Balearica aus Feld am See.
9: Grüße euch alle zu Hause, mein Name ist Markus Böhm. Bin hier ein Ranger im UNESCO-Biosphärenpark Kärntner-Nockberge.
10: Grüß euch, da ist der Michael, ich bin Käser, Bergbauer und Kulinarik-Freak am Millstädter See.
11: Grüß euch, ich bin die Marilene, bin von der Region Millstädter See, Bad Kleinkirchheim-Nockberge.
5: Marilene hat nämlich das Programm organisiert, am Berg und am See. Gleich geht's los, viel Spaß.

0: dass es die Radioreise, die neue Horizonte öffnet und damit Reiselust wecken soll. Im Studio Alexander Tauscher, herzlich willkommen hier bei uns in dieser Show. Wir sind wieder einmal auf der Südseite der Alpen, auf der schon ein wenig das deutsche Vital durchkommt. Heute ein akustischer Kurzurlaub im österreichischen Bundesland Kärnten. Der Millstätter See und die umliegenden Berge sind die Kulisse, ein Urlaub zwischen Alpen und Mittelmeer. Wir starten direkt am Wasser zu einer Tour rund um das Wasser. Zwei absolut durchtrainierte Sportskanonen begleiten uns in dieser ersten Etappe. Florian Walder und Christian Bucherer von der Sportschule Kreiner in Feld am See. Sie radeln mit mir eine Runde um den Afritzer See und auch um den Brennsee. Denn Millstätter See, nachdem ja diese Region benannt ist, ist bei weitem nicht das einzige Gewässer in dieser Urlaubsregion. Schließlich ist es ja Kärnten, das Land der so vielen schönen, klaren, warmen Seen.
1: Wir sind jetzt im Gegenteil, sind wir heute unterwegs von Feldsee eine Runde um den Afritzer See.
0: Der Afritzer See, ja, ein Nebensee vom Feldsee, der eine bestimmte Geschichte hatte.
1: Sie, im Gegenteil war mal ein großer See, da war der Feldsee und der Afritzer See gemeinsam. Irgendwann hat es dann einmal einen Erdrutsch gegeben, daraus ist jetzt Erlach entstanden, die Ortschaft in der Mitte, und jetzt haben wir quasi zwei schöne getrennte Seen.
0: Sie sind ähnlich groß, kann man sagen.
1: Genau, und natürlich, was darauf hindeutet, weil sie beide auf der gleichen Höhe sind. Erlach quasi die Erhöhung in der Mitte.
0: Wir haben uns ja sportlich ein Bike ausgeliehen, nicht irgendeins, ein E-Bike. Ich dachte erst, wozu brauchen wir ein E-Bike, aber es geht doch auf und ab, und vor allem auch die Seeumrundung hier am Afritzer See, die führt über eine hügelige Piste, die wirklich einige Auf- und Abstiege hat.
1: Macht für uns natürlich das Leben ein bisschen angenehmer. Geht natürlich auch mit einem normalen Mountainbike ohne Strom, aber dadurch wird es dann natürlich ein bisschen anstrengender.
0: Das ist was für die Sportlichen wie du, der das gewohnt ist.
1: Zum Beispiel. Haben aber trotzdem noch viele Gäste bei uns, die noch mit einem normalen Bike unterwegs sind. Aber der Trend geht natürlich ganz stark zum E-Bike. Wir haben bei vielen Hütten, bei vielen Gasthäusern E-Bike-Ladestationen.
0: Wir werden jetzt, Flo, den See umrunden und dann auf der Nordseite gewissermaßen dann auf einem ebenen Plateau zurückfahren.
1: Aber wir sind jetzt quasi auf der Südseite. Das ist eher so die Mountainbike-Teil von der Umrundung. Und jetzt bei der Umrundung werden wir auf der Nordseite entlangfahren. Da treffen wir dann auf den Gegentalradweg, der dann von Millstätter See oben bis runter zum Ossiacher See das Ganze verbindet. Und dann später wieder auf dem Trautalradweg führt.
0: Und dann treffen wir uns bei euch hier am See, auf der Sportalm.
1: Genau, bei uns bei der Sportschule, bei unserem Büro, wo dann auch die ganzen anderen Sportarten ausgeübt werden, die Segeln, Surfen, aber auch Tennis.
0: Ihr seid ja alle Sportskanonen. Also du kommst aus dem Downhill-Bereich, andere aus dem Tennis. Ihr habt also alle eine gewisse sportliche Vorkenntnis, nicht nur, sondern auch eine Vorgeschichte.
1: Ja, in unserer Sportschule haben wir sehr viele Experten, beziehungsweise ehemalige Experten, Profis, sei es jetzt beim Tennis, beim Segeln, bei uns beim Radlfahren, überall quasi ist bei uns so der sportliche Background dahinter, und das ist das, was uns verbindet, wo wir unsere Leistungen rausziehen.
2: Schneller, schneller, hol's Radl aus dem Keller.
0: Jetzt sind wir hier an eurem Strand wieder am Feldsee,
1: ja,
0: an eurem Sportstrand. Christian Bucherer, der Allrounder, also du machst Biken, du machst auch noch
3: Windsurfen, ein bisschen Segeln und vor allem auch ganz viel jetzt an dieses Wingfoilen.
0: Was ist Wingfoilen?
3: Wingfoilen, das hast du sicher schon mal gesehen, wo man mit diesem Schirm, ähnlich wie einen Kiteschirm, aber direkt in den Händen, ja, auf einem Brett steht, das, was sich aus dem Wasser hebt, und man schwebt dann eigentlich übers Wasser, ohne Brettkontakt am Wasser.
0: Das habe ich mal in Asien gesehen, vor über 10 Jahren,
3: ja,
0: in Myanmar.
3: Ja, genau.
0: Und dachte, das ist eine Kunstform, das sieht so künstlerisch aus.
3: Ist es auch, ja? Ist es auch, ja.
0: Man steht schräg, 40, 50 Grad, so der Schirm.
3: Ja, genau, das stimmt voll und ganz. Du hast da gut zugeschaut.
0: Damals, ich dachte wirklich, das ist asiatische Akrobatik, nein, das ist Wingfoilen.
3: Wingfoilen, genau. Und das wird gerade bei uns da auf den Kärntner Seen immer mehr, weil gerade so wie bei uns hier am Brennsee, wir haben bei schönem Wetter regelmäßig sehr gute Thermik, das ist perfekt dafür.
0: Was ist dein Lieblingssport auf dem See?
3: Ah, definitiv das Wingfoilen.
0: Weil es jetzt im Trend ist oder weil es dich noch mehr anspornt?
3: Und dieses Gefühl, einfach übers Wasser zu schweben, vor allem auch schon bei etwas weniger Wind, wie du jetzt dann fürs Windsurfen brauchen würdest. Du deckst jeden Tag den Windbereich mehr oder weniger ab und kannst jeden Tag Spaß haben.
0: Wir sind jetzt an eurem Strand und sehen also schon die ersten Kids in Aktion auf dem Standard Paddle. Der Feldsee, wie tief ist er?
3: Die tiefste Stelle ist um die 26 Meter.
0: Also nicht so tief wie der Millstätter See?
3: Ach, das geht sich nicht aus bei unserem kleinen See.
0: Aber es reicht auf jeden Fall, um voll diese viel zu machen. Ich bin ja eben mit dem Flo eine Runde um den Afritzer See gefahren.
3: Ja.
0: Ist ja so ähnlich. Siehst du einen Unterschied zwischen Afritzer See und Feldsee?
3: Ja und nein. Der Afritzer See ist sicher der ruhigere See, was jetzt die Sportarten anbelangt. Und der Brennsee ist doch eher so der Sportlersee, sage ich einmal.
0: Das alles macht ihr ja im Sommerhalbjahr. Ich weiß, die Erika drüben vom Hotel, die geht auch gerne Eisbaden, Kaltbaden.
3: Absolut nichts für mich.
0: Nicht, nein?
3: Na, ich hasse kaltes Wasser.
0: Nicht,
3: ne? Da kriegst du mich nicht rein.
0: Bist du auch im Winter ein Skilehrer und bist dann auch auf der Piste?
3: Nein, nicht direkt. Ich habe einen Skiverleih in Bad Kleinkirchen oben.
0: Wenn man bei euch im Sommer kommen will, ihr bietet tagsüber diese Touren an, Halbtagstouren.
3: Genau.
0: Was wäre eine schöne Tour für einen Einstieg, wenn ich, so wie ich, ja, so ein Genussbiker, der eher im flachen Terrain, nicht mal mit Radhose, sondern mit Sportshorts fährt. Was wäre eine Einstiegssache, um schön vielleicht auf die Berge hoch zu radeln mit dem Mountainbike?
3: Klassikerrunde von uns aus hier, das Feld am See ist rauf in die Feldbahnalm.
0: Oft hört man, der Aufstieg ist okay, da kommt jeder hoch, aber eben das Abfahren erfordert dann doch mehr Konzentration, mehr Kraft, weil man doch mehr bremsen muss. Ja. Machst du auch die Erfahrung?
3: Ja, stimmt definitiv und genau deswegen unbedingt ein Techniktraining davor machen.
0: Diese Trainings gibt es jede Woche, also zum Start in den Urlaub ideal. 45 Kilometer Trails, 300 Kilometer Mountainbike-Strecken und rund 550 Kilometer ausgewiesene Routen für Genussbiker. Sie schlängeln sich durch diese Urlaubsregion. Manche der Touren lassen sich mit der Bergbahn bequem abkürzen, je nach Kondition.

0: Mittendrin statt nur halb dabei. Die Radioreise immer an den schönsten Orten. Heute in Kärnten. Urlaub am See und auf den Bergen. Alexander Tauscher radelt um den Brennsee im Gegental. Der Brennsee, der wegen der Gemeinde auch Feldsee genannt wird, liegt zwischen den Hängen des Mirnock und des Völlernernock. Der Mirnock liegt südlich des Sees, während die Hänge des Völlernernocks steil zum See hinabfallen. Von einer Strandwiese aus schauen wir jetzt mal mit Erika Palle auf dieses Naturjuwel. Seit Jahrzehnten ist sie Gastgeberin im Brennseehof, dem Familien- und Sporthotel an diesem glasklaren Gewässer.
1: Wir liegen ja ganz idyllisch zwischen dem Mirnock und dem Völlernernock. Der See hat Trinkwasserqualität, wunderbar zum Schwimmen. Im Winter tun wir drauf Eislaufen, auch was Besonderes. Und im Sommer viele Sportarten, weil wir haben ja direkt unsere Wassersportschule in der Anlage für Segeln, Surfen, Kajak, Stand-up-Paddeln, also Möglichkeiten ohne Ende. Und jetzt der Abend, was sehr schön ist bei uns, auch bei schönem Wetter, haben wir schönen thermischen Wind. Deshalb ist auch eigentlich eine heiße Zeit, ist nie unangenehm, sondern immer noch Temperaturen, wo man auch noch Sport treiben kann.
0: Thermischer Wind heißt von den Bergen ja, abfallende Winde?
1: Genau, also das ist was Besonderes bei uns. Also man sagt, wir sind das windsicherste Revier von Kärnten, weil wir einfach diesen thermischen Wind haben, auch bei schönem Wetter. Deshalb haben wir auch diese Segel- und Surfschule auch direkt in der Anlage und die Leute können hier ja alles lernen auch. Für Erwachsene und für Kinder surfen, segeln, bis zum Aarschein bei Segeln und so 7-8-Jährige fangen dann an mit Segeln lernen, ein bisschen Ältere dann mit Surfen lernen. Also das ist so auch unser Klientel, sind einfach Familien, die sehr sportlich sind und die auch den Urlaub nutzen wollen, ja, dass die Kinder auch was lernen und ihren Sport finden und das ist eine sehr tolle Sache. Gell?
0: Du sagtest eben schon, windsicherster See Kärntens, also wenn man es vergleicht mit Wörthersee, aber auch Farkersee, Klopainer See, Äußerer See, hier ist der Wind garantiert für die, die segeln wollen.
1: Ja genau, es ist einfach regelmäßig Wind, nicht nur manchmal Gewitter gibt es ja überall guten Wind, aber bei uns ist auch im Hochsommer, da ist einfach unten der thermische Wind nicht unangenehm, aber so, dass man auch das lernen kann und mal wirklich die Segel setzen kann. Und das ja, schätzen natürlich unsere Gäste sehr.
0: Beginnen wir mal mit den Aktivitäten Kajak. Kajak ist ja etwas, was man vielleicht wirklich auf einem See probieren sollte, nicht auf einem offenen Meer, weil da kommt es ja auch ein wenig auf eine Balance an. Kann man hier ausleihen, dann quer über den See?
1: Ja, kann man wunderbar. Unser See ist zwar nicht besonders groß, aber bietet einfach so viele Möglichkeiten.
0: Segeln auch von euch einmal quer über den See. Wann ist da die beste Zeit? Am späteren Nachmittag vom Wind her?
1: Ja, vom Wind her ist eher der Nachmittag. Wir bieten aber auch zum Beispiel so Family-Segeln an, mal mit Segeln, mit Begleitung, mit der ganzen Familie, was auch ganz gut ankommt.
0: Windsurfen ist natürlich auch mit Wind verbunden, ist vielleicht nochmal eine Spur sportlicher?
1: Ist etwas sportlicher, auch für Große und für Kleine, auch für Kinder. Und da hatten wir auch jetzt mal eine Meisterschaft. Das ist dann ganz toll, wenn dann die Burschen da springen und über den See fast fliegen, ist das ganz eine tolle Sache. Ja?
0: Immer mehr in Mode ist natürlich Stand-up Paddling, selbst auf Meeren inzwischen schon. Hier auf dem See, glaube ich, wenn es einigermaßen ruhig ist, so wie heute, kann es jeder auch mal üben.
1: Kann jeder üben. Wir haben auch viele Gäste, die nehmen ihr Stand-up Paddle mit, können das hier dann parken und jederzeit nehmen.
0: Und auch Angeln ist bei euch im Angebot. Jetzt die Frage, kann jeder einfach die Angelroute reinhalten? Sicher nicht, da braucht man sicher einen Anglerschein und ein Zertifikat dementsprechend.
1: Wir haben hier im Ort unsere Fischzucht, die ist eben da verantwortlich. Da kriegt man hier eine Fischerkarte, aber wir bieten an kostenlos die Ruderboote, die kann man sich da nehmen. Und wir haben auch noch einen eigenen Strand draußen, wo angeln können, also was ganz beliebt ist, auch für Kinder. Und wir bieten dann das auch an, dass wir denen das zubereiten. Oder sie können sich auch die Fische mit nach Hause nehmen und so, das ist auch sehr beliebt.
0: Was fischt man hier, wenn man erfolgreich fischt?
1: Forelle, Hecht, Waller. Dann gibt es hier den Kärntner Lachsen, das ist ein Fisch, den es nur hier gibt. Das ist eine alte Forellensorte und die Leute fischen auch einiges. Es ist guter Besatz hier und wird einiges gefischt.
0: Und drüben am Millstätter See, die Rheinanke?
1: Die Rheinanke, die haben sie hier auch, aber da ist hauptsächlich der Millstätter See auch bekannt für Rheinanke. Ja. Auch wir in unserer Hotelküche bieten möglichst immer heimischen Fisch und das kommt sehr gut an, weil die Leute einfach wissen wollen, wo kommen die Lebensmittel her. Genau, heute haben wir zum Beispiel Rheinanke aus dem See.
0: Da fühlt man sich fast wie in der K&K-Zeit weiter. Damals waren die ja beliebt gewesen und wurden nach Wien, nach München auch geliefert.
1: Genau, dass man ordentlichen Fisch hat und nicht irgendein von Zeug von weiß Gott woher. Da legen wir sehr viel Wert in unserer Küche auf Regionalität.
0: Fisch aus der Region, aus den Seen ist ein Thema, aber eben nicht nur Fisch. Das schlängelt sich weiter zu Fleisch, zu Brot, zu Käse bei euch.
1: Bauern, die hier Rinder, Schafe, Schweine, wo wir auch viel Wert legen, das hier alles regional zu kaufen. Und natürlich auch die ganzen Milchprodukte. Wir haben ja unser Geschäft Kaslam in Radenthein, wo wir auch die Heumilchbutter, den eigenen Käse und Brot hier von einer Bäuerin kaufen, um einfach den Gästen den Geschmack von Kärnten zu geben.
0: Und das schmeckt man auch. Nicht nur, dass man sagt, man hat aus der Region und spart sich die langen Transportwege. Würdest du auch sagen, man schmeckt das auch, wenn etwas frisch hier aus der Region ist?
1: Na, auf jeden Fall. Übrigens betreibe ich auch selber einen Permakulturgarten und auch jetzt die ganzen Salate kommen nur aus dem eigenen Garten. Also, weil ich selber als Großmutter von 7 Enkelkindern sehr viel Wert lege auf gute Ernährung.
0: Einen besonders engagierten und innovativen Bergbauern aus dieser Region treffen wir später. Hier in der Sendung, die auch immer versucht, beste Qualität zu liefern. Nur Gesundes fürs Ohr.

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1: Die aktuellen Temperaturen. Meringen 24 Grad, Kochstedt 24 Grad, Bernburg 25 Grad, Quedlinburg 26 Grad, Harzgerode 20 Grad, Stiege 22 Grad, Wernigerode 23 Grad, Schirke 20 Grad und auf dem Brocken 13 Grad.

0: Wir machen heute Urlaub im Süden, und zwar im Süden der Alpen, dort, wo es bereits nach Italien und Slowenien riecht. Die Radioreise mit Alexander Tauscher aus Kärnten. Die Urlaubsregion Millstätter See, Bad Kleinkirchheim-Nockberge verbindet die Leichtigkeit der Seen mit der Kraft der Berge und der wohltuenden Wärme ihrer Thermen. Bad Kleinkirchheim bietet Bikern den längsten Flow Country Trail Europas und zwei Thermen. Und im UNESCO-Biosphärenpark Kärntner-Nockberge öffnen sich sanfte Gipfel, Zirbenwälder und stille Naturplätze. Gerade auch in der Sommerhitze sind diese Berge ein idealer Ort zum Durchatmen und Entschleunigen. Oberhalb von St. Oswald starten wir nun zu einer kleinen Wanderung mit Markus Böheim. Er ist Ranger in diesem Biosphärenpark.
1: Nockberge. Nock heißt übersetzt begrünte Bergkuppe aus dem Althochdeutschen. Und der große Rosennock, unser höchster Berg im Biosphärenpark, ist 2440 Meter hoch. Das heißt, wir sind Mittelgebirge. Und das ist eigentlich für jeden Menschen leicht erwanderbar. Aber jede Rose lacht dich an, bevor sie sticht, gell? Auch unsere Berge. Und dann kommt natürlich der kleine Rosennock, dann das Kalkgebirge, die Zunderwand mit dem Predigerstuhl. Und dann wäre noch der kleine Pfannock, der große Pfannock, was wir von uns aus jetzt sehen. Und ein bisschen weiter herüben ist dann vor uns direkt der Malnock.
0: Das Charakteristische sind ja diese grünen Hügel, nicht bewaldet. Manche erinnert es an Schottland, an die Highlands, manche auch in andere Regionen. Man fragt sich, warum sie nicht bewaldet sind und vor allem, wie das Charakteristische kam. Ja.
1: Das Charakteristische der Berge jetzt, die sind ca. vor 60 Millionen Jahren stehen geblieben in der Hebung. Das begründet auch das Mittelgebirge. Vor 1000 Jahren ca. muss ich sagen, waren die Berge aber bewaldet. Und dort ca. hat das Urbarmachen begonnen. Die Menschen haben das Holz vom Berg nach unten, die Kahlschläge gemacht. Im 12. Jahrhundert war ich Bad Kleinkirchheim urbar gemacht und der Wald war auch sehr weit herunter, schon fast 1500 Meter. Und dann St. Oswald hat man urbar gemacht, war im 13., 14. Jahrhundert. Und da ist so viel Holz verbraucht worden, auch für Eisengewinnung, für Stollenstützen und so weiter und so fort. Aber einen Vorteil hat es dann gebracht, die Almen sind entstanden. Und so konnten die Bauern damals ihr Vieh auf die Alm treiben, hatten im Sommer dann weniger Arbeit unten und die Kühe haben da herum das beste Futter.
0: Aber eben auch die Wanderwege verlaufen schön, wir haben diesen kalkartigen Boden.
1: Im Prinzip haben wir zwei Gesteinsarten, das eine ist der Kalk und das andere ist das Altkristallin. Und dieser Kalkbereich, wo wir uns jetzt gerade befinden, ist eben ganz wichtig für unser Thermalwasser in Bad Kleinkirchheim. Es ist bis zu 3 Kilometer breit von Norden nach Süden und da versickert das Wasser und in Bad Kleinkirchheim gibt es einen Platz, da steht auch eine Kirche drauf, wo die erste Quelle zum Vorschein kam. Und man sagt, der erste Badegast war ein Bayer, das Geschlecht der Aribonen. Diese Brüder, die zwei, die mussten flüchten. Und der eine Bruder ist eben im jetziges Kirchheim gekommen und hat im tiefen Wald kam Wasser aus dem Boden und mit dem hat er seine Wunden gereinigt. Und es hat ihm so gut getan, dass er jeden Tag hinkommen ist. Und deswegen ist er inoffiziell der erste Badegast Bad Kleinkirchheims in den Nockbergen. Ja.
0: Und das war dann der Beginn des Wellness-Tourismus hier in der Region?
1: Ja, 500 Jahre später ist das Badhaus gebaut worden. Und da begann dann wirklich für die Kärntner und die Menschen, die es sich leisten konnten, das Baden im Thermalwasser.
0: Ist man damals auch schon hier auf die Berge gestiegen, wie wir es jetzt getan haben, wobei wir mit dem Gondellift hochgefahren sind?
1: Die Menschen früher sind eigentlich nur vereinzelt, die sich dafür interessiert haben, auf den Berg gegangen. Die Bauern, die sind schon immer dann da gewesen. Eben durch das Holz herunterholen und eben das Weidevieh besuchen.
0: Man soll ja immer wieder auch schauen, was links und rechts des Wanderweges ist. Das sind kleine Blüten. Du hast mir eben auch eine besondere Blüte gezeigt, die braun ist und nach Kakao riecht. Und wenn man zu stark riecht, dann hat sie wiederum einen sehr starken Effekt, kann sogar Nasenbluten verursachen.
1: Dieses Pflänzlein, das ist das Kohlröschen, eine Orchideenart. Und die ist so lieblich und fein und klein. Man könnte sie fast übersehen, wenn man sie nicht kennt. Aber wenn man eine Blume sieht, vor allem das Kohlröschen, muss man auf die Knie gehen und daran riechen. Und da, so wie du gesagt hast, ist eben dieser schokoladig-vanillige Duft ganz zart dabei. Und wenn man ganz intensiv riecht, ist die Überlieferung, dann kann man Nasenbluten bekommen. Deswegen hat es auch den Zweitnamen Blutströpfchen.
0: Und dann gibt es ja noch etwas von der Farbe her lila, aber es ist nicht der Enzian, aber auch typisch für die Nockberge.
1: Es gibt viele lilafarbene Blumen, wenn ich jetzt Glockenblumen hernehme oder eine Teufelskralle. Die gehört auch zu der Familie der Glockenblumen. Und wir sind ja doch schon in einer, für die Nockberge, hohen Höhe auf 2000 Meter. Und die Blütenblätter schauen aus wie so kleine Stacheln, könnte man sagen, aber das ist ein eingerolltes Blatt. Und wenn du siehst, dass die Pflanze angepasst hat, ist das eine Schutzform gegen das Verdunsten und gegen die UV-Strahlung. Da, wo wir uns jetzt befinden, dieser Weg ist eben dem Speik gewidmet, eine kleine unscheinbare Pflanze, ein Baldriangewächs. Und auch Kleopatra hat schon vor 2500 Jahren das Öl, das man aus der Wurzel gewinnt, für sich, für die Körperpflege verwendet.
0: Wir bewegen uns ja im Biosphärenpark. Und da fragt man sich, ist es ein Naturpark, ist es ein Naturschutzgebiet? Was darf man hier, was darf man nicht?
1: Schutzgebiete sind ja deswegen da, damit man nicht alles macht. Und beim Nationalpark ist es so, du musst mindestens 75% Kernzone oder Naturzone zusammenhängend haben. Der Biosphärenpark, und da muss die Naturzone Minimum 5% betragen, aber die muss nicht zusammenhängen. Und der Naturpark, Mensch soll die Natur nützen, aber auch schützen.
0: Für den Wanderer wichtig zu wissen, darf er abseits des Weges mal sich auf die Wiese setzen? Darf er sich eine Blüte rupfen oder nicht? Wir haben ja auch viele Kinder, wir hören es im Hintergrund, die neigen oft dazu auch ein wenig zu trollen und zu spielen auf den Wiesen.
1: Es ist ein wunderbares Schauen, wenn man Familien mit Kindern sieht. Wir arbeiten sehr viel mit Schulen zusammen. Eine Geschichte ist ganz wichtig, dass wir den Kindern auch näher bringen, dass man nicht alles abreißen soll, weil es gibt ja komplett geschützte Pflanzen. Heute kann man alles fotografieren und da hat man für die Ewigkeit die Pflanze zu Hause. Das Abreißen, das tut mir immer ein bisschen weh, weil sie schmeißen es dann weg.
2: Sag mir, wo die Blumen sind, wo sind sie geblieben?
0: Diese Frage müsste man sich dann stellen, wenn man eben nicht auf den Rat des Rangers hört.

0: 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Das ist die Radioreise mit Alexander Tauscher aus dem sonnigen Kärnten. Erlebnisse heute zwischen Berg und See. Durch die Urlaubsregion Millstätter See, Bad Kleinkirchheim, Nockberge verläuft der Sentiero dell'Amore, übersetzt der Liebesweg. Er ist ein Teil des Alpe Adria Trails, der ja von Österreich über Slowenien bis nach Italien führt. Daher ist eben der Liebesweg auch italienisch benannt als Sentiero dell'Amore. Er beginnt auf einer Alm vor der wohlklingenden Alexanderhütte und führt dann vorbei an erotisch inspirierenden Orten über die Alm, auf der ja es kaum eine Sünde geben soll, heißt es ja. Paare und solche, die es gern werden wollen, die gehen am Weg Sentiero dell'Amore den Geheimnissen der Partnerschaft auf den Grund. Wir gehen nun den Geheimnissen der naturwissenschaftlichen Fragen auf den Grund, gemeinsam mit dem Nationalpark-Ranger Markus Böheim.
1: Ein Ranger im Biosphärenpark hat zwei Aufgaben. Das erste ist Gästebetreuung, Schneeschuhwandern zum Beispiel oder unsere Kräuterwanderung oder großen Wanderungen. Und das zweite ist, wir sind in den Schulen und wir bringen von der ersten Volksschule bis zur achten Schule Ihnen den Biosphärenpark in die Schule oder danach kommen dann die Schulen zu uns, machen Projekttage. Also ich sage zu den Schülern, Schülerinnen immer, wenn ihr in den Ferien sagt, mir ist langweilig, dann schaut mal hinaus, was da alles vor eurer Haustüre ist, weil das ist ein Paradies, was wir bei uns in Kärnten haben und bei uns in den Nockbergen generell.
0: Dann kommen zwar sicher alle mit ihrem Smartphone, aber irgendwann legen sie es zur Seite und schauen mit ihren tatsächlichen Augen in die Natur.
1: Ich lege mich dann ganz provokant auch hin, schau, was ist jetzt da am Boden für eine Pflanze oder vielleicht ein Insekt. Und wenn du am Boden liegst, du siehst so vieles auf einem Fleck und das ist eben das Wunder der Natur. Und das ist nicht KI, sondern das NI. Natürliche Intelligenz.
0: Wenn wir uns nach Süden jetzt drehen, gedanklich, haben wir einen weiteren Gebirgszug vor uns und können weitere zwei Länder sehen. Wir schauen bis nach Slowenien und bis nach Italien.
1: Und wenn man so jetzt die italienischen Berge sieht, die Julischen Alpen zum Beispiel, davor die Karawanken oder die Gailtaler Alpen, fährt man runter und wenn man so ein Wetter, wie wir jetzt haben, bleibst gleich beim See stehen und machst dann ein Köpfle ins Wasser hinein, eine Abkühlung holen. Wenn du Lust hast, fährst du nach Italien. In kurzer Zeit, und da hast du ja schon wieder ein ganz anderes Urlaubsflair. Und die Menschen haben so viele Varianten, die sie machen können.
0: Ihr seid in knapp 3 Stunden in Grado an der italienischen Mittelmeerküste. Man sieht aber auch schon den Triglav, den höchsten Berg Sloweniens.
1: Bei uns sagt man grüne Insel im steinernen Meer zu den Nocken. Und wenn man jetzt die Julischen Alpen sieht oder die Karawanken, dann versteht man das, weil die sind ja nicht begrünt, sondern sind ja eher ein schroffes Gebirge. Da drüben überlegst du mehrmals, ob du auf den Berg raufgehen willst. Vor allem Triglav, der ist auch nicht so einfach, der Berg oder Mangat auf der italienischen Seite. Und bei den Nocken, da schaust du drauf und wenn du ein bisschen eine Kondition mitbringst, ist kein Berg bei uns ein Problem. Also wenn man wirklich weit wandern möchte, wir haben den Nockberge-Trail, der hat 8 Etappen und da geht man dann vom Katschberg eben durch die Nockberge durch, kommt noch weitere Folge, Bad Kleinkirchheim, Millstätter Alpe und der Schlusspunkt ist Seebohne. Und der zweite Weitwanderweg, der heißt der Alpe Adria Trail, da machst du es ca. 690 Kilometer vom Glockner beginnend, Kaiser-Franz-Josefs-Höhe, über die Tauern, dann Millstätter Alpe, Nockberge, Slowenien und der Schlusspunkt wäre dann Muccia, das wäre die letzte Stadt nach Triest. Und dann haben wir selbst auch noch Ganztageswanderung. Für mich ist nicht wichtig, dass man schnell geht, sondern sicher ankommt, weil eines darf ich nie vergessen, nicht der Berg ist das Ziel, sondern der Parkplatz ist das Ziel, wieder gesund zurückzukommen und man soll sich nicht übernehmen.
0: Und dazu neigt es vielleicht auch, ja, weil es sieht alles sehr lieblich aus, die Wege hier, sie gehen hoch, aber es kann täuschen.
1: Eine Täuschung bei uns ist eben die, es wirkt alles sehr nahe, aber wenn du dann bei uns mal rum bist, musst du runtergehen, raufgehen und etc. Und dann kommen wir es drauf, ist doch weit weg. Die Menschen haben immer so im Kopf, ich muss dorthin. Wo wir jetzt sitzen dürfen, Alex, das ist heute unser Gipfel. Ich brauche kein Gipfelkreuz. Wenn mir ein Platz gefällt, dann bleibe ich da und genieße das.
0: Und so einen Platz haben wir jetzt hier mit der Aussicht eben auf die weiteren Nockberge, zumal wir auch in der Höhe etwas dann weniger Sauerstoff haben. Also das Wandern fällt ja auch etwas schwieriger auf einer gewissen Höhe, selbst wenn es nur kleinere Auf- und Abstiege sind.
1: Zwischen 1500 und 2500 Meter nimmt ja der Sauerstoffgehalt um 1% ab. Und wenn man jetzt nicht so der geübte Geher ist, dann merkt man das gleich mal. Vor allem, wenn ich jetzt mit der Gondel raufkomme, da geht es einmal gemütlich hinunter ein bisschen und dann fängt es langsam an zum Steigen. Und dann merkst du selbst, aha, und da kann ich nur einen Tipp geben, die Menschen tun immer Pressatmen. So als Läufer, der ich auch bin, 2-mal kräftig einatmen und 3-mal ausatmen kräftig. Dann geht die schmutzige Luft hinaus und das Blut wird mit Sauerstoff gefüllt und dann fühlt man sich viel wohler.
0: Also das ist der eine Tipp. Ein anderer wichtiger ist zum Thema Sonnenschutz, wenn wir an so einem heißen, sonnigen Tag wie heute unterwegs sind. Ich habe jetzt kurze Sportshorts und Tanktop, das ist zwar sportlich, aber nicht so ideal für die Berge.
1: Kopfbedeckung, Sonnenbrille. Manche Eltern mögen ihre Kinder nicht, weil sie tragen Brillen, die Kinder tragen keine Sonnenbrillen. Und dann Sonnenschutzfaktor 50, alles andere kann man vergessen. Und das muss man sich dann wirklich gut einschmieren. Weil am Meer schmieren sich alle gut ein. Aber am Berg glauben sie immer, ist kühler, brauchst du nicht. Aber die UV-Strahlung ist herum ganz extrem, gell?
0: Und Sonnenbrille ist ja nicht nur ein Modeaccessoire, das manche auch bei bewölktem Himmel tragen, hier braucht man es.
1: Ob die Sonne scheint oder ob Bewölkung ist, die UV-Strahlung ist immer da.
0: Du bist ja jemand, der jeden Tag mit offenen Augen durch die Landschaft geht. Also du lebst mit der Natur, du bist wie wir alle Teil der Natur, aber du schaust da sicher mit einem besonderen Auge nochmal drauf.
1: Wenn man Ranger sein darf, ich müsste einer der glücklichsten Menschen der Welt sein, weil hier leben zu dürfen, in den Nockbergen, im Biosphärenpark und hier arbeiten zu dürfen auch noch. Wenn ich jammern anfangen sollte, zieh mich fest am Ohr.
0: Noch jammerst du nicht, noch
1: lächelst du. Nein, man nennt das Arbeit. Für mich ist das größte Vergnügen im Prinzip.
0: Ich wünsche dir noch ganz viele glückliche Besucher, die du führen kannst und dass du auch selber immer noch die Begeisterung behältst für diese Landschaft.
1: Alex, für mich mache ich mir da keine Sorgen. Es ist wirklich ein großes Privileg, das erleben zu dürfen, Tag für Tag. Die Woche hat nicht nur 2 Tage, sondern 7 Tage. Nicht nur Samstag, Sonntag. Man kann jeden Tag lächeln.
0: Übrigens, ein Lächeln kostet nichts. Bei uns gibt es später Kulinarik am See, Fisch und Käse, hier in der Sendung, die stets ein Genuss ist. Wie immer an dieser Stelle, auf Weiterhören.

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4: Die aktuellen Temperaturen. Mehringen 25 Grad, Kochstedt 24 Grad, Bernburg 25 Grad, Quedlinburg 25 Grad, Harzgerode 21 Grad, Stege 22 Grad, Wernigerode 24 Grad, Schirke 21 Grad und auf dem Brocken 13 Grad.
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6: Heute Urlaub in der Region Millstätter See, Bad Kleinkirchheim, Nockberge. Mein Name ist Alexander Tauscher. Hallo und willkommen.

0: Richtet auf eure Lauscher, denn hier spricht der Tauscher. Der Alexander grüßt sie alle miteinander und wünscht auf diese Weise eine schöne Radioreise. Heute Urlaub zwischen Millstädter See, Bad Kleinkirchheim und den Nockbergen. Der Millstädter See versprüht noch so einen Hauch dieser alten K&K-Zeit. Das lässt sich in der Architektur ablesen, aber vor allem auch in den kulinarischen Geschichten ableiten. Vom Millstädter See aus wurden nämlich einst die Fische bis an den Kaiserhof nach Wien oder auch in die Residenz nach München geliefert. Inzwischen hatten sich drei der Nachfahren zu den sogenannten Rheinankernwirten zusammengeschlossen. Sie bewirtschaften seit Generationen diese Seelehen und erzählen bei diesen Tafeln von der Zeit der Benediktiner, als die Fischerei am Millstädter See einst kultiviert wurde. Und davon erzählt auch Gottlieb Strobel seinen Gästen bei einer Runde auf dem Wasser. Ich habe ihn einmal bei einer Tour begleitet, in der Stille des Morgens, sehr zeitig früh, als er seinen kleinen Kahn über den spiegelglatten Millstädter See schipperte.
1: Wie schön das ist, zur frühen Stunde, wo der See noch eigentlich unberührt ist. Ein paar Fischer vielleicht. Ansonsten ist ja kaum jemand am See und das genießt man einfach. Diese Ruhe, wenn man dann so Mitte See hinauskommt mit den Ruderbooten, wir rudern ja alle, die Leute selber, gell? Zwei und zwei in einem Boot, das ist so die Aufteilung. Ja, und dann geht's von Nordufer über den See rüber ans Südufer. Das ist da einen Kilometer breit, also eine zumutbare Distanz, so dass man mit ein bisschen Erzählen, mit ein bisschen Pausen machen, also wirklich eine beschauliche, schöne Ruderpartie zur frühen Stunde. Man muss halt bereit sein, ein bisschen früher aufzustehen. Das ist im Urlaub vielleicht nicht fürs Erste, aber wenn die Leute dann da sind, ich merke das, sie freuen sich.
0: Das kann man dann später nicht wiederholen, mittags, nachmittags ist eine andere Stimmung dann.
1: Ja. Nein, es hat seinen ganz besonderen Grund. Und wir sind gegen 10 Uhr wieder zurück. Und dann ist eigentlich so, dass der Betrieb am See auch beginnt. Fängt der Linienschifffahrt an zu fahren, andere Boote. Es kommt Betrieb auf, alles zu seiner Zeit. Rudern tun wir in der Früh.
0: Weil der Mensch früh noch am meisten von der Stimmung aufnehmen kann, weil er noch so offen ist vom Geist, vom Körper her?
1: Ganz bestimmt ist das so. In der Früh sind wir alle mit einer gewissen Erwartungshaltung. Ja? Was bringt der Tag, wenn die Leute dann kommen? Und es ist einmal klargestellt, wir wandern nicht irgendwo dem Ufer entlang, sondern wir wandern mit den Booten, wir rudern über den See. Und das ist zu dieser Stunde einfach herrlich.
0: Das ist ja Buchtenwandern, das heißt, du fährst dann rüber mit den Teilnehmern auf die Südseite und dann fahrt ihr in so kleine Buchten rein. Was erzählst du dann, was sieht man dann?
1: Ich stelle den Leuten halt auch unsere Region vor. Wie groß ist der See, wie tief ist der See, welche Wasserqualität haben wir, was sind das für Berge, die uns rundum, also ich bin ein bisschen ein Reiseführer.
0: Du bist ja hier aufgewachsen, also bist einer vom See.
1: Ich bin also tatsächlich hier im Ort geboren. Meine Familie, Eltern, Großeltern haben schon mit Booten zu tun gehabt und schon eben seit 1920er Jahren kleinen Bootsverleih und der Vater hat schon ein bisschen erweitert und ich habe dann halt überhaupt meine Existenz in der Richtung mit Wassersport, auch mit Segelschule, mit Surfschule und also einfach erweitert und es war immer Wasser und Boote in meinem Leben.
2: Oh, Nixe vom Millstädter See, deine Schönheit ist ein Traum.
1: Auf der Mitte des Sees, da haben wir so 100 bis 120 Meter Wassertiefe. Die tiefsten Stellen Millstädter See sind im Osten, da geht es so an die 145 Meter. Tiefster See in Kärnten. Und das bei super gutem Wasser. Also wir haben ja eine Wasserqualität, man sieht es ja schon so, wenn man reinschaut, aber die Wasserqualität ist in der Wertung von Trinkwasser, ist ja unglaublich eigentlich.
0: Ja, an anderen Orten dieser Welt würde man dieses Paradies gar nicht begreifen können. Da würde man den See sicher leer trinken. So kostbar ist dieses kühle, klare Nass des Millstädter Sees. In seiner Pension zeigte mir Gottlieb ein Foto von einem kapitalen Fisch, den er einst hier im Netz mal hatte. 2 Meter groß, aber keine Bange, beim Baden werden solche Fische nicht auftauchen, denn die tauchen schnell ab in die Tiefen dieses wirklich sehr tiefen, dieses tiefsten Kärntner Sees.

0: Wir entdecken die Welt mit den Ohren, fangen die Eindrücke im Mikrofon ein und das Ergebnis, das lässt sich hören. In Form der Radioreise mit Alexander Tauscher. Die Kärntner Seen, sie versprühen ja einen leicht mediterranen Hauch, aber ich habe einen Ort entdeckt, in dem Fernostgefühl aufkommt. In Seeboden am Millstädter See liegt nämlich das größte Bonsai-Museum Europas als größte Sammlung von Bonsai-Bäumen außerhalb Japans. Auf mehr als 10.000 Quadratmetern werden hier kleine und große Bonsai-Bäume gepflegt. Dafür hatte Günter Klosch ein grünes, ruhiges, idyllisches Refugium geschaffen. Es ist ein terrassenförmiger Garten mit einem kleinen Bach und auch einem Teich mit japanischen Fischen. Das Wasser ist plätschert ab und zu und man sieht auch, wie diese frisch gewässerten Bonsai-Bäume in der Sonne glänzen. Man könnte denken, Günter habe sich auf einer Japan-Reise in diese Bonsai-Bäume verliebt. Aber es wäre genau umgekehrt gewesen, denn erst war die Liebe zu den Bonsai-Bäumen und später kamen die Reisen nach Japan. Mitten in diesem Garten arbeitet eine echte Japanerin, Tamaka Murakami. Sie hatte sich bei einem Urlaub wiederum in diese Region des Millstädter Sees verliebt und vor allem auch in einen Kärntner Mann, wie sie uns erzählt.
1: Das
2: heißt?
1: Ich bin Tomoko, ich komme aus Japan.
2: Woher aus Japan kommen Sie?
1: Ich komme aus Osaka.
2: Wie hat Sie der Weg hierher verschlagen, aus Osaka in den Millstädter See?
1: Lange Geschichte.
2: Waren Sie zu Besuch hier? Hatten Sie Urlaub hier gemacht?
1: Genau, ja, so der auf Urlaub und so da geblieben sozusagen. Ja, das hat mir so gefallen und da.
2: Was hat Ihnen hier mehr gefallen als in Japan? Die Ruhe vielleicht? Die Osaka ist, ich war noch nie da gewesen, ja, genau, eine so große Stadt.
1: Natur. Ja, so viel Natur, ja, viel Seen und Berge und so, das fehlt in eine große Stadt. Und da war in Osaka nur viele Leute.
2: Schlechte Luft auch wahrscheinlich in Osaka.
1: Also nicht immer, aber immer mehr los, viele Menschen und also keine Ruhe. Das war rein Zufall. Ja, ich habe so gesehen, dass es ein Bonsai-Museum gibt. Ich bin besuchen gekommen hier, das erste Mal. Dann habe ich ja Günther kennengelernt.
2: Und Sie schauen, dass hier wirklich die Bonsai-Bäume so gepflegt werden, wie es sich gehört in Japan?
1: Ja, ich habe so vorher in Japan nie mit Bonsai zu tun gehabt. Also das erste Mal hier, sozusagen von Günther, habe ich viel gelernt über Bonsai.
3: Ja, für den Europäer gibt es noch keine Tradition bei diesen Bäumen. Und wir Europäer konzentrieren uns auf diesen Baum. Also die Betrachtung des Baumes, das Arbeit mit diesem Baum, das ist für uns Europäer Ausgleich. Das ist Hobby. Es gibt bei diesen Bäumen aber eine tiefere Bedeutung. Und diese tiefere Bedeutung ist Leben. Und dieser Baum, dieser 80-jährige Baum oder 100-jährige Baum, transportiert Geschichte. Und zwar die Geschichte der Personen, die mit diesem Baum in der vorherigen Generation gearbeitet haben. Und das ist eigentlich ein bisschen Philosophie, das ist etwas Spezielles. Und dieses Spezielle wird in Japan vor der Pflege des Baumes gestellt. Und in Europa ist es noch ein bisschen umgekehrt. Da ist zuerst der Baum und dann der Mensch, aber in Japan zuerst der Mensch und dann der Baum. Speziell bei diesen Bäumen ist man zwar rechtsmäßiger Besitzer dieser Bäume, aber in der Realität ist man eben maximal erster Diener, weil diese Bäume verlangen ja von uns unsere Aufmerksamkeit. Und diese Aufmerksamkeit heißt dienen. Wir arbeiten da in diesem Bonsai-Museum auch mit japanischer Kultur und Tradition. Wir arbeiten in erster Linie mit diesen Bäumen, also mit Bonsai. Und da bieten wir eben auch eine kulinarische Besonderheit an.
2: Die Bonsai-Tafel, die österreichische Küche und die japanische sind fast identisch. Kann man sich kaum vorstellen.
3: Die Küche in Österreich und in Japan, es gibt verschiedene Gerichte, die in Japan und in Österreich oder in Europa fast gleich sind. Das sind viele Gerichte mit Kraut, mit Gemüse speziell. Und da gibt es eben auch in Kärnten Gerichte, die fast dem Gericht in Japan entsprechen. Und die japanische Küche ist es aufgebaut auf sehr viel Gemüse, sehr viel Früchten und auf ganz wenig Fleisch. Und das ist eben die Besonderheit dieser japanischen Küche, mit Gemüse, mit vegetarisch und mit Fisch an und für sie zu arbeiten.
2: Die japanische Küche ist mehr als nur Sushi eben.
3: Ja, japanische Küche ist viel, viel mehr als Sushi, aber nur wir Europäer kennen halt von Japan Sushi, das ist bekannt, dann kennt man diesen Kugelfisch, das hat man irgendwann einmal gehört. Aber diese japanische Küche, speziell diese ländliche Küche, ist außerordentlich vielfältig, weil alles, was im Garten wächst, wird in der Küche verwendet. Man muss das vergleichen, also die österreichische Küche, das besteht nicht nur aus Wiener Schnitzel oder die deutsche Küche ist nicht unbedingt nur Weißwurst, sondern es gibt eine Vielfalt.
2: Sorgen Sie auch bei der kulinarischen Tafel dafür, dass es dann auch japanisches Essen gibt?
1: Ja, das gibt es, also japanisches Essen, aber nicht das nur Sushi, die jeder kennt. Gibt es andere Hausmannskost in Japan.
2: Was zum Beispiel?
1: Zum Beispiel so Eintopf, gutes Fleischbällchen drinnen,
2: Vermissen Sie irgendwas an Japan hier?
1: Ja, das Essen. Ab und zu mal. Das ist ein ganz anderer Land, ja, Japan und also Österreich. Und da, so beides hat das eine gute.
2: Ist so schwierig. Es sind überall freundliche Menschen in Österreich wie in Japan.
1: Ja.
0: Zu Gast im Bonsai-Garten mit seinen mehr als 3000 Bäumen. Darunter sind 120 verschiedene Sorten und Varianten, verteilt wiederum auf 10 einzelne kleinere Gärten, die nach japanischem Vorbild angelegt wurden. Übrigens steht Bonsai für Baum der Schale. Er verkörpert in Japan die tiefe fernöstliche Philosophie der Harmonie zwischen Mensch, Natur und Kosmos. Und in Japan sagt man auch, so ein Baum symbolisiert Geduld, Ausgeglichenheit und die Schönheit der Vergänglichkeit.

0: Hier ist Rias, Reise in Austrias Süden. Aus Kärnten, Alexander Tauscher mit der Radioreise. Manchmal kann der Süden auch eine Abkühlung bedeuten. Gerade im Hochsommer, wenn Großstädte und ganze Landstriche unter der Hitzeglocke schwitzen, ist in den Bergen so ein wenig Abkühlung geboten. In der Region Millstädter See, Bad Kleinkirchheim-Nockberge sind das jene Plätze, die die Einheimischen seit jeher aufsuchen, wenn es heiß wird. Es sind kühle Schluchten, schattige Wälder, klare Seen, sanfte Höhenlagen und auch Plätze, an denen weniger Programm eben mehr Erholung bedeutet. Marilin Granich von der Tourismusorganisation dieser Region, sie spricht von dem, wie man es heute im modernen Österreich nennt, Coolcation. Ja, von einem Trend und auch dem Trend zum sogenannten Slow Travel.
1: Wir befinden uns gerade im schönen Millstatt. Wir sitzen da direkt am Ufer des Millstätter Sees und schauen da gerade raus. Das Wasser glitzert wunderschön in der Sonne. Es ist ein perfekter Badetag. Es ist der zweitgrößte See Kärntens nach dem Wörthersee, aber der tiefste See Kärntens mit 141 Meter.
0: Er ist auch natürlich verbaut, weil es ja Privatzugänge gibt und Villen, aber hat auch öffentliche Bereiche.
1: Genau, es gibt etliche Strandbäder. Die Südseite des Millstätter Sees ist nicht bebaut. Das ist wirklich ein wunderschöner Ort zum Spazierengehen, für Radfahrtouren. Da ist man wirklich vom Schatten des Waldes geschützt von der Sonne und hat im Sommer somit auch eine schöne Abkühlung.
0: Gibt es hier Motorschifffahrt im Gegensatz beispielsweise zum Brennsee?
1: Ja, wir haben tatsächlich ein paar Linienschiffe, die verschiedene Stationen anfahren über den Millstätter See. Da zum Beispiel, wenn man die ganze Fahrradtour um den Millstätter See nicht machen möchte, kann man das auch mit einem Boot zum Beispiel abkürzen.
0: Wir wollen ja mit dir auch reden über coole, wie man so schön sagt, im Altdeutschen kühle Orte an heißen Sommertagen. Und da bietet sich ja natürlich der Millstätter See an, gerade auch in solchen schattigen Orten, wie wir hier haben. Aber es gibt noch weitere, gleich hier in der Nähe beispielsweise das Stift hier in Millstatt, wenn man durch den Kreuzgang läuft, durch den Alten.
1: Das Stift ist ein sehr besonderer kultureller Ort für uns da, zählt eines zu den bedeutsamsten Stiften und Stiftskirchen in ganz Kärnten, wurde 1070 errichtet, also hat geschichtlich eine große Bedeutung für die Region. Und da gibt es auch immer wieder ganz tolle Kunstausstellungen. Und ganz in der Nähe vom Stift gibt es auch eine Schlucht, die Millstätter Schlucht und den Schluchtweg. Und dort findet man ganz eine besondere Abkühlung im Sommer, kann man ein bisschen bergauf gehen und dort findet man etliche Wasserfälle, wo man sich auch an den Beinen ein bisschen abkühlen kann. Also wirklich perfekt für einen heißen Sommertag.
0: Und auch die Granatschlucht ist ein weiterer cool Ort.
1: Granatschlucht befindet sich in Radentein und Granat, das lässt schon darauf schließen, dass das was mit Granatsteinen zu tun hat. Wir haben ein sehr hohes Granatvorkommen, tatsächlich das höchste Granatvorkommen in den Alpen. Und das sind wunderschöne, kleine funkelnde, dunkelrote Steine, die man auch beim Wandern überall tatsächlich finden kann.
0: Der Höhepunkt ist ja quasi das Granattor weit über dem Millstätter See. War ich vor vielen, vielen Jahren gewesen. Ist auch ein beliebter Punkt auch für frisch Verliebte, ja, die sich dort das Ja-Wort geben, jedenfalls das Versprechen.
1: Ja, genau. Es ist ein wunderschöner Ort mit herrlichem Blick auf den Millstätter See. Ganz eine besondere Wanderung ist der Weg der Liebe, der dort von der Lammersdorfer Hütte bis zur Alexanderhütte führt, beziehungsweise auch umgekehrt und da auch das Thema Liebe in den Mittelpunkt stellt und auf dem Weg mit Stationen thematisiert.
0: Sentiero dell'amore.
1: Ja, ja, genau.
0: Und natürlich weitere viele Wanderwege. Auch die Triebelquelle ist ein kühler Ort.
1: Bei den ganzen Cooldown-Places, das Wasser ist immer im Vordergrund, auch der Wald, also unsere ganzen Cooldown-Places sind mit Wasser und Wald kombiniert. In ganz Kärnten gibt es verschiedene Slow-Trails, wir haben in unserer Region auch Slow-Trails, beispielsweise am Ufer des Millstätter Sees, wo man auch direkt am Wasser im Wald ganz entspannt spazieren gehen kann. Die Slow-Trails stehen für Achtsamkeit, bewusstes Ankommen, die Natur genießen und einfach wirklich mal runterkommen und vom Alltagsstress entfliehen.
0: Einerseits hier am Ufer des Sees, aber eben auch in den Bergen, da aber nicht so ein exponierter, jedenfalls der hohe Lage, so auf mittlerer Höhe verlaufen diese Slow Trails.
1: Ein zweiter Slow Trail befindet sich am Mirnock und dort gibt es auch ganz wunderbare Kneippbecken. Es gibt auch einen Kneippweg, auch eine ganz besondere Sache für den Sommer, um sich den Kreislauf ein bisschen zu erfrischen.
0: Was ist dein Lieblingsort hier in der Region? Millstätter See, Bad Kleinkirchen, Nockberge?
1: Also ein ganz besonderer Ort ist für mich einfach die Millstätter Alpe, weil es mein Hausberg ist. Ich bin aus Seeboden, also auch direkt am Millstätter See. Wir sind da wirklich manchmal auch von zu Hause weggegangen. Es war natürlich eine längere Tour, aber sind dann auf die Millstätter Alpe hoch, haben dort ganz wunderbare Käsnudel gegessen, so wie wir sie nennen. Das sind Nudeln gefüllt mit einer Mischung aus Quark, Topfen sagen wir, Kartoffeln und Minze. Also ganz was Typisches für Kärnten. Und natürlich ein Kaiserschmarrn zur Nachspeise.
2: Ah, Spess, so ein Kaiserschmarrn ist das Schönste, weit und breit.
0: Heinz Konrads mit der Ode an diese Mehlspeise, den Kaiserschmarrn, kennt man ja in ganz Österreich und darüber hinaus. Was die Kulinarik am Millstädter See betrifft, das erklärt uns gleich ein sehr innovativer Landwirt. Er ist viel, viel mehr. Manche sagen auch ein Tausendsasser.

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0: Ja, das gibt's nur in Wien.
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2: Die aktuellen Temperaturen. Mehringen 25 Grad, Kochstedt 24 Grad, Bernburg 26 Grad, Quedlinburg 25 Grad, Harzgerode 23 Grad, Stiege 21 Grad, Wernigerode 24 Grad, Schirke 21 Grad und auf dem Brocken 14 Grad.

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Entlang der Nockalmstraße präsentiert sich die Natur besonders reizvoll. Man passiert Seen und lichte Wälder und mit etwas Glück hört man auch das Pfeifen der Murmeltiere da. Urige Hütten und feine kulinarische Adressen, sie laden oft auf sonnige Terrassen ein. Wir sind nun dort, wo sich alpiner Geschmack mit mediterranen Einflüssen verbindet und treffen einen sehr innovativen Biobauern. Michael Karschenbauer hat gemeinsam mit vier anderen Landwirten die Karslaben in Radentheim gegründet. In dieser kleinen Genossenschaft wird unter anderem Bio-Heumilchkäse produziert. Und das klingt nicht nur gesund, ist es auch. Denn die Kräuter der Almen sind ja diese Genussfläche von Mutter Natur.

0: Also wir sind da in den südlichen Ausläufern der Nockberge mit Blick auf den Millstätter See. Also unser Hof ist ja wirklich auf 1300 Meter gelegen und wir sind der einzige Hof am Laufenberg, der mit einem Blick auf den Millstätter See hat. Also es ist genau der Übergang zwischen Berg und See und da bewirtschaften wir ungefähr 15, 20 Hektar, sehr steile Hektar und da weckeln wir.
1: Schon seit Generationen ist es ein Hof, den du übernommen hast, den du weiterführst?
0: Überhaupt die Höfe da bei uns in der Region, die sind meistens 300, 400 Jahre alt. Also die Region ist eigentlich von oben besiedelt worden. Das heißt, die allerersten Einwohner sozusagen waren ja vor 300, 400 Jahren wirklich die Bergbauern. Unten im Tal war es meistens sehr moosig. Wir haben leider nicht das Glück gehabt, dass wir einen geerbt haben. Also wir sind hergezogen. Also meine Frau ist überhaupt aus Wien, ich komme aus der Steiermark und wir haben uns ein besonderes Platzerl gesucht und bei uns am Millstätter See gefunden.
1: Allein schon Platzerl ist schön, ja, wenn man jeden Tag auf den See schaut und die Berge im Rücken hat.
0: Genau, die ersten Jahre war tatsächlich so, dass wir 5 Jahre lang den Hof und die Direktvermarktung mit Käse und Fleisch aufgebaut haben und irgendwann sind wir dann draufgekommen, jetzt sind wir 5 Jahre da, arbeiten praktisch 24/7 und waren noch kein einziges Mal im See baden. Und dann irgendwann ist uns das dann bewusst geworden und haben gesagt, okay, na, jetzt müssen wir mal auf den See gehen und reinhupfen. Das ist auch schön.
1: Auf jeden Fall also Work-Life-Balance auch für den Landwirt.
0: Genau, das ist ein bisschen also Nutzen hat es auch gehabt, also vor allem beim Heuarbeit bist du immer ein bisschen staubig und da Millstätter, das ist die wärmste und schönste Badewanne, die man sich vorstellen kann.
1: Trinkwasserqualität auch noch.
0: Genau, ja. Ich habe früher nicht verstanden, warum die Leute nach Kärnten zum Baden gefahren sind, weil wir ja gerade in der Steiermark oder im restlichen Österreich auch viele Seen haben. Aber durch das weiche Wasser, auch die Nockbergen, der Dialekt, die Kulinarik ist alles eher nicht so spitzig und so scharf, alles ein bisschen feiner und auch das weiche Wasser, das ist wirklich sehr angenehm, da zu schwimmen.
1: Würden sich manche in der Adria wünschen, so ein klares Wasser, wie es hier gibt, ja.
0: Absolut bestes Wasser, bester Ausblick, kein Stau und nette Leute.
1: Und keine Algen. Und du hältst ja Vieh, also du hast richtig Viehwirtschaft.
0: Also meine Frau und die kommen ja eigentlich nicht aus der Landwirtschaft, waren aber dann 10 Jahre lang auf Almen aus Senna und haben dort Käse gemacht. Irgendwann ist dann der Wunsch immer mehr geworden, dass wir eigene Tiere haben und einen eigenen Hof haben und das bewirtschaften. Und dann haben wir das gestartet und haben spezielle Tierrassen für unseren Standort gesucht. Und bei den Ziegen war es relativ einfach, da war die steirische Scheckenziege eine perfekte Zweinutzungsrasse, wo wir gesagt haben, wir haben Milch, aber auch Fleisch. Ja, beim Kärntner Brillenschaf ist das ja sowieso aufgelegt. Das ist die heimische Schafrasse, die haben so schwarze Brillen.
1: Also die sieht man wirklich an den Augenringen, ja?
0: Ja, die haben richtig schwarze Ringe. Das siehst, wenn du weißt, Brillenschaf, dann leuchtet dir das ein. Das ist eine Rarität, was wir da haben und erhalten haben. Und bei den Rindern war es ein bisschen schwieriger, weil früher hat ja jedes Tal und jede Region, so sind sie ja benannt worden, eine eigene Tierrasse gehabt. Wir haben da ein paar verschiedene Tierrassen ausprobiert und sind dann irgendwie beim Tiroler Graufi hängen geblieben. Also das ist auch für uns die perfekte Zweinutzungsrasse. Erst einmal sind wunderschön mit Hörnern und so. Das ist wirklich ein Tier, was man schön gern anschaut. Durch das dunkle Horn sind sie halt sehr gelände- und berggängig. Wir nutzen dann das Fleisch, aber auch die Milch. Also es ist eine perfekte Zweinutzungsrasse für uns.
1: Schlachtet ihr selbst oder habt ihr einen Schlachthof?
0: Ja, wir haben das Glück, dass der Nachbar einen zugelassenen Schlachthof hat. Auch in der Region mit Nockfleisch haben wir einen super Partner, der was eben auch noch eine kleine Metzgerei hat, der Lehrlinge ausbildet. So wie wir mit der Kassler haben die ja wirklich einen super Handwerksbetrieb. Da fahren wir ungefähr 20 Minuten hin. Ich schlachte aber meine Tiere selber, weil ich das hört sich immer blöd an, wenn man sagt, man tut das gern, aber man hat eine Verbindung zu den Tieren, man zieht die groß, man beschäftigt die mit Jahrzehnten oft und dann ist einfach der letzte Teil, das will ich dann auch selber machen, das ist mein Qualitätsanspruch.
1: Und die Qualität des Fleisches, klar, einerseits die Lage, aber vor allem auch durch das, worauf sie grasen und das ist ja euer Biogras, euer Heu, euer Besonderes, ja, ihr bewirtschaftet diese Weiden auch selbst.
0: Wir haben ja die Kaslam gegründet und das war die erste Bio-Heumilch-Käserei in Kärnten und Bio-Heumilch heißt, das ist der höchste Standard der Milch, also einmal der Öko, also ein Gedanke, also zertifizierte Biolandwirtschaft, zum anderen silagefrei, also nicht, dass Silage schlecht ist, aber das Heu hat natürlich auch noch einmal ganz einen anderen Einflussfaktor auf die Käseerzeugung und das ist die höchste Güteklasse und ich glaube schon, dass man merkt, also erstens einmal, wie es dem Tier geht, auch was das Tier aufnimmt, also die ganzen Komponenten, soziale Kontakte, der Umgang, Mensch-Tier-Kontakt, aber das, was sie frisst und trinkt und wie es ihr einfach geht, das merkt man dann schon in der Produktqualität dann.
1: Schmeckt das auch aus der Milch heraus, diesen hohen Anteil an Heu?
0: Ich glaube nicht. Also so ehrlich muss man auch sein, dass du, wenn du jetzt wirklich 3-4 verschiedene kalte Milchgläser nebeneinander hast, dann wirst du wahrscheinlich nicht den Unterschied schmecken zwischen Bio oder ob das mit Silage ist oder nur mit Heu oder ob das die höchste Güteklasse ist, eine Bergmilch, eine Almmilch. Aber ich glaube, die Konsumentin und der Konsument, der muss sich auch nicht nur mit dem Geschmack auseinandersetzen, sondern auch mit den Produktstandards. Und das reicht, glaube ich, nicht mehr, dass man immer nur sagt, was schmeckt am besten, sondern auch sagt, wo kommt's her, wie wird's produziert.
1: Das so oft zitierte Wort Nachhaltigkeit ist damit auch gemeint. Ich finde, da sollte man niemals mit dem erhobenen Zeigefinger auftreten. Aber an dem Beispiel, an dem es eben der Biolandwirt erwähnt hat, denke ich, da wird es jedem verständlich.

0: Die Radioreise mit Alexander Tauscher geht langsam in die Schlussetappe. Heute Urlaub in der Region Millstätter See, Bad Kleinkirchheim-Nockberge. Am Nordufer dieses Millstätter Sees erhebt sich die Millstätter Alpe, ein großes Wandergebiet mit dem berühmten Enzian-Granatsteig. Es ist die Region mit dem größten Granatvorkommen in den Alpen. Wanderer, die nehmen hier gerne mal so einen kleinen Granatstein als Souvenir mit. Michael Karschenbauer, er empfiehlt als kulinarisches Souvenir einen Heumilchkäse.
1: In Radendein, das ist praktisch genau in den Nockbergen und am Millstätter See, haben wir eine Schaukäserei gebaut. Also da kann man uns beim Arbeiten zuschauen. Da sieht man einfach, wie der Käse mit durch kleine Videos und einer Erklärtafel, wie er einfach aus der wunderbaren Milch aus der Region Käse wird.
0: Der Käse, ist es einer, den man hier zum Frühstück ganz normal isst, oder ist es so ein Genießerkäse zu einem schönen Glas Wein am Abend?
1: Also wir haben beides da. Also wir sitzen ja gerade am wunderschönen Millstätter See in der Villa Verdin. Also wir betreiben ja, ich mit meinem Sohn, da das Abendgeschäft. Also das haben schon einige Restaurants in der Region am Frühstück, aber natürlich der 12-monatige Bergkäse, das ist dann, wie du sagst, ein Highlight fürs Glas Wein.
0: Weil du gerade schon ansprichst, die Villa, du bist also ein Tausendsasser, nicht nur Landwirt.
1: Wo wir versuchen, biozertifiziert und regional mit Genussland Kärnten zertifiziert, wirklich eine regionale, nachhaltige Küche zu machen, was ein bisschen einen neueren Touch hat, so eine Bistro-Küche, wie aus den Städten kommt. Aber wirklich das Fundament ist unser Hof, auch die Kassler haben, und das sollte man schon auf alle Fälle mal probieren. Ne?
0: Probieren sich ja auch Fisch, wenn wir schon hier am Millstätter See sind, auch historisch bedingt. Rheinanken waren ja die Fische, die geliefert wurden, bis an das Kaiserhaus nach Wien, aber auch in die Residenz nach München, also sicher bei euch auch auf der Karte.
1: Ja, absolut. Wir versuchen jeden Tag ein bisschen die Karte zu verändern, aber was wirklich ein Muss ist, ist die Rheinanke vom See. Also wir haben wirklich noch Berufsfischer, die was aus dem Millstätter See die Rheinanke bringen. Gibt es übrigens bei uns mit schönen Kartoffeln, einem Rosmarinschaum und einer Salzzitrone.
0: Und um es zu beschreiben, wer sie noch nicht kennt, ein heller Fisch?
1: Ja, eher klein, ein heller Fisch, der muss auch geschubbt werden. Schaut jetzt optisch schon ein bisschen leicht filigran aus, aber der Geschmack, wenn man den richtig saftig ausbrät, ja, der Geschmack ist einfach so fein und so, das passt wieder zum Kärnten. Ja. Das ist jetzt nicht irgendein, was die überfordert oder was die überrollt mit dem Geschmack, sondern das ist dieses zarte, feine. Du merkst einfach, dass das beim Essen schon, dass das gut und gesund ist.
0: An anderen Orten des Millstätter Sees werden diese Rheinanken auch geräuchert oder als Steckerlfisch angeboten. Sie sind in jedem Fall eine ausgesprochene Delikatesse in Kärnten. Weiter nach Süden schließen sich ja andere schöne Kärntner Seen an und deswegen haben wir in alle Himmelsrichtungen Radioreisen zur Urlaubsverlängerung. Mehrere Sendungen drehen sich um den Farkasee. Mit uns geht es nach Klagenfurt und auch rund um den Wörthersee. Und auf etlichen Radioreisen sind wir in den Nockbergen unterwegs. Das alles in unserem großen akustischen Kärnten-Urlaubskatalog ist das zu finden unter www.radioreise.de. Hier gibt es zu den Podcasts auch Bilder und Texte in den Blogs radioreise.de und überall da, wo man rund um den Millstätter See gute Podcasts finden kann. Zum Abschied der Gruß aus Kärnten, wo man ja schon leise auch das Arrivederci hört oder auch das Vidinje und das aus den Mündern von Gästen aus aller Welt. Und deswegen sage ich zum Abschied Goodbye, Au revoir, Adios, Busvidanya, Marhaba und Shalom. Und die Einheimischen, die grüßen zum Abschied mit einem herzlichen Servus.
2: Servus, ich bin der Christian und Servus vom See, viel Spaß beim Sporteln.
3: Der Flo nochmal von der Sportschule. Ich wünsche allen Bikern und allen Zuhörern einen super schönen Tag und vielleicht kommt es mal vorbei.
4: Servus, ich bin Erika Balle vom Brennsee und meine Familie und ich, wir brennen für unsere Leidenschaft, Gastgeber zu sein. Und mein Credo ist, wer nicht innerlich brennt, kann nicht strahlen.
1: Das ist nochmal der Michael. Ich sage danke für den Besuch. Pfiat euch und bis bald zwischen Berg und See.
5: Danke fürs Zuhören. Ich sage pfiat euch und was unsere Region ganz besonders macht, ist unser Motto Lei lassen. Das heißt so viel wie die Dinge einfach mit Gelassenheit sehen und einfach entspannt durch den Tag gehen.
6: Servus, ich bin der Markus Böheim, Ranger hier im Biosphärenpark. Wenn ich euch einen Tipp zum Schluss mitgeben darf, wenn du glaubst, du bist am Gipfel, war es nur eine Stufe.
0: Deswegen steuern wir so schnell wie möglich die nächste Stufe an. Bleiben Sie schön reisefreudig, meine Damen und Herren, denn es gibt noch mindestens 1000 Orte in dieser Welt zu entdecken. In diesem Sinn, wie immer, bis bald.
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4: Die aktuellen Temperaturen. Mehringen 25 Grad, Kochstedt 24 Grad, Bernburg 25 Grad, Quedlinburg 25 Grad, Harzgerode 22 Grad, Stiege 20 Grad, Wernigerode 25 Grad, Schirke 20 Grad und auf dem Brocken 14 Grad.

Auf dem Programm steht wieder heute die Kinderzeit für kleine Leute. Hört fein zu und gebt gut Acht, was ich euch habe mitgebracht.

0: Willibald, weißt du, was ich in der Schule habe?
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2: Hallo, wenn ihr etwas über kleine Engel wissen möchtet, dann gut zugehört.
3: Tita kann nicht schlafen. Auf dem Schlafschiff schlafen die kleinen Englein in der Nacht. Sie kuscheln sich aneinander und sehen im Mondlicht wie goldschimmernde Schäfchen aus. Nur Tita ist wach. Sie hat am Nachmittag zu lang geschlafen. Sie guckt sich den Mond und die Sterne an. Augen zu, sagt der Schlafengel. Geht nicht, sagt Tita. Ich bin wach. Aber, sagt der Schlafengel und setzt sich neben sie. Dann schläfst du ja morgen in der Schule ein. Was morgen ist, interessiert Tita nicht. Wenn ich mal groß bin wie du, sagt sie, muss ich dann auch nie schlafen? Wir großen Engel, antwortet der Schlafengel, haben unsere eigene Art zu schlafen. Wie geht die? Das wirst du noch lernen, kleine Tita. Der Schlafengel leuchtet sanft wie der Mond. Weißt du, was ganz, ganz schwer ist? Fragt Tita gesprächig. Sich unsichtbar machen. Warum dürfen uns die Erdenkinder eigentlich nicht sehen? Was denkst du wohl, kleine Tita? Wenn sie uns sehen könnten, kämen sie auf die dümmsten Gedanken. Dass wir dies und das für sie holen sollen. Dass wir etwas Kaputtgegangenes wieder ganz machen sollen. Dass wir mit ihnen fliegen sollen. Oje, ich kann ja noch nicht mal allein fliegen. Siehst du wohl? Tita ist eine Weile still. Dann sagt sie, kannst du die Sterne zählen? Warum sollte ich die Sterne zählen? Antwortet der Schlafengel. Es genügt doch, dass sie da sind. Aber den Mond, den gibt's nur einmal. Ja, den gibt's nur einmal, bestätigt der Schlafengel. Eigentlich ist er auch ein Engel. Ein Riesenengel, sagt Tita nachdenklich, weil er Sonnenlicht trinkt. Der Schlafengel schüttelt den Kopf über Tita. Stell dir einmal den Mond mit Flügeln vor. Mach ich gerade, sagt Tita. Sie stehen ihm gut. Und sein Bauch ist so dick wie meiner heute Nachmittag. Der Schlafengel lächelt. Er bettet Tita in seinen Arm. Hörst du jetzt wohl mit deinen Dummheiten auf? Schau mal, wie schön die anderen Engelchen schlafen. Und ich werde jetzt auch gleich schlafen. Auf meine Weise. Sag mir wie. Sag's mir doch, bettelt Tita. Ich such mir einen Stern aus und schaue ihn fest an. Ganz fest. Nur den einen Stern. Versuch das mal. Tita kuschelt sich in den Arm des Schlafengels und schaut ins Weltall hinaus. Sie sucht sich einen Stern aus, einen besonders schönen. Sie guckt ihn ganz fest an. Sie denkt, ich will nur meinen Stern anschauen, sonst gar nichts, nur meinen Stern. Der Schlafengel wiegt Tita sacht. Nach einer Weile hört er sie murmeln, mein Stern hat auf einmal Flügel, richtig. Dich große Flügel. Tita fallen die Augen zu. Sie schläft. Der Schlafengel sucht sich auch einen Stern aus und schaut ihn lange an. Verflixt, denkt er, was die Kleine kann, muss ich doch auch können. Warum kriegt mein Stern denn keine Flügel? Verflixt.
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4: Ein hübsches Mädchen ist die Jule. Sie geht auch gerne in die Schule. Nur eines finden alle schlecht, dass Jule sich nicht wäscht. Sieht man sie kommen, heißt es. Hört man sie reden, heißt es. Ah.

Jule und denkt, er nimmt das Ringlein und denkt, er will sie küssen und schreit, denn Jule wächst.

0: Hallo, ich bin Thomas und ich habe 26 Freunde mitgebracht, die 26 Buchstaben aus dem Alphabet. Der allererste ist das A. Mit ihm kann man so wundervolle Worte bilden wie Blabla, Trara oder Salatspartag.
1: A steht ganz vorne im ABC und es klingt so schön und toll. Mit A fängt der Affe und der Adler an und der Anton.

0: Chloe.
1: Gar nicht so sehr weit hinter der Stadt, über die kleine Brücke, am anderen Ufer des Flüsschens, dort beginnt ein großer, großer Wald. Und wo der Wald 7 Tage tief ist, leuchtet es geheimnisvoll. Das bin ich. Ich bin der Traumzauberbaum. Mich sieht ein Kind nur im Traum. Wachse im Traumzauberwald. Bin 1000 Jahre schon alt. Hab viele Blätter so fein. Ein Blatt gehört dir allein. In jedem

0: da unten im Baum.
1: Mutzel, was denn? Wo denn?
0: Unter uns, auf dem großen Ast. Gib mir deine Hand.
1: Was Gigantisches Weißes mit Haaren.
0: Es macht furchtbare Geräusche.
1: Verflixt und zugewuffelt. Wenn es nun explodiert.
0: Traumzauberbaum.
1: Traumzauberbaum.
0: Traumzauberbaum.
1: Traumzauberbaum, wach auf!
2: Ja, ja, meine Geister, was ist denn? Etwa ein Katastrophenalarm?
3: Oh, oh je! Hilfe! Oh, Feuer!
4: Polter die Polter, hoppla, zwei, drei! Da bin ich.
5: Ein Kracher, der auftritt.
0: Traumzauberbaum, ein Pferd ist aus dem Baum gefallen.
2: Rosenhof, mein lieber Freund Rosenhof, du, hallo. Aber du siehst nicht gerade glücklich aus.
4: Einen schönen guten Morgen, mein Lieber. Ach, ach, glücklich, ich bitte dich. Meine Glücksbrille ist, sie ist weg. Weg und Aggerknack auch.
2: Du meinst, aha. Aga hat deine Glücksbrille.
0: Gezapzerappt! Klar! Diese Zapzerapse, das sieht dir ähnlich.
2: Auweia! Sie hat die Brille geklaut.
6: Aber kein Wort. Ich hab's versprochen.
4: Die Hochzeit soll aber heute noch stattfinden. Bielefeld und seine Brautprinzessin warten.
2: Dann sollten wir uns beeilen, mein Lieber. Moosmutzel, hast du Aga gesehen? Oder vielleicht du? Waldwuffel?
0: Zum Frühstück saß sie frech mit meinem Wuffel in unserem Nest.
6: Nach freiheitlich-demokratischer Waldordnung ist das nicht verboten.
4: Waldwuffel? Hatte sie vielleicht meine Glücksbrille bei sich?
6: Was für eine rosa Glücksbrille?
0: Wieso rosa?
6: Oder grün. Ja, grün ist schön.
2: So, so. Rosenhof, es gibt da einen alten Zauberspruch in meinen Blättern. Moment, hier ist das Blatt. Damit rufe ich die Findefee, sie kann Verlorenes wiederfinden. Findefee, Antonia, heilige Patronia.

0: Lieber Traumzauberbaum, du hast mich gerufen?
1: Liebste Antonia Findefee.
2: Ich bin der Traumzauberbaum. Mich sieht ein Kind nur im Traum. 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

die letzten 5 Minuten der interessanten Übertragung des internationalen Fußballwettspiels Schienbein 04 gegen Meniskus Kickers. Das Spiel steht 45 zu, ja, das weiß man noch nicht. Nein, das weiß man leider noch nicht. Denn alle 2 Minuten fielen hier 3 Tore. Sämtliche 32 Karten befinden sich noch auf dem Spielfeld. Verzeihen Sie, sämtliche 22 Spieler befinden sich noch im Talon. Eben hat der Mittelstürmer von Meniskus den Ball nach rechts gegeben. Nein, verzeihen Sie, das war der Schuh vom Schiedsrichter. Aber ein anderer Stürmer trägt etwas nach vorne. Was trägt der denn nach vorne? Ah ja, den Ball natürlich. Den Ball und alle anderen ihm nach. Sie setzen ihm nach, sie rennen ihm nach. Ja, sie laufen ihm nach. Ja, man könnte sogar sagen, sie segeln ihm nach. Denn der Zustand des Spielfeldes ist geradezu katastrophal. Sämtliche Spieler stehen bis zu den Knöcheln im Wasser. Vor Ball ist leider weit und breit nicht zu sehen. Aber jetzt. Der halbrechte Verteidiger von Schienbein 04 nimmt den vorherigen Stürmer von Meniskus in die Krawatte. Er setzt ihm einen doppelten Nelson an, drückt ihm die Brücke ein und auch eine Brücke. Akrobat schön. Und beide versinken im Morast. Das Spiel aber geht weiter. Der Sturm rast. Ja, es rast, der Sturm. Und will sein Opfer haben. Und hilflos steht der arme Tormann von Schienbein 04 dem Ansturm gegenüber. Nur noch 5 Meter, nein 4, nein 3,5 trennen die Hyänen des Spielfelds von den armen Tormann. Da in letzter Minute, in letzter Sekunde reißt Theo der Tormann geistesgegenwärtig die obere Latte vom Tor und schlägt damit den Angriff zurück. Gerettet.

Hamburg 26 Grad, Quedlinburg 25 Grad, Harzgerode 22 Grad, Stege 22 Grad, Wernigerode 24 Grad, Schirke 19 Grad und auf dem Brocken 13 Grad.

0: es wieder soweit, denn es ist Geschichtenzeit.
1: Das Wolkenschaf. Christine ist ein kleines Mädchen mit blauen Augen und langen blonden Haaren. Sie wohnt mit ihren Eltern am Rande der Stadt. In der Blumenstraße wohnt sie, wo der Goldfischteich ist. Darin schwimmt nur ein einziger Goldfisch. Der ist sehr schön und glänzt in der Sonne und sagt kein Wort. Christine ist ein lustiges Mädchen mit vielen Wünschen. So wünscht sie sich seit langem, allein zweistimmig singen zu können. Aber das geht nicht. Selbst dann nicht, wenn man sich beim Singen einen Spiegel vorhält. Oder sie wünscht sich, die Sprache der Tiere zu verstehen. Manchmal träumt sie davon. Traumwünsche sind etwas Schönes. Wenn Christine zu lange träumt, kommt der Hugo und kneift sie leise ins Bein. Träum nicht, heißt das. Spiele jetzt. Hugo ist ein brauner Dackel mit kurzen, krummen Tollpatschbeinen und ganz seidenweichen Ohren. Er gehört zur Familie. Christines Eltern haben Hugo von einer guten alten Großtante gekauft, die den armen Hund unaufhörlich mit Sauerkohl fütterte, weil das so gesund ist. Wenn Hugo das Wort Sauerkohl nur hört, wächst auf seinem Rücken eine Bürste und er knurrt. Christine hat noch einen kleinen Wellensittich, welcher Tirilitü heißt und etwas Deutsch spricht. Manchmal piepst auch er Sauerkohl, Sauerkohl. Aber das überhört Hugo. Er lässt sich nur von Menschen ärgern. Christine geht auch schon zur Schule. Und zwar gern. Aber das tut nichts zur Sache, denn jetzt sind Ferien. An einem schönen Morgen wurde Christine schon sehr früh wach. Ein goldener Sonnenfinger kitzelte sie an der Nase, als wollte die Sonne sagen, steh auf, wer früh aufsteht, hat mehr vom Tag. Christine knurrte ein bisschen, das hatte sie von Hugo gelernt. Dann stand sie auf und planschte im Waschbecken. Es war ein sehr schöner Morgen, wirklich. Der Himmel war blassblau und kleine Schäfchenwolken segelten über den Tannen. Christine blinzelte aus dem Fenster und Hugo blinzelte

Hör zu, Hugo, sagte Christine. Wir gehen zur Waldwiese. Hugo wackelte mit dem Schwanz und freute sich. Zur Waldwiese geht Christine gern und Hugo noch lieber. Das ist eine ganz kleine grüne Wiese zwischen Kiefern und Tannen und es stehen zwei junge Birken da. Auf den zwei Birken bei der Waldwiese spielen in der Morgensonne die Eichkätzchen und jagen wie rote Flämmchen um die weißstämmigen Bäume. Manchmal, wenn es ganz früh ist, steht bei den Birken ein Reh. Da wollte Christine hin, zur Waldwiese mit den Birken, den Eichkätzchen und dem Reh. »Sei leise, Hugo«, sagte Christine im Flüsterton. Dann tappelten sie beide aus dem Haus. »Sauerkohl, Sauerkohl«, schrie der Wellensittich mit schriller Stimme. Aber Hugo hörte nicht darauf. Da standen sie nun an der Wiese. Plötzlich knurrte Hugo und bekam eine Rückenbürste. »Was war los?« Christine schaute zu den Birken. Auf einem Ast saßen sieben Eichkätzchen, ließen die Buschelschwänze hängen und guckten ratlos nach unten. Unten stand kein Reh, da stand ein Schaf, hell, flockig, wollig, leise, ein Schaf. »Platz, Hugo«, sagte Christine mit fester Stimme und ging zu dem Schaf. Hugo machte eine jammervolle Miene. Er musste am Waldrand sitzen bleiben. »Ich bin ein armer Hund«, sagte er leise. Christine sah es gleich. Das war das schönste Schaf der Welt. Aber traurig sah es aus. Unsagbar traurig. Christine kniete sich nieder zu dem Schäfchen und streichelte die weiche Wolle. Und da sagte das Schäfchen mit feiner Stimme, »Ich bin hier ganz falsch. Ich habe mich verirrt. Ich bin ein Wolkenschaf und bin beim Spielen vom Himmel gefallen.« Es schaute traurig hoch zu den Schäfchenwolken und sagte ängstlich, »Mäh, ich möchte bitte gern zu meinen Spielkameraden. Ciri heiße ich, wenn jemand nach mir fragen sollte. Aber es wird wohl niemand fragen«, setzte es zaghaft hinzu. Die Eichkätzchen nickten verständnisvoll. Das Schäfchen schaute bittend auf Christine und Christine dachte nach. Der Wind wurde stiller. Der Specht hörte auf zu klopfen. Hugo fiebte von fern. Alle schauten auf Christine. Sie merkte es und sagte mit einem Mal ganz schnell und mit ganz hoher Stimme, »Komm mit, wir gehen zu meiner Mutter.« Ciri aber schüttelte den Kopf und guckte in den Himmel. Da legte das Mädchen dem Schäfchen sacht die grüne Hundeleine um den Hals und führte es nach Hause. Der Hugo aber, der ein gehorsamer Hund war, blieb auf seinem Platz. Hatte Christine ihn vergessen? Er fiebte jämmerlich und knurrte, doch niemand hörte es. Am Goldfischteich blieb das Schäfchen Ciri stehen, schaute auf den schönen Goldfisch und der Goldfisch schaute auf das Schäfchen Ciri. Aber beide sagten nichts. Christines Mutter stand an der Gartentür. Sie wollte gerade zur Arbeit gehen. »Na, du Rumtreiber«, rief sie, »was bringst du denn für Besuch?« »Ein Schäfchen«, sagte Christine leise. »Ein Wolkenschäfchen. Es heißt Ciri und hat sich verirrt.« Aber die Mutter war in Eile. »Bring es zum alten Schäfer Erge«, sagte sie, küsste das Mädchen, streichelte das Schäfchen und ging. Die Mutter wollte pünktlich sein. Christine gab dem Schäfchen zu essen. Aber es aß nicht. Sie gab dem Schäfchen zu trinken. Aber es trank nicht. Sie wollte mit dem Schäfchen spielen. Aber es spielte nicht. Es war nur traurig und weiß und flockig und wollig und still. Es wollte zu seinen Spielkameraden und es hatte große, runde Angstaugen. »Bist du krank?« fragte Christine. »Nein«, sagte das Schäfchen, »ich bin allein. Das ist schlimmer als krank.« Und das Schäfchen Ciri erzählte. »Wir Wölkchen spielen und tanzen und machen den Himmel schön. Wenn wir uns zusammendrängen und wenn es oben bei uns ein wenig kühler wird, dann kommen wir als Regentropfen zur Erde. Da trinken uns die Halme und die Bäume und die Blumen, denn sie brauchen uns. Die Sonne aber holt uns
uns immer wieder in den blauen Himmel. Nur allein bin ich nicht fröhlich und nicht nützlich, setzte das Wolkenschäfchen hinzu. Es schaute lange sehnsüchtig in den Himmel und sagte leise, vielleicht muss ich sterben. Du darfst nicht sterben, Ciri, sagte Christina erschrocken. Du darfst auf gar keinen Fall sterben. Du musst fröhlich sein und nützlich, und ich will dir dabei helfen. Allerdings, sagte sie noch bekümmert, weiß ich bis jetzt nicht, wie ich dir helfen soll. Sie gab Ciri einen kleinen Stups. Geh zur Waldwiese. Hugo wird auf dich aufpassen. Und die Eichkätzchen. Ich muss nachdenken. Christine setzte sich auf einen umgekippten Eimer und dachte nach. Wer konnte helfen? Der Doktor? Vielleicht der Doktor? Der Polizist? Vielleicht der Polizist? Der Schäfer Erge? Vielleicht auch der Schäfer Erge? Der Lehrer? Vielleicht der Lehrer? Ja, bestimmt der Lehrer. Aber gleich fiel ihr ein, es sind ja Ferien, der Lehrer ist nicht da. Trotzdem, das Wolkenschäfchen Ciri musste wieder zu den Schäfchenwolken, und zwar schnell. Christine rannte los, durch die Blumenstraße, vorbei am Goldfischteich, zur Hauptstraße. Christine rannte schrecklich schnell. Plötzlich rief einer Hoppla und ein anderer zog Christine an den Haaren. Das waren Bobby und Dieter, zwei fixe Jungen aus dem Kindergarten, Freunde von Christine. Geht aus dem Weg, rief das Mädchen und hatte vor Zorn ganz rote Ohren. Dann stutzte sie, kniff die Augen zusammen und sagte energisch, nein, ihr müsst mir helfen, wir alle müssen Ciri helfen. Und sie erzählte den Jungen vom Wolkenschaf und gab jedem einen Auftrag. Bobby geht zum Doktor, sagte sie. Dieter geht zum Schäfer Erge, sagte sie und lief eilig weiter. Bobby knöpfte sich das Hemd zu und suchte nach dem weißen, ernsten Doktorschild, stiefelte mutig die Treppen empor und drückte auf den Klingelknopf. Weil er so ein ängstliches Gesicht machte und weil er kein Wort herausbrachte, legte eine freundliche Frau ihre Hand auf seine Schulter, schob ihn durch eine Tür und setzte ihn auf einen sonderbaren Stuhl. Dann kam ein freundlicher Mann in weißem Kittel. Er guckte in Bobbys Mund und sagte, »Du musst dir die Zähne putzen, mein Sohn. Komm morgen wieder.« Sogar eine Zahnbürste schenkte ihm der freundliche Weißkittelmann, und Bobby schämte sich fürchterlich. Er war aus Versehen zu einem Zahnarzt gegangen. Mit saurem Gesicht schlich er zur Waldwiese. Dieter war inzwischen zum Stadtrandschäfer Erge gegangen. Der hörte sich die Geschichte an, stopfte sich die Pfeife und sagte, Sonst sagte er nichts. Christine aber stand an der Straßenkreuzung und guckte auf den Polizisten. Er stand auf einem kleinen Türmchen und sagte den vielen Autos, wann sie weiterfahren dürfen. Er sagte es mit einem Stab und einer Trillerpfeife, und alle richten sich danach. Ja, dachte Christine, der wird helfen können. Und als der Polizist seinen Stab hob, ging sie zum Türmchen. Sie sagte, guten Morgen, und erzählte dem Polizisten ihre Geschichte von Ciri, dem Wolkenschaf. Der Polizist kratzte sich den Kopf und sagte nichts. Auch die Trillerpfeife und der Stab sagten nichts. Da blieben alle Autos stehen und sagten auch nichts. Nur ein Bäckerjunge klingelte mit seiner Fahrradklingel. Und es kamen immer mehr Autos und Lastwagen und Pferdefuhrwerke und Motorräder und immer mehr Omnibusse und Milchwagen und Mörtelautos, Motorroller, Hilfsmotorfahrräder und sogar ein Ochsengespann, eine Brautkutsche, ein gelbes Postauto, ein Zirkuswagen und Männer mit Handkarren. Und natürlich Fußgänger. Alle blieben stehen, blieben an der Kreuzung stehen, weil der Polizist darüber nachdachte, wie dem Wolkenschaf zu helfen sei. Plötzlich waren aus der Ferne grelle Töne zu hören. Da-dü-da-da, da-dü-da-da. Der Polizist guckte auf seine Uhr und wusste, das ist die Feuerwehr, sie fährt zur Übung. Und der Polizist lächelte und hob den Stab und wusste mit einem Mal, wie dem Wolkenschaf zu helfen sei.
Mit der Feuerwehr natürlich. Mit der langen Feuerwehrleiter. Er winkte mit seinem Stab. Da fuhren die Autos weiter und die Milchwagen und die Omnibusse und die Bäckerjungen und die Brautkutsche und alle anderen Autos. Die Straße war frei für die Feuerwehr. Sie kam und der Polizist trillerte mit seiner Trillerpfeife. Das Feuerwehrauto bremste quietschend und Christine und der Polizist erzählten zweistimmig die Geschichte vom Wolkenschaf. »So«, sagte der Feuerwehrzugführer, zog seinen Kinnriemen fester und setzte Christine neben sich. Gleich darauf brauste die Feuerwehr mit Tatütata durch die Straßen und die Menschen blieben stehen und fragten besorgt, ob etwas Schlimmes passiert sei. Aber es war gar nichts Schlimmes passiert. Die Feuerwehr fuhr zur Waldwiese. Auf der Waldwiese stand Ciri, das Wolkenschäfchen, und war stumm und traurig. Hugo ging mit kurzen, steifen Schritten um Ciri herum, und die Eichkätzchen hockten wachsam auf dem Birkenast. Nicht weit davon stand der Schäfer Erge, hielt eine scharfe Schafschurschere in der Hand und guckte auf das Wolkenschaf. Sagte er heftig und zog an seiner Pfeife. Er konnte nach der Schafschur kein ungeschorenes Schaf sehen. Hinter ihm stand seine kahlgeschorene Herde und mittendrin der Schäferhund. Es waren aber auch noch andere Leute auf der Wiese, die von dem Wolkenschaf gehört hatten. Zum Beispiel ein Herr von der Wetterwarte. Bobby und Dieter saßen im Gras, kauten Sauerampfer und warteten auf Christine. Tatü, tata, da kam sie schon. Die Feuerwehr nämlich. Mit Getute und Geklingel bog sie von der Waldrandstraße ab und bremste auf der Wiese. Christine sprang von ihrem Sitz und beugte sich zu Ciri nieder. Hugo bellte vor Freude und der Schäfer Erge steckte grämlich seine Schere ein. Die Feuerwehrleute sprangen von ihren Sitzen und machten sehr beschäftigte Gesichter. In Windeseile kurbelten sie die lange Leiter hoch. Hau ruck, hau ruck, kommandierte der Feuerwehrzugführer. Dann nahm er ganz behutsam und zart das Wolkenschäfchen auf seine Arme und stieg die Feuerwehrleiter empor. Er wurde immer kleiner. Christine winkte und winkte und weinte auch ein bisschen. Den Hugo hielt sie fest an sich gepresst. Bobby und Dieter hatten sich Feuerwehrhelme aufgesetzt und der Schäfer trieb seine kahle Herde weg. Der Herr von der Wetterwarte schüttelte den Kopf und ging. Und alle anderen Leute winkten und hatten offene Münder. Der Feuerwehrzugführer aber stieg immer höher. Er reckte sich weit nach oben und übergab mit einem sanften Schwung das Wolkenschäfchen, den Schäfchenwolken, den Spielkameraden, die am blauen Sommerhimmel tanzten. Langsam, ein bisschen traurig und ein bisschen glücklich, ging Christine nach Hause. Der Hugo ging sehr artig mit. Am Goldfischteich blieb Christine ein kleines Weilchen stehen und guckte auf den Goldfisch. Der schwamm näher und steckte den Kopf aus dem Wasser. Und da war es, als spräche der Goldfisch. Es hörte sich

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1: Damit sind wir wieder bei unseren Jubilaren angekommen und möchten die herzlichsten Gratulationen ausrichten. Und wir beginnen in Aschersleben bei Roswitha Elzemann. Ihr gratulieren wir zum 80. Ehrentag. Und Hartmut Petrautsch, er begeht heute den 75. Ehrentag. In Girsleben gratulieren wir ganz herzlich Marina Groß, sie begeht heute den 70. Jubeltag. Und in Panzwelde darf Hans-Joachim Barzig auf 80 Jahre anstoßen. In Rheinstedt übermitteln wir die allerbesten Glückwünsche an Christine Kielwein zum 75. Geburtstag. In Staßfurt angekommen, dort ist Ursula Hoffmann zu Hause, alles Gute zum 75. und für Hans-Joachim Weber zum 70. Geburtstag. In Sylda schauen wir bei Margit Sommer vorbei, die allerbesten Glückwünsche und viel Freude zum 75. Geburtstag. Und in Westdorf wird abschließend eine eiserne Hochzeit gefeiert, und zwar bei Wolfgang und Carola Alsleben. Wir wünschen eine schöne Feier und noch viele schöne gemeinsame Jahre. Herzliche Glückwünsche kommen auch von Gerda Karl. Darüber hinaus haben natürlich wie immer noch viele, viele weitere heute ihren Ehrentag. Auch sie sind nicht vergessen. Alles Gute und viel Freude im neuen Lebensjahr. Das wünscht im Namen des Radio HBW-Teams Steffen Erfurt.
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2: Die aktuellen Temperaturen. Meringen 27 Grad, Kochstedt 25 Grad, Bernburg 26 Grad, Quedlinburg 25 Grad, Harzgerode 22 Grad, Stiege 21 Grad, Wernigerode 24 Grad, Schirke 19 Grad und auf dem Brocken 13 Grad.
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4: Und hier ist unsere 886. Ausgabe. Habe ich besonders Kaffee, 30. August 26 mit Marco Jost. 14 Musiktitel und prominente Star-Geburtstage und ein unvergessener Chris Rea. Ende letzten Jahres ja dann auch verstorben bei den vielen Musikern, die nicht mehr unter uns sind. Also ein Road to Hell von 1989 bleibt ewig.

Auftakt im HBB Sonntagscafé. Tja, mit dieser Road to Hell Nummer Ende 1989, Mr. Chris Rea. Und gleich starten wir mit dem prominenten Star-Geburtstagskalender. Nennen ihn 67. Geburtstag für Victor Worms. Entertainer, Moderator, zweier Moderator der ZDF-Hitparade bei Radio Luxemburg, bei Antenne Bayern hat er Radio gemacht und nun hat er im Produktionsstudio und hat fürs ZDF auch viele Sendungen, zumindest regiert und Regie geführt, so kann man es ja sagen. Victor Worms also. Von Marvin Gaye ist ja I Heard It Through the Grapevine im Original. Wir hören 1968 die Coverfassung von Creedence Clearwater Revival.

Heard It with the Grapevine, die Fassung von CCR. Sonntagscafé mit vielen prominenten Star-Geburtstagen, auch den Musikern. Und natürlich auch die keine andere ganz ruhige Musik ist da zu hören. Nehmen wir erstmal noch ein paar Prominente von heute. David Paymer ist 72, der amerikanische Schauspieler, nicht alle kennen ihn. Vielleicht auch nicht Timothy Bottoms, auch ein amerikanischer Schauspieler, 75 am heutigen Tag. Und dann noch ein Schauspieler, der kommt aus Deutschland, Bernd Helfrich, der 81. Geburtstag. Und in der Radio Club Hitparade Samstag nicht unter die ersten 30 gekommen, aber für mich habe ich sie zumindest entdeckt, diese Chill-Out-Musik, wie man es nennen mag, die Formation Jungle und ihr zweiter Titel aus ihrem ausgekoppelten Album, die Single-Auskopplung Come Back to Me, die Formation Jungle.

Come Back to Me und das von der Gruppe Jungle ganz neu. Ja, aber ich werde immer von Peter Maffay Freunde spielen. Ihr wisst ja, dass das nie woanders kommt. Immer viele andere Titel. Deswegen passt das immer wieder, auch in dieses Habibi Sonntagscafé. 77. Geburtstag von dem geborenen Rumänen. Natürlich eine ganz große musikalische Kontrastkarriere so hinter sich hat, ob es schlagerhafte Klänge waren und dann Rockmusik, Begegnungen, sogar in Englisch, ob Tabaluga und eben auch diese Aufnahme Freunde. Peter Maffay.

Das war Freunde von Peter Maffay, heute auch wieder mal wie Sonntagskaffee. Und ich nehme noch ein paar prominente Geburtstage vom gestrigen Tag, vom 29. August. Jutta Kleinschmidt, die Rallyefahrerin, 64 gestern. Thomas Tuchel, immer gerade bei Sport, der Fußballspieler und Trainer, 53, jetzt auch gestern, schon gestern sage. Und er hat hauptsächlich der Jo Weil bei der Daily Soap Verbotene Liebe mal mitgespielt. Das ist der 49. Und dann haben wir noch Felix von Jascherow, auch der ist so Seriendarsteller bei GZSZ, aus der 44. Das alles von gestern. Und jetzt ist Tommy James und Shondells, natürlich wieder mal mit Crimson and Clover, 1969, ja, wie soll man das so sagen, auch so einer der Evergreens.

Crimson and Clover, Tommy James in the Chandelles. Ja, so kann man das Wort wieder mal als super Oldie verwenden. Und noch eine tolle Musik von Maria Mena. Sie hat ja eine Aufnahme My Lullaby schon 2002 rausgebracht. Und nun wieder als Neuveröffentlichung gebracht, weil es möglicherweise vor 24 Jahren einige verpassten. Hier ist Maria Mena, My Lullaby. Bin es auch nicht in die Hitparade reingekommen vom Radioclub. Aber sie ist nochmal unter den Neuvorstellungen aufgelistet. Wer wählen möchte, radio-hbw.de. Findet ihr vorne den Hitparaden-Link, der bis Dienstag 18 Uhr noch freigeschalten ist. Dann könnt ihr 5 Lieblingstitel müsst ihr auswählen. Und dann könnt ihr vielleicht genau dieser Titel auswählen, wenn ihr wollt. Von

Die weiteren prominenten Star-Geburtstage folgen gleich in der zweiten halben Stunde im HBB Sonntagscafé. Ich will mal noch bei diesem ganz sanften Klingen bleiben. Nach My Lullaby von Meramina kommt die unvergessene Whitney Houston. 1988 war es mit Where Do Broken Hearts Go? Bis zum Wetter.

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2: Die aktuellen Temperaturen. Mehringen 26 Grad, Kochstedt 25 Grad, Bernburg 27 Grad, Quedlinburg 25 Grad, Harzgerode 22 Grad, Stiege 21 Grad, Wernigerode 24 Grad, Schirke 19 Grad und auf dem Brocken 13 Grad.
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4: So, nächste halbe Stunde des HBW-Sonntagscafés. Hey John, 1981 von den Pudis. Und da hat Maschine natürlich dann auch so ganz genau beschrieben in dem Song, wie schmerzhaft es war, so einen großen Musiker wie den John Lennon am 8.12.1980 verloren zu haben.

John und die Pudis im Habibi Sonntagscafé ist ein prominentes Star-Geburtstag. Auch noch von gestern, vom 29.08. So viel hat man da nicht. Carla Gugino, amerikanische Schauspielerin 55, Karl Markowitz 63, Philipp Moog 65, der deutsche Schauspieler und Drehbuchautor, aber auch ab und zu mit Synchronrollen sehr bekannt. Und die Rotraud Schindler 86, die meistens bei Dieter Hallervorden gespielt hat bei den Sketchaufnahmen. Und Elliot Gould, der amerikanische Schauspieler, gestern 88 Jahre, das wir alle mit drin haben. Nicht bei der Top 30 Hitparade beim letzten Mal eingestiegen, aber auch was ganz Sanftes, Alternatives von Fox and Bones und der wunderschöne Titel The Borderline.

Fox and Bones mit diesem wunderschönen neuen Titel The Borderline. Auch mal was Schönes Neues, nicht immer nur aus einer Richtung, was da so in allen Jahren Charts läuft, so eine bestimmte auf den Hitradios runtergespult werden. Ihr wisst das ja, dass wir das auf der Harzbürdewelle machen. River, ja, jetzt bin ich sagen, Roger und River sind zwei R's drin. Roger Whittaker, auch unvergessen dieser Musiker, war eine ganz große Fanbase hatte. Von 1982 River Bayong, der Roger.

Habibi-Sonntagskaffee. Ja, soweit also. Roger Whittaker mit River Bayonne. Gleich immer noch was Instrumentales, Witziges von Helge Schneider, was nicht alle kennen, denn ist auch einen Geburtstag zu vermelden. Vorher noch, sage ich noch, Cameron Diaz, die Top-Schauspielerin Amerikas, 54 heute. Ja, meistens bei RTL gelaufen, bei der Formel 1, der Reporter Kai Ebel, 62. Also bei dem Rallye, nicht bei der Musiksendung damals. Ivan Ferrer, die deutsche Schauspielerin, Influencerin, 32 heute. Jessica Henweg, 34, aus Großbritannien. Ist das eine Schauspielerin? Das ist zumindest, ja, manche kennen das ja. Wo ist, ne, welcher Buchstabe, welcher Prominenz, das vergeht man so oft gar nicht, aber der andere kennt es ja. So, nun zu Helge Schneider. Und den hören wir nämlich heute zu seinem 71. Geburtstag. Und da haben wir den Vibrations Boogie. Viele haben ihn erst mit dem Katzenklo kennengelernt. Aber wir wollen mit Vibrations Boogie zeigen, dass er ein prima Organist ist, ein Orgel spielen kann. Ja, wie viele es nicht wussten.

Helge Schneider, Vibrations Boogie. Jetzt haben wir ja alle durch, ne? Bei den Prominenz, da können wir erst Musik machen. Übrigens, der Vibrations Boogie stammte von 1993. Und 1968 Isolitis von Desmond Decker und danach Too Young von Phoenix. Von 2000 kommt diese Nummer. 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

Aus einem Soundtrack, nämlich von Schwer verliebt, war das Too Young von der Gruppe Phoenix. 1968 haben wir Legend of Xanadu von Dave Lee Dorsey Begimigetic, bevor der Abendkurier kommt. Das war die 886. Ausgabe vom ABB Sonderscafé zum ja fast Augustausklang. Beim nächsten Mal sind wir ja schon im September. Also, gleich kommt der Abendkurier hier im Anschluss bei ABB. Tschüss, sagt euer Marco.

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1: 17 Uhr.
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3: Die aktuellen Temperaturen. Mehringen 26 Grad, Kochstedt 24 Grad, Bernburg 27 Grad, Quedlinburg 25 Grad, Harzgerode 22 Grad, Stiege 21 Grad, Wernigerode 23 Grad, Schirke 19 Grad und auf dem Brocken 13 Grad.
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1: Da die sozialen Medien inzwischen so fester Bestandteil unseres Alltags sind, hinterfragen wir oft gar nicht mehr, welche Gefahren das Posten von Kinderfotos mit sich bringt. Marisa Gold von der Apothekenumschau Eltern erklärt uns, was zum Beispiel die Polizei davon hält.
2: Das Bundeskriminalamt ist da tatsächlich ziemlich klar und sagt, Kinderbilder gehören nicht ins Netz, weil man dann einfach keine Kontrolle mehr hat. Wenn Fotos und Videos in falsche Hände geraten, und ist ja auch ein schlimmer Gedanke, dass Fotos vom eigenen Kind möglicherweise sexualisiert werden oder sogar zu Kinderpornografie umbearbeitet werden. Das ist heutzutage leider leichter, als man so denkt.
1: Das sollten wir auf alle Fälle bedenken, wenn wir Fotos, auf denen auch fremde Kinder zu sehen sind, auf Social Media teilen wollen.
2: Da geht es ja dann meistens um Bildern von Gruppenfotos, also vom Spielplatz, vom Kindergeburtstag oder Fußballverein, was auch immer. Und bei Veröffentlichungen der Fotos von fremden Kindern muss man immer die Erlaubnis der Eltern einholen. Das ist sehr klar geregelt, denn grundsätzlich bestimmen Eltern oder andere Erziehungsberechtigte eben über die Veröffentlichung.
1: Wenn wir uns aber doch fürs Posten entschieden haben, sollten wir darauf unbedingt achten.
2: Tatsächlich ist ein guter Tipp, eben immer noch mal darüber nachzudenken, bevor man etwas postet. Also das nie spontan zu tun und direkt aus der Situation heraus, weil man dann eben auch nachvollziehen kann, wo man sich gerade befindet. Also keine Impulsuploads. Und eben ganz wichtig, vorher auch vergewissern, dass sich auf dem Foto keine privaten Details befinden, damit eben für fremde Menschen kein Rückschluss auf Adresse, Schule, Kindergarten oder den Wohnort möglich ist.

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1: Die aktuellen Temperaturen. Mehringen 25 Grad, Kochstedt 23 Grad, Bernburg 25 Grad, Quedlinburg 24 Grad, Harzgerode 22 Grad, Stiege 21 Grad, Wernigerode 23 Grad, Schirke 18 Grad und auf dem Brocken 13 Grad.

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1: Fangen wir an, Steffen?
2: Fangen wir einfach mal an. Und zwar mit...
1: den Freizeittipps.
2: Ja. Und mit wem?
1: Mit Gerald Karl.
2: Und mit Steffen Erfurt. Dann fange ich einfach mal an. Ja, ich blicke mal auf morgen Abend. Da gibt es einen Gesprächsabend in Aschersleben. In einer Zeit, in der Informationen sekundenschnell zirkulieren, stellt sich die Frage, was ist wahr und was nicht? Welche Rolle spielen die Medien in der Demokratie? Wie gehen Redaktionen mit Falschinformationen um? Die Veranstaltung bietet einen Blick hinter die Kulissen journalistischer Arbeit und richtet sich an alle, die verstehen wollen, wie Orientierung in einer komplexen Medienwelt gelingt. Zu Gast sind Tim Herden, Direktor des MDR-Funkhauses Magdeburg, und Marc Rath, Chefredakteur der Mitteldeutschen Zeitung und der Volksstimme. Der Eintritt ist frei, morgen um 19 Uhr im Besseren Haus in Aschersleben. Ja, bei dir wird auch geplaudert.
1: Ja, in Aschersleben. Eine Gesprächsrunde gibt es mit Dirk Zöllner. Holger Schmidt hat in der neuen Ausgabe seiner Talkshow Schmidt-Menschen den Musiker, Sänger und Songwriter Dirk Zöllner zu Gast. Er ist seit mehr als 40 Jahren bekannt für seine unverwechselbare Stimme und seine tiefgehenden Texte. Ein unterhaltsamer Abend mit Musik und Anekdoten aus seinem bewegten Künstlerleben am Freitag um 19 Uhr im Besternhaus in Aschersleben. Und Karten gibt's in der Touristinformation.
2: Rasant wird's in Maisdorf. Womit eigentlich? Mit Seifenkisten.
1: Aha.
2: Da steigt ein großes Seifenkistenrennen. Das wird ein Tag voller Action, Spaß und Unterhaltung und mit einem spannenden Rennspektakel. Alles soll aber noch nicht verraten werden, nur so viel, dass das Rennen live auf YouTube übertragen wird. Abends darf das Tanzbein zu den Boxengassenbeats mit DJ Christian geschwungen werden. Das Maisdorfer Seifenkistenrennen geht an den Start am Sonnabend ab 9 Uhr am Schiebberg. Ja, hoffentlich müssen sie nicht schieben.
1: Ja, genau.
2: Ja.
1: Zurück geht's nach Aschersleben.
2: Ja.
1: Ja. Da gibt es eine Lesung und Zeitzeugengespräch. Ernst Grobe überlebte als Kind das Konzentrationslager Theresienstadt. Der 93-jährige Zeitzeuge engagiert sich seit Jahrzehnten unermüdlich für Erinnerung, Aufklärung und Demokratie. Die musikalische Lesung behandelt das Ghetto Theresienstadt. Im Anschluss beantwortet Ernst Grobe die Fragen des Publikums. Ich wandere durch Theresienstadt ist die Überschrift des Nachmittags am Sonnabend um 16.30 Uhr in der alten Hobelei in Aschersleben. Und das gibt's alles bei freiem Eintritt. In Aschersleben ist ja was los, ne?
2: Wir machen jetzt Karate, denn es gibt einen Karate-Anfängerkurs. Wer möchte, kann sich mal in diesem Kampfsport ausprobieren. Dabei gibt es keine athletischen Anforderungen, jeder kann mitmachen, ab einem Alter von 7 Jahren. Nach oben gibt's keine Grenze. Na, Gerda, los.
1: Ja, na gut.
2: Der Karate-Anfängerkurs geht über 4 Wochen. Die Eröffnungsveranstaltung ist am kommenden Sonntag von 10 bis 11.30 Uhr im Oshiro Dojo, links neben dem Zoo in Aschersleben. Das war mal die Gaststätte. Tierpark-Gaststätte. Da musste man wahrscheinlich auch Karate machen, um Kaffee zu kriegen oder so. Ja.
1: Jetzt haben wir Gregor Gysi in Halberstadt. Gemeinsam mit dem Journalisten Hans-Dieter Schütt präsentiert er einen Querschnitt aus seinen Büchern. Auch die aktuellen Themen aus Politik und Gesellschaft kommen nicht zu kurz. Eine muntere Talkshow mit jemandem, der sich so erfolgreich durchs Gestrüpp der Anfeindungen schlug wie kaum ein anderer. Gregor Gysi ist zu Gast im Großen Haus in Halberstadt am Dienstag um 19.30 Uhr.
2: Und eins noch, eine Ausstellung in Bernburg. 2000 Jahre Christentum sind auch 2000 Jahre Frauen im Laufe der Kirchengeschichte. Apostelin, Prophetin, Diakonin oder Bischöfin, Frauen als Verkünderinnen des Evangeliums, anfangs noch ganz selbstverständlich, bevor sie verdrängt werden und das über Jahrhunderte hinweg. Zu sehen und zu lesen sind Lebensbeschreibungen bedeutender Frauen der Kirchengeschichte. Diese Ausstellung kann bis zum 4. Oktober in der Bernburger Marienkirche besichtigt werden, donnerstags bis sonntags von 14 bis 17 Uhr.
1: Steffen, wir sind schon durch. Na sowas.
2: Aber ich denke mal, das war heute auch schon ein bunter Querschnitt.
1: Wir machen Schluss und wünschen
2: viel Spaß.
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3: 18 Uhr.
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5: Die aktuellen Temperaturen: Mehringen 25 Grad, Kochstedt 23 Grad, Bernburg 25 Grad, Quedlinburg 24 Grad, Harzgerode 21 Grad, Stiege 21 Grad, Wernigerode 23 Grad, Schirke 18 Grad und auf dem Brocken 13 Grad.
6: Hallo und willkommen in meiner JB&C Lounge. JB&C, das steht für Jazz, Blues und Chansons und deren vielfältigen Spielarten. Ich bin Ulrich Müller. Heute geht es um die Sängerin Eva Cassidy. In einer Zeit, in der Musikstars mit Glitzer, Glamour und schillernden Persönlichkeiten um Aufmerksamkeit buhlten, sang sich eine fast scheue, fast unsichtbare Frau mit sanfter Stimme und einer Gitarre in die Herzen von Millionen. Eva Cassidy. Sie war keine typische Diva, keine Chartstürmerin zu Lebzeiten. Und doch wurde sie posthum zu einer der größten Stimmen ihrer Generation. Ihre Geschichte ist leise, bewegend und absolut außergewöhnlich. Geboren wurde Eva Maria Cassidy am 2. Februar 1963 in Washington D.C. Ihr Vater Hugh war Lehrer und Musiker. Ihre Mutter Barbara eine Floristin. Ein kreatives Umfeld, das früh ihr Talent förderte. Eva war ein stilles Kind, zurückhaltend, beinahe schüchtern. Doch sobald sie sang, wurde alles hell um sie. Und da machen wir uns am besten gleich mal selber ein Bild. Los geht's mit Wayfaring Stranger, gefolgt von Time is a Healer und I Can Only Be Me.

Schon als Teenager begeisterte sie sich für verschiedene Musikrichtungen. Jazz, Blues, Folk, Gospel, Pop. Und sie ließ sich nicht einordnen, was später zu einem Hindernis für eine Musikkarriere werden sollte. Ihre Stimme war warm, klar mit einer Tiefe, die unter die Haut ging. Aber sie war nicht die Art von Künstlerin, die sich vermarkten ließ. Keine Rampensau, keine die Verträge blind unterschrieb. Trotz ihres Talents stand Eva nie im Rampenlicht. Sie jobbte als Landschaftsmalerin, restaurierte Möbel, zeichnete und lebte ein einfaches Leben. Musik war ihre große Liebe, aber eben nicht ihr Beruf. Zumindest nicht so, wie sich das die Musikindustrie vorgestellt hätte. Sie trat in kleinen Clubs auf, oft in der Nähe von Washington, mal solo, mal mit Bands. Einer ihrer Weggefährten war der Go-Go-Musiker Chuck Brown. Mit ihm nahm sie ein Album auf, das Jazz- und Funk-Elemente vereinte. Doch der große Durchbruch blieb erstmal aus. Und das trotz dieser Musik. Wir starten mit dem Song Imagine, auch von John Lennon bekannt, danach I Know You By Heart sowie etwas über den Daddy Boy.

Eva Cassidy war Perfektionistin. Sie konnte stundenlang an einer Note feilen, einen Take nach dem anderen singen, bis alles stimmte. Kompromisse waren ihr fremd. Vielleicht war das der Grund, warum kein großes Label sie unter Vertrag nahm. Oder weil man nicht wusste, wohin mit ihr. Jazz oder Pop, Soul oder Country, sie war alles und gleichzeitig nichts davon im klassischen Sinn. 1996 schien sich plötzlich doch alles zu fügen. Sie hatte ein kleines Album aufgenommen, Live at Blues Alley, ein Mitschnitt eines Auftritts in einem Jazzclub in Georgetown. Es war pur, ungeschönt, intim. Besonders ein Song stach hervor, Over the Rainbow. Ihre Version, getragen, melancholisch, träumerisch, schien nicht von dieser Welt. Doch kaum war das Album erschienen, kam die erschütternde Nachricht. Eva war unheilbar an Hautkrebs erkrankt. Die Diagnose kam spät, zu spät. Eva war erst 33 Jahre alt, als sie am 2. November 1996 starb. Ihre letzten Monate verbrachte sie mit Familie und Freunden, weit entfernt vom Trubel der Musikindustrie. Sie wusste, dass ihr Leben endete, aber nicht, dass ihre Musik erst begann. Hier jetzt die nächsten Lieder, mit dabei Over the Rainbow, gefolgt von dem Songbird und People Get Ready.

Danach geschah gleich ein Wunder. Ihre Aufnahmen, die kaum jemand beachtet hatte, gelangten in die Hände britischer Radiomoderatoren. Der legendäre Terry Wogan spielte Over the Rainbow in seiner BBC-Radiosendung und die Zuhörer reagierten überwältigt. Tränen, Anrufe, Briefe. Wer war diese Frau mit der engelsgleichen Stimme? Es folgte ein beispielloser posthumer Erfolg. Ihr Album Songbird stieg in Großbritannien auf Platz 1 der Charts. Millionen Menschen entdeckten Eva Cassidy und waren sprachlos. Sie sang, als wäre sie allein im Raum, als würde sie direkt in die Seele blicken. Ihre Versionen von Autumn Leaves und Ain't No Sunshine gelten heute als Referenzaufnahmen. Und das, obwohl sie nie für die Charts gedacht waren. Und jetzt wieder Musik. Zuerst geht der Herbst dann mit Autumn Leaves, danach auch noch Ain't No Sunshine.

Heute, Jahrzehnte nach ihrem Tod, ist Eva Cassidy längst zur Legende geworden. Nicht wegen PR-Kampagnen oder Social-Media-Hypes, sondern allein wegen ihrer Kunst. Ihre Songs wurden in Filmen, Serien und auf Hochzeiten gespielt. Ihr Leben inspirierte Bücher, Dokumentationen und ein geplantes Biopic. Stars wie Sting und Eric Clapton lobten sie in höchsten Tönen. Clapton nannte sie einmal eine der größten Stimmen, die er je gehört hat. Was Eva Cassidy so besonders macht? Vielleicht gerade ihre Unangepasstheit. Sie sang nicht, um zu gefallen. Sie sang, weil sie es fühlte. Sie wurde nicht berühmt, weil sie es wollte, sondern weil ihre Kunst so stark war, um übersehen zu werden. Eva Cassidys Geschichte ist bittersüß. Sie ist ein Symbol dafür, dass wahre Kunst keine Verpackung braucht. Dass Ehrlichkeit, Tiefe und Demut manchmal lauter klingen als jeder Paukenschlag. Sie lebte in aller Stille und doch hallt ihre Stimme bis heute nach. Eine Songbird, die viel zu früh verstummte, aber nie verklang. Und damit komme ich zum Ende der heutigen Lounge mit den letzten Liedern von Eva. Los geht's mit "And It Doesn't Matter Anymore", gefolgt von dem Early Morning Rain. Ich wünsche Ihnen noch einen entspannten Abend und wenn Sie mögen, hören Sie wieder rein hier in meiner Lounge, aber nur auf Radio HBW. Ihr Ulrich Müller. Die Inhalte der Moderation wurden mit Hilfe von KI und Internet zusammengestellt.

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2: 19 Uhr.
3: Das Harz-Börde-Wetter.
1: Die aktuellen Temperaturen. Mehringen 24 Grad, Kochstedt 22 Grad, Bernburg 24 Grad, Quedlinburg 23 Grad, Harzgerode 21 Grad, Stiege 20 Grad, Wernigerode 22 Grad, Schirke 18 Grad und auf dem Brocken 13 Grad.
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0: Hallo, liebe Zuhörer und Zuhörerinnen. Haben Sie Lust auf ein Experiment? Dann stellen Sie sich doch einfach mal Folgendes vor. Sie haben 4 Minuten Zeit. In diesen 4 Minuten haben Sie Zeit zum Reden. Zu reden darüber, was Ihnen gerade auf der Seele brennt, was Ihnen Angst macht, über das, was Ihnen Hoffnung bringt, das, was Sie schon immer mal sagen wollten, auch wenn es für andere vielleicht schwer auszuhalten ist. Ihnen gegenüber sitzen Menschen, die einfach nur zuhören. Sie unterbrechen nicht, sie urteilen und verurteilen nicht. Keiner ruft, ja, aber, oder weiß es irgendwie besser. Nein, diese 4 Minuten gehören Ihnen allein. Und Ihnen allein gehört auch die wertschätzende Aufmerksamkeit der Zuhörenden. Klingt doch eigentlich ganz simpel, oder? Aber so einfach ist das gar nicht. Denn 4 Minuten können ganz schön lang sein. Für die, die sprechen, und auch für die, die zuhören. Und trotzdem gab es Menschen aus Aschers Leben und Umgebung, die sich bereitwillig auf dieses Experiment einließen. Es waren völlig unterschiedliche Menschen, die an diesem Abend im Museumshof zusammenkamen. Aber so verschieden ihre Erfahrungen, Sorgen und Hoffnungen auch waren, sie alle vereinte eine Frage. Wie geht es mir mit der bevorstehenden Landtagswahl in Sachsen-Anhalt? Was macht mir Sorgen und was gibt mir Hoffnung? Darüber wollten sie sprechen, aber sie wollten auch wissen, wie andere darüber denken. Zu sprechen und zuhören hatten die Aschersleber Kulturanstalt und das evangelische Kirchspiel Aschersleben eingeladen. Moderatorin Katharina Göring erklärte die Regeln und führte einfühlsam und professionell durch die Gesprächsrunden. In kleinen Vierergruppen bekam also jeder 4 Minuten Zeit. Einer sprach, die anderen hörten zu, ohne zu unterbrechen oder zu bewerten. Dabei durften auch Gesprächspausen des Redners nicht durch Fragen unterbrochen werden. Am schwierigsten war es dabei wohl, Stille auszuhalten. Von kirchlicher Seite fiel ein Satz, der mir im Gedächtnis geblieben ist. Ich habe Lust am Streiten. Denn ein demokratischer Streit bedeutet nicht, dass wir uns anschreien, beleidigen oder abwerten. Er bedeutet vielmehr, mit Worten um Dinge zu ringen. Weil es uns nicht egal sein kann, wie wir in unserer Gesellschaft miteinander leben wollen. An diesem Abend war ich nur als Zuhörerin dabei. Aber ich war auch eine stille Beobachterin und hatte die wunderbare Möglichkeit mitzuerleben, was es mit Menschen macht, wenn das, was sie zu sagen haben, Raum bekommt. Und, wie sich das Gesagte, im aufmerksamen Zuhören des Gegenübers widerspiegelt. Beeindruckt hat mich außerdem, wie verschieden die Menschen doch auf dieselbe Frage antworten. Biografien und Erfahrungen sind es, aus denen sich die persönlichen Gedanken und Meinungen formen. Doch auch die Zuhörenden leben davon nicht unberührt. Denn wer einem Menschen wirklich zuhört, hört irgendwann nicht nur eine Meinung, sondern er sieht auch die Persönlichkeit, die hinter allem steht. Mit dem Einverständnis der Beteiligten durfte ich einige der Redebeiträge aufnehmen. Dabei habe ich weitestgehend darauf geachtet, dass die Menschen, die zu Wort kommen, anonym bleiben. Es sind keine persönlichen Interviews und es ist auch keine repräsentative Umfrage nach der politischen Meinung der Menschen in Aschersleben. Es sind einige der ganz unterschiedlichen Stimmen dieses Abends. Jeder Mensch spricht aus seiner Sicht und nur für sich selbst. Hören wir Ihnen zu.
1: Und natürlich gibt es heute, wie immer bei Sprechen und Zuhören, auch eine Frage. Und die Frage ist heute, wie geht's mir mit den Landtagswahlen? Jede von Ihnen beantwortet die Frage für sich. Und ich zeige Ihnen gleich noch mein wichtigstes Instrument, diese Zimbel. Die macht einen Ton, der klingt so. Das heißt, Sie selber müssen sich gar nicht drum kümmern, wie die Zeit ist. Und wenn ich gleich mit der Zimbel läute, dann bedeutet das, die erste Person in ihrer Runde fängt an zu sprechen. 4 Minuten Zeit. Wie geht's mir mit den Landtagswahlen?
2: Früher, vor 10, 20, 30 Jahren, hat man sich mit diesen Dingen, oder ich selber, nicht so sehr beschäftigt. Man hatte irgendwie so ein Bild im Kopf und hatte die Sachen so und so und so betrachtet. Nach dem Motto, jeder sagt seine Meinung und jeder wählt das oder jenes oder was auch immer. Und dann passiert es so, wie es sein soll und alles wird gut. Egal, sage ich mal so, welche Partei, ob es nur Rot, Grün, Schwarz, Blau, Bund oder was auch immer war. Das hat mich alles so nicht so sehr interessiert, sage ich mal so, für mich. Und das ist aber jetzt, seit ein paar Jahren, eben ein bisschen anders geworden. Da geht es eben, dass man zum Beispiel Familienkreis, Freundeskreis auch mal ein bisschen spricht und redet und hört und zwischen den Zeilen auch so liest und die Welt betrachtet, was da so draußen überall passiert, sich da mit identifiziert oder nicht oder manches abschottet oder manches gar nicht wissen will und manches grausam findet, manches gut findet. Und das ist eben, wie gesagt, in den letzten paar Jahren, sag ich mal so, wirklich ganz anders geworden. Vielleicht ist man auch, weil man älter geworden ist, vielleicht doch immer mehr Familie, also mehr Kinder und mehr Enkel hat und die Welt eben im Ganzen so sieht. Und beschäftigt mich und auch meine nähere Umgebung so in den letzten paar Jahren mehr. Selbst meine fast 90 Jahre alte Mama, die fragt mich Dinge immer, die ich manchmal gar nicht beantworten kann, ihr dabei helfe, selber einen Blick zu finden, weil sie mit manchen Dingen gar nicht klarkommt oder versteht und auch selbst da in diesem Alter noch nach Lösungen sucht und das alles irgendwie verinnerlichen will und sich eine Meinung bilden will. Tja, und ich spreche mit Leuten, auch mit Freunden und dann gibt es eben auch wirklich auch so Diskussionen, sage ich mal so, die dann wirklich manchmal unter der Gürtellinie sind und manchmal sagt man, egal, scheiße, jetzt trinken wir einen drauf und dann wird er gut. Aber es ist ja trotzdem alles, gehört alles zum Leben dazu und man kann das ja nicht weggradieren, was da so passiert und was einen da so ein bisschen beschäftigt. Und wenn wir jetzt nur bald zur Urne gehen und dann irgendwie als Land oder als Volk irgendeine Meinung abgeben wollen und wie es dann weitergeht, man sieht, was in den anderen europäischen Ländern so passiert und nicht passiert ist und welche Hoch- und Tiefs da gibt und so. Und man hofft eigentlich und will eigentlich nur das Beste und weiß manchmal selber nicht, wohin man gucken und rennen soll oder wie man sich verhält oder so. Obwohl meine innere Meinung, die ist eigentlich bis dato immer eigentlich noch nach wie vor gefestigt, sage ich mal so. Aber man ist ja trotzdem beeinflusst, finde ich so. Ja, wenn man jetzt auch nicht mehr so aktiv im Berufsleben steht, sage ich mal, hat man vielleicht ein bisschen mehr Zeit, sich an Fernsehen, Zeitungen, keine Ahnung was, um mal ein bisschen zu informieren oder sowas. Wenn man im täglichen Alltag irgendwo da von A nach B zur Kinderkrippe rennt, zur Arbeit oder sonst wohin ist, hat man da weniger Lust und Muße dazu und schnappt manches vielleicht alles immer so auf. Und es treibt einen um. Manchmal grübelt man, manchmal schläft man vielleicht ein bisschen unruhiger durch oder sieht irgendeinen Bericht. Dann diskutiert man wieder über irgendwelche Sachen. Also ich bin da auch sehr offen gegenüber alles. Es gibt ja Leute, die sagen, das höre ich mir alles nicht mehr an, schalte den Fernseher, aber gucke gar keinen Fernseher mehr oder lese keine Zeitung. Da bin ich weit weg von, sage ich mal so. Ich höre gern was und interessiere mich, egal was es da für Bericht ist oder mein Freund erzählt, was er erlebt hat oder was er in seiner Meinung ist. Aber trotzdem, das Leben ist eben schwieriger und ein bisschen sehr unterschiedlicher geworden, als das noch vor 10, 20 Jahren war. Da war, wie gesagt, die große Richtung vielleicht irgendwie klarer und jetzt ist aber alles ein bisschen verworrener. Und schwierig finde ich auch, wenn Leute sich über irgendwas aufregen, belanglose Dinge, ja, und dann wird ein Schuldiger gefunden und der ist dran schuld und weil die zu blöd sind oder was auch immer, dann, ja, meine Meinung.
3: Ich war schon immer politisch interessiert, schon zu Ostzeiten. Und ich auch im Nachhinein voller Stolz denke ich daran, dass wir mit Angst an der SED-Kreisleitung lang gegangen sind, hatten die Kerze in der Hand und haben uns unheimlich gefreut, wie die Entwicklung war und was da passiert ist. Ich sehe insgesamt unser Land als ein wirklich gutes Land an, immer noch. In Sorge bin ich schon, was möglicherweise in unserem Land passiert, in Sachsen-Anhalt. Ich verstehe auch nicht, warum eine Landtagswahl zum Anlass genommen wird, die Weltpolitik zu beeinflussen. Ich verstehe auch nicht, warum man eigentlich gar nicht hinterfragt, welche Aufgaben ein Landtag hat oder eine Landesregierung hat. Es wird was reinprojiziert, was schwer nachvollziehbar ist. Ich gebe zu, ich war bei keiner Landtagssitzung bisher. Ich habe das noch nie mir angeguckt. Vielleicht sollte man das mal machen. Was ich gut finde, dass ich die Möglichkeit habe, weil ich auch eine von den großen überregionalen Zeitungen jeden Tag lese, dass man einfach eine zusätzliche Informationsquelle hat, auch ein bisschen ausführlicher oder wesentlich ausführlicher als das, was in Nachrichten kommt oder in der Lokalzeitung. Das ist schon sehr hilfreich, weil auch das Für und Wider und die verschiedenen Positionen mehr beleuchtet werden und mehr Fragestellungen aufkommen, wie diese Bevölkerungsgruppe oder die Bevölkerungsgruppe diese Generation oder diese Generation das so sieht. Ich verstehe jetzt nicht ganz, warum man oder ein größerer Teil unserer Bevölkerung die Politiker für alles verantwortlich macht. Ich habe häufig Zweifel, dass diejenigen, die viel meckern, eigentlich am wenigsten sich einbringen. Und viele politische Entscheidungen werden ja getroffen, weil die Stimmung in der Bevölkerung so ist. Müssten wir uns nicht viel mehr hinterfragen, was können wir im Kleinen dafür tun, dass das Miteinander vielleicht ein bisschen besser ist oder dass wir uns in irgendeiner Art und Weise engagieren, egal in welcher Form. Und ich habe so den Eindruck, der Frust von Leuten wird einfach über die Politik ausgegossen, ohne die Bereitschaft, dass man sich, wie heißt es immer so schön, an die eigene Nase fest, was könnte ich da machen? Ob es nun die Freundlichkeit ist oder die Unfreundlichkeit, die man in unserem Land so erlebt beim Einkauf, wie geht man beim Bäcker um? Grüßt man zumindest die Verkäuferin oder grüßt man die nicht? Oder beschimpft man die Verkäuferin, weil sie ihre Gummihandschuhe mit den feuchten Händen nicht so schnell anziehen kann? Das sind einfach so eine Kleinigkeiten, aber ein bisschen erlassen oder einfach mal Danke sagen, ist manchmal hilfreich. Denn der Druck hat die Verkäuferin, nicht der Kunde. Manchmal sollte man vielleicht die Perspektive dann ein bisschen ändern. Ich hoffe immer noch, dass demokratische Parteien am 6. September so viel Zuspruch bekommen, dass das hier nicht irgendwie in einer Art und Weise kippt, was wir nicht haben wollen oder was ich nicht haben möchte.
4: Also ich muss sagen, mit Blick auf die Landtagswahl habe ich schon große Sorgen. Ich selber bin politisch aktiv, bin parteilich gebunden, bin auch am Wahlkampfstand und verfolge in den Medien alles, Nachrichten auch entsprechend und frage mich manchmal, was so gerade so aus unserer Welt so ein bisschen geworden ist halt. Und ich habe eine Tochter, die ist jetzt 20, da habe ich mir das alles ganz anders vorgestellt, muss ich ganz ehrlich sagen. Also, dass sie jetzt wieder mit Kriegen konfrontiert ist, das hätte ich vor 20 Jahren nicht erwartet tatsächlich. Und die Menschen, die heutzutage gemacht haben, wie die agieren, also das hätte ich mir auch nicht vorstellen können. Und jetzt bricht sich das alles hier auf unser Land Sachsen-Anhalt halt auch mit runter. Und ich frage mich manchmal, plötzlich ist Politik in aller Munde halt auch. Da hat auch eine Partei etwas mit geschaffen. Vielleicht war die Zeit auch reif dafür. Aber ich habe das Gefühl, diese einfachen Lösungen, die angeboten werden, die werden jetzt halt einfach konsumiert, ganz einfach, weil sie einfach sind. Das hört sich doch gut an dann halt. Da muss ich nichts hinterfragen. Fragen dann entsprechend, ja, und das ist, das kann es aber nicht sein. Also mich macht auch betroffen oder ich ärgere mich auch darüber, dass manches nicht angegangen wurde, was wir schon seit Jahren angehen wollen, oder ich in meiner Tätigkeit als Schöffe zum Beispiel Sachen sehe, wo ich denke, mein Gott, das könnte eine Politik ganz anders lösen. Natürlich sind hier Diskrepanzen feststellbar und hört doch einfach manchmal mehr auf die Bevölkerung oder was unten so an der Basis ist. Da fehlt mir so ein bisschen was und da muss ich sagen, dass ich auch heute von der einen Partei dann einen Brief gelesen habe, ich kann nicht bei allen Sachen dann Nein sagen. Die Frage ist zum Schluss auch, es steht hier irgendetwas drin, was nicht richtig ist? Nee, nicht wirklich, aber das kann es nicht sein. Das kann es nicht sein. Deswegen, ja, also bei mir spielt ganz viel Angst halt mit. Ich bin sehr überrascht, so an den Wahlkampfständen tatsächlich ist es nicht so, wie wir es uns vorgestellt haben. Wir hatten eher gedacht, dass wir mit mehr Frust und auch Randalen vielleicht konfrontiert werden. Das ist eigentlich nicht. Da sind wir positiv überrascht. Auch wenn man Sachen austrägt, dann Flyer am Gartenzaun, man kommt mit den Leuten ins Gespräch. Also da bin ich ganz froh drüber halt auch. Und was mich aber jetzt hier auch besonders stolz macht, ist eigentlich Aschersleben, weil ich sehe, wie viel Initiative hier halt auch ist, aus der Mitte heraus, aus der Bürgerschaft heraus, etwas noch anzugehen, Gesicht zu zeigen halt auch. Auch diese Runde hier heute, Sprechen und Zuhören halt auch, trägt dazu mit bei, dass man wieder so ein bisschen ein positives Gefühl bekommt dann halt im Endeffekt. Ja, also das ist gerade in dieser Zeit jetzt sehr wichtig und das macht mich auf Aschersleben richtig stolz, muss ich sagen, dass wir das hier so schaffen, auch wenn wir jetzt nächste Woche zum Beispiel diese Menschenkette, die geplant ist und so. Das sind alles tolles Zeichen. Ich hoffe, dass viele Menschen kommen, halt, um ja auch sich selber damit einzubringen und auch ein bisschen was Positives mitzunehmen, dann halt auch, weil das brauchen wir gerade dann entsprechend alle. Und ja, der 6. September, es ist interessant, dass die ganze Welt auf unser Land jetzt gerade halt auch mitschaut. Und ja, das macht gleichzeitig so viel Angst. Ja, es wird in Amerika wird über Sachsen-Anhalt gesprochen, ja. Aber wir haben doch hier unsere Probleme jetzt erstmal zu lösen, dann halt auch und zu gucken, wie kommt unser Land hier weiter voran, fühle ich mich hier wohl, wie kann ich die jungen Leute hier halt halten. Wir haben es mit unserer Tochter nicht geschafft halt, aber das kann sich ja auch nochmal ändern halt im Endeffekt. Ja, das sind so die Gedanken, die man gerade hat.
5: Ja, ich bin auch sehr politisch interessiert und auch geschichtlich sehr interessiert, was an meiner damaligen Geschichtslehrerin gelegen hat. Die begann die Geschichtsstunde, die erste, worum beschäftigen wir uns mit dem Fach Geschichte? Um Gutes beizubehalten, Schlechtes abzuschaffen. Und wenn ich mir sehe, was hier abgeschafft wurde und womit wir uns beschäftigen, macht es mir Angst. Und wenn ich an die Wahlen nächste Woche denke, dann habe ich Angst. Vor allem, wenn man sich mit Leuten unterhält, die diese Partei unbedingt wählen wollen und man sagt, habt ihr euch denn mal ihr Abstimmungsverhalten angeguckt? Alles weg, Nuss, alles weg. Ich bin 2-3 Mal die Woche bei denen. Da frage ich mich, was soll ich mit denen noch diskutieren? Und man hat es ja gesehen, wo wir unser Treffen am Johannisturm gemacht hatten, wie viel da unten waren und dann mit so einem blauen Herzen rumgelaufen sind und im Auto hatten. Ich weiß es nicht. Und vor allem gerade die Leute, für die wir Politik machen wollen, die wollen diese Partei wählen. Das sind Leute mit einer Beeinträchtigung. Ich sage absichtlich nicht Behinderung, weil ich mag dieses Wort nicht. Wer sagte mir, wer behindert ist? Bin ich behindert? Oder ist derjenige behindert? Die können vielleicht was ich nicht kann. Und umgedreht ist das. Und deswegen mag ich das Wort Behinderung nicht. Und wenn ich mir im Internet angucke, wenn man was postet oder was gepostet wird, beispielsweise diese Plakate, die jetzt von uns allen hängen, und ich sehe die Kommentare, auch wenn sich Schauspieler, Sänger und so weiter, ob das nun Peter Maffay ist oder was weiß ich nicht wer, dann werden die auf und nieder gemacht. Da ist kein Respekt mehr dabei, überhaupt nicht. Die Leute fahren auf dem Fußweg wie die Blöden, dass man zur Seite springen muss. Das hätte es früher nicht gegeben, den hätten sie vom Rad runtergeholt. Und bitte und danke ist gar nicht mehr. Und guten Tag erst recht nicht. Im Gegenteil, es wird nur noch gepöbelt. Das ist das, was mir dermaßen Angst macht. Wir haben beispielsweise bei uns in der Gartensparte 2 Pärchen, die nicht von hier kommen. Er ist, ich glaube, Türke ist er, hat eine Frau hier, ein wunderbarer Kerl. Also wir machen viel Blödsinn, wenn wir miteinander sprechen. Und mein Direktornachbar, er ist Russe und sie ist Ukrainerin, aber sie spricht kein Deutsch. Und mit denen habe ich mich auch schon mal unterhalten. Ich sage, wie ist das denn nu? Was stimmt denn nu? Man hört so viel über den Ukraine-Krieg. Die einen sagen, wir waren da im Urlaub. Die nächsten, das. Und ich habe verschiedene Meinungen dazu schon gehört, weil mich das interessiert. Ich kann nicht immer nur sehen, was die im Radio oder Fernsehen sagen. Ich habe mir angewöhnt, es zu hinterfragen. Und ich bin manchmal auf ganz komische Sachen gestoßen, wo ich mich frage, was soll das? Warum machen die das?
6: Also leicht gefallen ist mir jetzt in der Runde euch zuzuhören, dass wir alle eigentlich der Meinung sind, dass Blau unbedingt verhindert werden muss, wenn wir das hinkriegen. Ich habe es rausgehört, dass keiner so dafür ist, dass wir eben sehr zufrieden sein können mit der Lage, was wir haben. Wir Deutsche eigentlich immer sagen sollen, nicht immer nur schimpfen, sondern eben sagen, das gefällt uns. Schade finde ich eigentlich mit der Partei, dass man eigentlich dann so die Anhänger oder immer weniger Parteienmitglieder geworden sind, was ich so rausgehört habe, dass man vielleicht diese etablierten Parteien, CDU, SPD, diese Volksparteien vermisst, aber nicht erst seit gestern und heute, sondern eben schon auch länger, wo man sagt, warum ist das nicht mehr eine Volkspartei? Wahrscheinlich wird es das vielleicht auch nie wieder geben. Ich habe mich da auch so ein bisschen mal belesen, habe eigentlich gedacht, dieses Parteiensystem hat sich gewandelt im Laufe der ganzen Zeit, dass man eben sagt, es ist wahrscheinlich keine CDU oder keine SPD, die mehr über 50% kriegen wird, irgendwo auf Bundesebene oder Landesebene, die dann sagt, die kann allein regieren. Also man muss jetzt gucken, dass man wirklich vielleicht Kompromisse findet mit denen auf der Linie, was eben geht, mit den Grünen, mit den Linken. Es ist bunt wird einfach. Ich meine, wir hatten ja jetzt auch schon diese Bunte in Sachsen-Anhalt. Also ich fand es gut, dass es funktioniert hat. Auch Aschersleben, finde ich, hat doch sich einiges bewegt, was an Straßen gekommen ist. Man so guckt, was so investiert wird. Also ist schon da. Ich gehe so gerne durch diesen Stadtpark unten durch. Also ich sehe immer schon früh um 7 fleißige Leute da arbeiten. Die machen das schick, die machen das schön. Die Stadt ist sehenswert. Die kann sich zeigen, die kann sich präsentieren. Wir können einladen, da vielleicht so auf Landesebene vielleicht Aschersleben noch ein bisschen attraktiver machen, wenn ich, wie das jetzt funktionieren könnte. Für die Landesgartenschau hatten wir schon mal, das war auch schon mal sehr schön. Ja, also ich fand unser Gespräch sehr schön. Ich habe gerne zugehört, hat mir gut gefallen. Vieles mir auch aus der Seele gesprochen, was auch meines Empfinden ist. Ein bisschen muss man sich schon beschäftigen mit diesem ganzen System, mit dem ganzen, ich habe auch ein paar Wahlprogramme gelesen, auch von anderen gelesen, dass man eben auch weiß, was wollen die, wie wollen sie es machen. Ich würde gerne mal einen greifen von denen, die sagt, ich will AfD, also mein Nachbar zum Beispiel, wo ich sage, dem geht's gut, was ich jetzt so sehe und ihn kenne. Was willst du anders? Da kommt der Spruch, wir müssen was anders machen, so geht's nicht weiter. Was soll denn aber jetzt kommen? Was soll sich ändern? Da hat keiner eine Antwort drauf. Ich warte immer noch auf diese Frage, Antwortfrage, warum wollt ihr was anderes? Habt ihr Gründe? Ich denke mal, da laufen 90% laufen mit. Die einer streit dann. Das sind bestimmt intelligente Leute, die dann da bei der AfD auch sitzen. Ich finde das auch nicht schön, wenn die mal im Fernsehen oder irgendwo sind. Ist mir aufgefallen, die lässt man kaum ausreden. Also man muss denen auch schon die auch ausreden lassen und nicht gleich sofort auf Aggression gehen. Deswegen bin ich ja nicht einer Meinung mit den Leuten. Aber ich denke mal, die sind auch so stark gewachsen, meine Vermutung, weil eben viele gleich verpönen und ausmeckern. Die anderen Parteien wahrscheinlich, also würde ich mal sagen, oder so diese Brandmauer, was da alles so für Wörter entstanden sind, so, die sind einfach dadurch aufgeputscht worden. Meiner Meinung nach, wo wahrscheinlich die meisten gar nicht dran glauben.
7: Das habe ich ja gelernt, in so einem Stadtrat mit anderen zu erzählen und zuzuhören. Das ist nicht immer leicht, dann selber auch zu sagen, okay, jetzt bin ich nicht auf dem richtigen Dampfer oder könnte das und jenes noch mit einbeziehen, aber das lernt man über die Jahre einfach irgendwo. Also auch einen Kompromiss zu finden, obwohl Kompromiss ein Wort ist, was vielfach diskreditiert worden ist, aber es ist, muss ja nicht der kleinste gemeinsame Nenner sein, sondern der größte gemeinsame Nenner. Und da ist jetzt meine Erfahrung, auch im Stadtrat unterscheiden sich die Parteien oder Initiativen, die vorher schon drin waren, nicht, so in Gänze. Seit die AfD dazugekommen ist, muss ich schon zugeben, ist vielmehr zu Anfang schwer. Aber wir hatten ja vorher jemanden von der NPD, der nichts gesagt hat. Die von der AfD sagen jetzt schon ein bisschen mehr. Und ich habe dann mich erinnert, wie war meine Kinderstube. Meine Mutter hat immer gesagt, du musst freundlich sein, die Menschen grüßen. Und vielleicht gelingt es dir dann auch, mit dem mal ins Gespräch zu kommen. Das kann ich mittlerweile. Ich kann freundlich sein, ich kann denen auch die Hand geben, obwohl es ja in meinen Augen Rechtsextremisten sind. Da sehe ich jetzt eher die Menschen, ja, weil der eine ist Lokführer, der nächste ist Tischler. Und die haben eben in dem Hintergrund, wo sie jetzt auch sich politisiert haben, bestimmte Dinge eben auch vorgegeben bekommen. Und sagen wir mal, das, was ich schon feststelle, dass wenn man sich mit ihnen unterhält, sie nicht dieses extremistische Gedankengut voranbringen wollen, sondern sie wollen eigentlich, wenn ich ganz nach hinten schaue, schon so ein bisschen das für die Stadt. Und man ist teilweise auch einer Meinung, weil es halt aber zum Beispiel um den Zebrastreifen geht. Da kann man nicht viel unterschiedlicher Meinung sein. Und mein nächster Schritt, deswegen, ich finde die Brandmauer insofern schon richtig, weil mit den Extremisten werde ich keinen gemeinsamen Antrag machen oder eine Abstimmung machen, aber man kann es ja vor der Brandmauer nicht brennen lassen. Das heißt, mein Ansatz, was ich finde, ist durchaus das Gespräch zu suchen und dann ihnen zu zeigen, Leute, ihr müsst jetzt nicht dafür intolerant sein. Ihr müsst nicht sagen, in Aschersleben ist das Hauptthema Migration und alles andere geht da unter. Ja, wir würden ja viele Menschen jetzt hier verlieren, die sich eben hier nicht mehr wohlfühlen, egal ob sie nun einen Beruf haben, was die AfD mal sagt, weil sie einfach beim Aldi an der Kasse wird nicht unterschieden. Ist derjenige jetzt Arzt oder ist derjenige jetzt jemand, der den ganzen Tag zu Hause liegt und abends die Leute beklaut? Ja, aber so die Gespräche begegnen mir ja häufig, stets und ständig geht es um das Thema Kriminalität. Und das Aschersleben hier ist alles ganz schlimm. Und vorhin hatte ich eine Dame, die hat dann, nachdem sie auch darüber erzählt hat, wie schlimm das hier ist, gesagt, in Aschersleben ist das gar nicht so schlimm. Ich sage, sehen Sie, dann ist doch aber hier schon mal was gut und es ist eigentlich nicht nötig, da Protest zu wählen. Und in dem Fall fällt es mir immer leichter, sich mit den Menschen darüber auch zu erzählen, dass es eben schon auch eine extremistische Entscheidung ist, wenn man die Partei wählt. Weil die sagen eben Dinge so und hintenrum, das kann man alles im Internet ohne Ende lesen, wollen sie eben ein anderes Deutschland. Also als Beispiel Inklusion. Wenn ich ein Kind hätte, was mit einer Behinderung eine staatliche Schule geht, ganz normal, das würde eben mit der AfD da nicht mehr die Möglichkeit haben. Es würde natürlich in eine Sonderschule gehen, da jetzt auch eine Beschulung, aber an einer Schule, wo es mit anderen Kindern zusammenleben kann, das ginge dann eben nicht mehr. Und für die Menschen, tut es mir nicht nur leid, sondern da muss man auch drum kämpfen, dass die davon auch nicht betroffen sind persönlich.
8: Ja, also erstmal zu dem Thema Zuhören. Das ist eigentlich mein Job. Ich höre ganz viel in meinem Job zu und musste mir das erst angewöhnen tatsächlich. Ich bin jemand, die sehr viel Temperament hat und auch immer gern mal so dazwischen gequasselt hat, aber das habe ich lernen dürfen und ich glaube, das ist auch ganz gut, mal richtig hinzuhören. Es ist wichtig, miteinander in einem Gespräch zu sein, zu bleiben und niemanden zu stigmatisieren aufgrund auch dessen, was er vielleicht von sich gibt, weil das führt wiederum zu Rückzug und dann erreichen wir die Leute nicht mehr. In dem Moment, wo ich anfange, jemanden mit Aggressionen, sag ich mal, gegenüberzutreten, auch in einer Gesprächsführung, erreiche ich natürlich auch, dass praktisch der Druck sich erhöht. Also entweder geht der gänzlich raus und möchte gar nicht mehr reden, oder er geht eben auch in eine Aggression und es spielt sich hoch. Und in dem Moment haben wir keine Möglichkeiten mehr zu argumentieren, weil dann ist derjenige zu und dann ist man selber auch meistens zu und kann keine guten Argumente mehr bringen. Deswegen finde ich, wie ich vorhin schon sagte, die Plattform hier toll. Ich hätte mir gewünscht, dass es wirklich noch mehr Leute sind, noch mehr verschiedene Leute. Ich gehe jetzt mal davon aus, unsere Vierer-Konstellation ist recht ähnlich so von den Anschauungen her. Das ist irgendwie schön, das mitzubekommen. Wenn man manchmal auch so gesehen hat, wie jetzt die AfD zum Beispiel auf dem Marktplatz agiert hat und die Menschen dazu betrachtet hat von außen, man manchmal den Eindruck hat, oh Gott, was ist los mit unserer Bevölkerung und wer ist das, der die wählt, ja, und ich glaube, da muss man sich aber wieder von lösen, weil dann ist man nicht besser und da muss man sich wirklich lernen, dann nochmal zurückzulehnen, nochmal ein bisschen Ruhe einkehren zu lassen und zu sagen, ja, was hat dazu geführt, dass der ein oder andere da gekippt ist, ja, in die eine Richtung. Und ich glaube, ja, die haben eine sehr kluge Art des Wahlkampfs an den Tag gelegt, das muss ich immer wieder sagen. Die haben sehr breit aufgestellt von den Themen und die sind auch nicht die Pöbel, die man, wie gesagt, aus DVU-Kreisen kannte. Das hat sich natürlich dolle gewandelt und da müssen wir jetzt auch wirklich die Augen offen halten. Das sind schon Menschen auch mit Charisma, mit Menschen, die mitten aus der Bevölkerung kommen, aber die Ansichten sind halt nicht zu tolerieren und dafür stehe ich absolut ein und das sage ich auch und das posaune ich auch in der Welt, wenn das sein muss, auch mit meinem Namen. Also ich habe ja auch Herz statt Hetze mitgemacht, weil ich auch zeigen wollte, dass ich da zustehe, auch mit meinem Gesicht, auch wenn das vielleicht Nachteile bringen könnte von der beruflichen Seite. So finde ich doch, dass man seine Weltanschauung auch ganz schön weit oben ansiedeln kann bei sich in der Persönlichkeit. Und

0: Werkstatt, die Blau wählen, wir haben die wirklich in, sag ich mal, in Gänze vertreten. Jeder, sag ich mal, mit seiner Geschichte und jeder mit dem, was er sich eben aus dem parteipolitischen Programm auch rauspickt. Und da müssen wir einfach hinhören. Und ich für meinen Teil muss sagen, ich habe ein bisschen zu spät hingehört. Also ich hätte da ein bisschen eher anfangen sollen, mich auch zu positionieren. Aber das nehme ich so mit. Und ich habe trotzdem noch Hoffnung, absolut, dass wir das schaffen, auch als Minderheitsregierung vielleicht.
1: Ja, wie geht's mir mit den Landtagswahlen? Ich glaube schon, dass es demokratische Wahlen sind und dass wir aber mit dem Problem, mit dem Begriff Demokratie oder mit der Art Demokratie alle unsere Probleme haben. Demokratie lebt ja nicht von sich selbst oder ist einfach was so einfach funktioniert, sondern es ist, bedeutet eigentlich, dass jeder einen Anteil dazu beitragen sollte, damit Demokratie überhaupt funktioniert. Und Demokratie hat natürlich auch einen Nachteil. Sie ist hilflos gegenüber bestimmten Tendenzen, Strömen, weil man ja sagt, ja, Demokratie heißt ja, dass jeder nach seinem Bedarf und nach seinen Bedürfnissen und seinen Vorstellungen etwas machen kann und darf. Und das ist natürlich die Achillesferse, dass ich auf der anderen Seite gegenüber bestimmten Strömungen ein Stück hilflos bin. Wenn ich mir die Politik im Landtag angucke, dann kann ich nur sagen, das ist alles rauer geworden. Man geht nicht vernünftig miteinander um. Das ist seitdem die AfD im Landtag ist, wird da viel unter der Gürtellinie diskutiert, was ich einfach nicht akzeptieren kann. Aber das ist nun mal so in der Demokratie. Die anderen sagen, das müssen wir aushalten. Aber ich finde es unerträglich, wenn ich da jemand reden höre im Landtag, der da wirklich unter der Gürtellinie redet und da wird von außen her, das kann man ja alles so schön über Social Media verbreiten, wo man dann klatscht und sagt, was der sich alles traut und so. Der Inhalt spielt überhaupt keine Rolle. Es muss auffallen, es muss irgendwo, na, sagen wir mal, provozieren und das finde ich eigentlich sehr, sehr schade. Und da bin ich eigentlich auch ein Mensch, der in dem Falle, wenn mir jemand so gegenübersteht, fällt es mir ganz schwer, demjenigen zuzuhören. Also ich bin dann immer, ich brenne wirklich auf der Seele und sage, ich möchte am liebsten ins Wort fallen und sagen, was erzählst du da für einen Mist, auf Deutsch gesagt. Ja, wieso provozierst du so? Oder das ist alles an Haaren herbeigezogen und ist eigentlich inhaltlos und ist nicht konstruktiv und ist mir eigentlich suspekt. Mir fällt schwer, mit solchen Leuten zu sprechen. Also wir haben uns so geeinigt, dass wir im Bekanntenkreis, dass wir sagen, bevor die Freundschaften kaputt gehen, das Thema wird ausgeklammert. Ansonsten wüsste ich nicht, wie ich da reagieren soll, ja, auf bestimmte Meinungen und Tendenzen. Aber ich denke schon, dass die Wahlen insgesamt trotzdem demokratisch sind. Und ich wünsche mir auch, dass das so bleibt. Also demokratisch bleiben die Wahlen, auch in Zukunft. Weil das ist einfach das Wichtigste. Noch eins zur Wahl. Ich gehe seit Jahren zur Wahl, schon immer. Das ist für mich einfach ein Stück Demokratie, wo ich sage, da kannst du dich beteiligen. Und meine Frau und ich, wir wählen einfach immer, wir machen Briefwahl. Das ist für uns das Einfachste. Wir sind an den Tag nicht gebunden, da zu sein, sondern wir machen das im Vorfeld, in aller Ruhe zu Hause. Und dann kann man das vorher schon abschicken, alles, und das ist alles okay. Also, ich habe auch kein Problem damit. Ich denke auch, dass es nicht Schmu ist oder irgendwie, das, was soll das? Es sind so viele Leute, die da sitzen und zugucken und damit dran beteiligt sind, wenn dir die Briefe geöffnet werden und so weiter. Also ich glaube schon, dass das alles mit rechten Dingen zugeht. Ja, das so viel zur Wahl. Und was mir auch noch aufgefallen ist, dass diese Leute, die jetzt so das Blaue im Vordergrund stellen, dass die eigentlich in den zurückliegenden Jahren, Jahrzehnten überhaupt gar nicht wählen gegangen sind. Die gar nicht von ihrem Recht Gebrauch gemacht haben.
2: Ja, also mich bewegt natürlich die Landtagswahl auch noch aus einem anderen Aspekt. Ich bin ja nun nebenberuflich in der Kabarettszene tätig und sind ja hier mit einem Festival auch immer zugange. Und ich schreibe Texte für die Magdeburger Zwickmühle und stand auch schon auf der Bühne. Und natürlich bewegt ein, wir sind ein politisch-satirisches Kabarett, da bewegt ein natürlich alles, was da passiert. Und das ist ja auch immer so, dass die Leute dann immer ankommen nach der Vorstellung,

0: ankommen, sagen, oh, jetzt habt ihr aber mal die Wahrheit gesagt. Und dann muss man auch immer ein bisschen runterregulieren und sagen, ja, das ist aber nur unsere Wahrheit. Das ist das, was wir meinen. Und wir spielen jetzt kein Parteiprogramm auf der Bühne, ja, auch wenn uns dann vorgeworfen wird, wir würden ja Positionen der AfD vertreten, wo ich sage, das ist keine Position der AfD, das ist meine Position. Wenn die AfD meint, sie auch zu haben, dann hat sie die eben, dafür kann ich nicht. Ich kann ja nicht behaupten, dass der Himmel grün ist, nur weil die sagen, dass es blau ist. Und damit muss man auch bei uns umgehen. Das ist eben auch so ein Punkt, der eine Rolle spielt bei den Leuten, glaube ich, die sich für diese Partei entscheiden. Der Andreas Rebers, der Kabarettist, hat das mal gesagt, nur weil die Falschen das Richtige sagen, ist das Richtige ja nicht unbedingt falsch. Ja, und das sollte man sich vielleicht auch mal ein bisschen verinnerlichen und vielleicht auch findet man dann auch ein paar Beweggründe, warum die Leute so handeln, wie sie handeln. Das ist so der Spannungsbogen, in dem wir uns so als Kabarettisten so befinden. Und naja, wir haben am 10. September Premiere mit einem neuen Programm. Und da wird natürlich auch Wahlnachlese betrieben. Ne? Und wie die Zeiten nun werden, werden wir sehen. Viele Leute haben ja Angst, dass es der Kultur an Kragen geht. Ich finde, man hat bei all dieser Diskussion, so empfinde ich das jedenfalls, immer mal vergessen, dass auch ohne AfD schon eine ganze Menge Schweinereien passiert sind. In der Kultur, die Kürzung in Berlin, das war nicht die AfD. Der Kulturstaatssekretär Weimar greift ein und Sven Schulze hat auch gegen die Finanzierung der Integrationskurse gestimmt im Bundesrat. Das sind so alles Dinge, die nebenher passieren und ich glaube, man hat sich da sehr auf die AfD eingeschossen, nicht zu Unrecht, aus meiner Sicht jedenfalls, aber man verliert eben den Blick daraus, dass die AfD zumindest indirekt ja schon mitregiert und man merkt das ja an bestimmten Dingen, finde ich. Und das ist eigentlich, was mich sehr umtreibt. Ich muss mir noch ins Spiel gucken, wenn ich am 7. September dann das Wahlergebnis zur Kenntnis nehmen muss in all seinen Facetten. Das ist eben auch meine Ratlosigkeit, weil für mich auch sehr schwierig ist, eben jetzt nun aus Prinzip taktisch zu wählen oder irgendwas, das geht mir gegen den Strich. Ich kann jetzt nicht gegen meine Überzeugung wählen, aber ehrlich gesagt weiß ich eben auch nach wie vor nicht, was ich wähle. So, das ist schon so, ja. Und soll ich sagen, dass ich nicht weiß, was schlimmer ist, ob eine absolute Mehrheit von der AfD oder ein Kabinett, was nicht aus dem Arsch kommt. Ich bin nicht gegen eine Minderheitenregierung. Ich denke, das geht in anderen Ländern auch. Warum soll das nicht auch funktionieren? Das kann man lernen, wird man sehen. Bin in der Hinsicht sehr gespannt und denke aber, egal wie es am Ende ausgeht, man sollte sich auch nicht so sehr auf Sachsen-Anhalt da fixieren. Das wird in anderen Bundesländern stattfinden. Und wer gesehen hat, wie in Nordrhein-Westfalen gewählt worden ist, das war auch schon alles sehr blau. Wenn man glaubt, das sei nur ein sachsen-anhaltinisches Problem oder ein Ostproblem, dann denke ich, nein. Diese Probleme verlagern sich, wenn auch verzögert, auch in andere Bundesländer, einschließlich der westlichen, da bin ich mir ziemlich sicher.
1: Diese Zweispaltigkeit ist ja eigentlich gar keine Zweispaltigkeit oder Zwiespältigkeit bei uns. Wir sind hier im Osten anders wie Alten, anders sozialisiert. Die tiefe Sehnsucht, einfach mal wegzukommen und das Gefühl, eingesperrt zu sein. Dann sind wir 1990 in eine Situation gekommen, die viele wollten, aber viele damit vollkommen überfordert waren, plötzlich weg zu sein. Weg von der Arbeit, Sie haben es ja eben gerade gesagt, ich war unnütz, ich war einfach unnütz. Ich habe studiert und auf einmal war ich unnütz, weil jemand anders uns gesagt hat, der uns intellektuell total unterlegen war, hat uns aber plötzlich gesagt, was für uns richtig ist, also was wir zu machen haben. Und das hat sich fortgesetzt. Diese Spaltung in Deutschland, die immer herbeigeredet wird, ist mittlerweile nicht mehr zwischen Ost und West, sondern die ist zwischen Großstadt mit all dem, was er hat, und dem Rest der Welt. Ja, wenn also in der Kinderseite steht, für was Steuern verwendet werden, und da sagt so ein Redakteur, dafür von den Steuern werden Straßen gebaut und ihr mit einer vernünftigen Straßenbahn in die Schule fahren könnt. Nun frage ich mich, was denjenigen in Alrode oder wo auch immer interessiert, ob der da in der Großstadt mit der Straßenbahn zur Arbeit fahren kann. Er weiß, dass er mittlerweile einen zweistündigen Schulweg hat, weil irgendjemand gesagt hat, euer Schulsystem war unvernünftig. So, und jetzt kommen wir wieder dahin, was ist vernünftig? Ist es vernünftig, das alles mitzumachen, was wir im Prinzip vorgesetzt kriegen? Oder da plakiert plötzlich einer, wir machen alles anders. Und das ist die Situation. Ich bin auf dem Harz, das ist tiefblau. weil die es gerne mal anders wieder hätten. Die hätten gerne mal wieder ihre Schule am Ort oder im Kaufladen überhaupt den Ort, geschweige denn von einer Kneipe oder irgendwas anderes. Es ist nichts mehr am Ort. Selbst die FDGB-Leute, die immer in die Harzorte gekarrt wurden, die sind ja auch weg. Es ist also eine tiefe Unzufriedenheit und da kommt das natürlich prompt an. Wir machen es mal anders. So, und da die es noch nie anders, also nie überhaupt gemacht haben, ist das natürlich klar. Sie machen es mal anders. Der MDR kriegt heute in seinen Nachrichten, oder gestern habe ich das schon gesehen, dass der Chefredakteur plötzlich sagt, wenn wir abgeschafft werden, dann habt ihr die Sendung nicht mehr, die jetzt kommt, Morgenmagazin oder was sie dort machen. Das ist dann nicht mehr da. Die ganzen Monate davor sind alle die, die gesagt haben, wir machen es mal anders, immer über die Medien, selbst den öffentlich-rechtlichen Rundfunk, immer in die etwas linkere Ecke geschoben worden. Und das ist die Situation, mit der viele heute nicht fertig werden. Und wenn ich dieses Format heute hier, wenn das übermorgen über den Sender läuft, interessiert das die, die vorige Woche mit 2000 Mopeds in Quedlinburg rumgefahren sind, interessiert das einen feuchten Dreck, was morgen im MDR oder in der MZ steht oder wie auch immer. Die lesen das nicht mehr. Und deswegen kommen wir jetzt wieder zu der KI, der nicht nur KI, sondern also auch der elektronischen Medien, Facebook und was weiß ich alles. Die sind die Bestimmer. Und wer dort einmal was sagt, was natürlich wunderbar ist, in Bezug, ich kann das machen oder das machen, der wird es leicht bei diesen Menschen. Und wenn dann jemand noch sagt, oder Schulpflicht, das machen wir mal auch noch, machen wir noch weg. Das ist für die, die gar nicht lernen wollen. Natürlich, wunderbar, dann kriege ich das alles umsonst und die Ausländer jagen wir alle raus. Und dann frage ich mich, wo ist da die Vernunft der Eltern derer? Danke.
2: Ich möchte mal dazu sagen, wir haben ja bei dieser Landtagswahl die Möglichkeit, frei zu wählen. Und der Wählerwille, der muss auch respektiert werden. Wenn ich also die AfD wähle, dann will ich die AfD und so weiter. Ich habe ja eine Möglichkeit, eine große Auswahl, also demokratisch. Und diese Brandmauer, die die CDU da aufgebaut hat, die hat die AfD natürlich bestärkt. Also ich möchte sagen, die Wähler, die Unzufriedenheit, die herrscht mit dieser Partei zurzeit, mit der CDU, die uns regiert. Aber ob die AfD diese Probleme lösen kann, davon bin ich nicht ganz überzeugt. Weil die ganze weltpolitische Lage ist ja auch ziemlich kompliziert und glaube ich nicht durch Politiker lösbar. Auch in der Bundesregierung ist ja jetzt egal, wer dann Kanzler macht. Es wird doch nicht besser werden, weil die weltpolitische Lage und die wirtschaftliche Lage, die Deutschland zurzeit durchstehen muss, es kommen ja auch keine Steuern ein und somit ist nichts zu verteilen. Also es kann ja nichts verteilt werden, wenn man keine Steuern einkommt. Also ich persönlich bin der Meinung, dass kein Politiker zurzeit in der Lage ist, das besser zu machen, wie es zurzeit ist. Aber ich weiß auch noch nicht richtig, wen ich wählen soll. Also ich bin noch in Zweifel. Und wir werden mal abwarten, was kommt, ob denn die AfD den Ministerpräsidenten stellen wird. Das glaube ich zwar nicht. Es wird wohl sicherlich zur Minderheitsregierung kommen in Sachsen-Anhalt. Aber das wird sich entscheiden am Wahltag und am Wahlabend werden wir dann schlauer werden, was da auf uns zukommt.
3: Wie geht es mir mit der Landtagswahl? Ich frage mich oft, was ich persönlich hätte machen können, dass man mehr für die Demokratie ja eintritt und eben zeigt, was das für ein tolles System ist und nicht mit erhobenem Zeigefinger dasteht, sondern es eben wirklich die Vielfältigkeit aufzeigt. Und ich glaube, die Vielfältigkeit, was wir haben, ist ganz offensichtlich. Wir können überall hinfahren, wir können überall hinreisen. Natürlich muss man sich das leisten können, aber per se ist erstmal fast die ganze Welt für uns erreichbar. Und das ist toll. Das war eben zu DDR-Zeit nicht der Fall. Und deshalb kann ich mit so einer Aussage, wir wollen unser altes Deutschland zurückhaben, gar nichts anfangen. Denn was ist denn unser altes Deutschland? Also ich finde das ganz gut, dass wir überall hinreisen können. Ich war viel in der Welt unterwegs und habe unendlich viel Gastfreundschaft erlebt. Und ich glaube, Gastfreundschaft, das ist auch eine schöne Seite, die man zeigen kann. Und eine Vorrednerin in unserem Kreis hat gesagt, sie hat Sorge, irgendwann mal wegzufahren und zu sagen, ich komme aus Aschersleben, weil sie sich dafür schämt, aus Aschersleben zu kommen. Ich glaube, das darf nicht sein. Wir dürfen uns nicht schämen, aus Aschersleben zu kommen, sondern wir kommen aus einer ganz tollen Stadt, die ganz viel zu bieten hat und die auch tolle Menschen hervorgebracht hat, die weltweit unterwegs waren und Spuren hinterlassen haben. Deshalb bin ich bei diesem Denker, dem Odo Marquardt, der sagt, Zukunft braucht Herkunft. Es ist eminent wichtig, dass wir uns mit unserer Geschichte auseinandersetzen, damit man entweder diese Fehler nicht nochmal macht oder eben im Sinne dieser alten Entscheidungen, die es gab und Errungenschaften, auch ein Land weiter und eine Stadt weiter voranbringt. Und wir müssen aufpassen, dass wir nicht mit dem erhobenen Zeigefinger durch die Stadt gehen oder durchs Land, sondern versuchen eben, Menschen auf einer Ebene zu begegnen. Das ist, glaube ich, wichtig und das haben viele Politiker versäumt, Menschen mitzunehmen, also wirklich zuzuhören. Wir haben das vorhin gehabt in unserer Runde, Rechenschaft ablegen, auch zuzugeben, das ist nicht gelaufen und das hat geklappt oder das hat nicht geklappt. Und das ist miteinander reden und das ist auf der Strecke geblieben. Und das beste Beispiel ist das, was auch eine Vorrednerin gesagt hat, das Bild eines Schulhofes, wo vier Jugendliche zusammenstehen und alle gucken auf ihr Telefon. Und das ist, glaube ich, sehr plakativ für eine Situation, in der wir uns befinden. Wir sprechen übereinander, aber nicht miteinander. Und ich habe die Hoffnung, dass wir das gedreht kriegen. Das wird vielleicht lange dauern, aber wir dürfen nicht verzagen. Und die Kultur kann da ein ganz, ganz, ganz entscheidendes Bindeglied sein, dass nämlich über Kultur unterschiedliche Menschen zusammenkommen. Man sagt, man trifft sich an einem Ort und erzählt und trinkt ein Bier. Und wie das der Superintendent vorhin gesagt hat, dass man zuhört und auch sich einig ist, dass man eine unterschiedliche Meinung hat und dann aber trotzdem den anderen versucht, nicht zu agitieren, sondern auch einzugestehen, dass der andere auch eine andere Meinung haben kann. Und das ist, glaube ich, fällt uns allen schwer, zuzuhören und nicht gleich ein Ja-Aber hinterher zu schicken. Wenn man das jetzt wieder auf die Landtagswahlen zurückbringt, ich hoffe, dass viele Leute sich noch mal intensivst mit den Parteien beschäftigt. 7 Stück haben eine große Wahrscheinlichkeit, hineinzukommen. Die haben alle Programme, die kann man, wenn man schon die Möglichkeit hat, die KI zu nutzen, nochmal durch die KI jagen und sagen, vergleich das mal und Fragen stellen, was mich persönlich betrifft. Und ich hoffe, dass wir hoffnungsvoll in die Zukunft blicken können.
4: Hoffnungsvoll in die Zukunft schauen. Vielleicht ist das der Gedanke, den wir aus diesem Abend mitnehmen können. Wir müssen nicht immer einer Meinung sein. Aber wir können einander mit Respekt und auf Augenhöhe begegnen. Denn vielleicht beginnt Demokratie genau dort, beim Sprechen und vor allem beim Zuhören. Ich bin Ute Christina Scholz von Radio HBW und danke denen, die mir an diesem Abend ihre Gedanken anvertraut haben. Und Ihnen, meine lieben Zuhörerinnen und Zuhörer, danke ich fürs Zuhören.

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0: 20 Uhr.
1: Das Harz-Börde-Wetter.
2: Die aktuellen Temperaturen. Mehringen 23 Grad, Kochstedt 22 Grad, Bernburg 23 Grad, Quedlinburg 22 Grad, Harzgerode 20 Grad, Stege 18 Grad, Wernigerode 21 Grad, Schirke 17 Grad und auf dem Brocken 13 Grad.
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5: Angela, komm, meine Süße. Wir sind jetzt da bei Radio Ummert, bei der Ausstellung. Wir schauen uns jetzt die Ausstellung an. Hier ist ein bisschen Schatten.
6: Ja, hier ist es schön.
5: Jetzt kommt ein bisschen Sonne, aber drinnen ist klimatisiert. Und dann führe ich dich in die Welt der Kunst ein. Die schönen Bilder zeige ich dir, ich erkläre sie dir. Heute bei Radio Ummert mit uns, mit Kunst. Mit viel Kunstinteresse, mit interessanten, spannenden Menschen am Mikrofon und auch hier die Kunst. Hörst du schon, ja, wie es ja. Da ist? Hörst du schon was?
6: Oh.
5: Was hörst du denn da?
6: Sind richtig viele Menschen hier.
5: Eisleben zeichnet. Gucken wir uns gleich einmal Radio Ummert. Hier genau. Mit Matthias und
6: Angela.

0: Jetzt kommen die guten Nachrichten der Woche.
1: In verschiedenen Orten im Landkreis Mansfeld-Südharz sollen weitere Bewohner an das schnelle Glasfaser-Internet angeschlossen werden. Dazu war im Mai 2026 der Spatenstich zur dritten Ausbaustufe des Breitbandausbaus im Landkreis Mansfeld-Südharz. 5.400 Haushalte in den Gemeinden Südharz, Sangerhausen, Altstädt, Berger, Blankenheim, Mansfeld, Arnstein, Gerbstedt, Hettstedt, Eisleben, im Seegebiet Mansfelder Land. Alle konnten sich mit einem Neuvertrag für das Glasfasernetz anschließen lassen. Alle profitieren von den Glasfaseranschlüssen mit Bitraten von bis zu 1 Gigabyte pro Sekunde. Dies ist wichtig, weil in jedem Haushalt durchschnittlich 10 Geräte ständig auf das Internet zugreifen und das Internet daher schnell sein muss. Betriebe und Selbstständige haben damit bessere Bedingungen für ihre Arbeit. Die dritte Ausbaustufe sorgt dafür, dass viele Menschen im Landkreis Mansfeld-Südharz schnelles Internet haben. Eine stabile, schnelle Internetverbindung ist wichtiger Teil einer förderlichen Infrastruktur im Landkreis Mansfeld-Südharz für Privatpersonen und für Firmen. Auf Dauer soll auch beim Mobilfunk mit dem Handy durchgängig 5G als flächendeckender Standard gelten. Die Lesekrone geht an Charlotte. Spannung lag in der Stadtbibliothek Hettstedt in der Luft, als der Vorlesewettbewerb mit dem Namen Lesekrone gewesen ist. Schüler aus den dritten Klassen haben sich regional bei einer Jury beim Vorlesen gemessen. Erst ein Text aus dem jeweiligen Lieblingsbuch der Schüler, danach ein ihnen unbekannter Text. Alle Kinder hatten ihr Bestes gegeben. Darin war sich die Jury einig. Gewonnen hat Charlotte Gottschalk, welche an der Grundschule am Markt in Hettstedt lernt. Am 10.06. war dann der Kreisausscheid der besten regionalen Vorleser aus den dritten Klassen im Humboldt-Schloss Hettstedt. An der Levaner Schule Eisleben wurden mit der tschechischen Comic-Künstlerin Barbara Jalamunova Comics gezeichnet. Die Kunst ist wichtig für viele Schüler der Levaner Schule, einer Bildungseinrichtung für Menschen mit Förderbedarf. 2 Tage lang wurden Comics und Mangas gezeichnet. Die Schüler waren mit Freude, Lust und Interesse dabei. Wie erzähle ich mit Bildern Geschichten? Wie setze ich die Figuren um? Durch die Förderung mit dem Programm Künstler an Schulen macht dies die Kunstlehrerin der Levaner Schule, Frau Grit Beer, es möglich. Grit Beer stellt in ihren Klassen fest, dass viele Schüler in der Kunst begabt sind. Mit diesem Manga-Zeichenkurs sammelten die Schüler spannende Erfahrungen. Barbara Jalumunova ist die Förderung der jungen Talente wichtig. Die Jugendlichen haben sich bei dem Zeichenkurs auch sehr gefreut. Wie Charaktere gestaltet werden, wie Gefühle im Gesicht einfach dargestellt werden, wie Comics als Geschichte spannend erzählt werden. Dass die Schüler ihren Stil finden, Fehler machen, um zu lernen. Barbara Jalamunova sagte, dass die Zeichnungen der Schüler voller Fantasie stecken und dass die Schüler offen, kreativ und mutig in der Kunst arbeiten. Beim Dart-Turnier der Lebenshilfe Mansfelder Land mit Gruppen aus Eisleben und Großörner waren 27 Spieler dabei. Dort erlebten die Spieler und die Zuschauer 4 Stunden Spannung und jede Menge Spaß. Beim ersten Dart-Duell zwischen den Teams der Behindertenwerkstätten aus Großörner und Eisleben wurde gekämpft, gejubelt und gemeinsam gefeiert. Sieger wurden dann die Bulldogs aus Großörner. Gewonnen haben allerdings an diesem Tag alle Leute, welche dabei waren. Teamgeist, Fairness, gute Stimmung. Ein riesiges Dankeschön an alle Spieler, Trainer und Organisatoren. Wir freuen uns schon auf die Revanche. Die Kinder der Kita Borstel aus Rothenschirmbach haben im Mai 2026 Besuch von einem Falkner bekommen. Michael Rückriem aus Vaterode. Der Falkner zeigte den interessierten Kindern viele Modelle von Greifvögeln. Das Highlight war die Uhu-Dame Paula, die er live mit hatte. Die Kinder haben vom Falkner viel erfahren, wie Tiere leben, wie wir gut mit ihnen umgehen, was Tiere wertvoll macht. Für die Kinder war es ein Erlebnis, einen echten Uhu zu sehen. Kinder lernen durch die Natur achtsam mit dieser umzugehen und die Umwelt zu schützen.

0: Radio Ummut ist dabei. Oh, sie haben ein schönes Grün an, das gefällt mir sehr gut. Frühlingsgrün, Smaragdgrün und schönes Blau. Sehr schöne Farben. Preußischblau, herrlich, gefällt mir.
1: Ja, das ist es.
0: Ich grüße euch alle zusammen. Wir sind dabei. Und wir gucken mal hier kurz bei der Ausstellung. Sehr schön. Wir sichern uns erstmal was zum Süffeln. Und ich freue mich. Hallo, ich grüße euch. Wir sind bei Radio Ummut dabei. Eisleben zeichnet war eine Kunstaktion.
2: Ja.
0: Und was ist dein Resümee nach dieser Kunstaktion?
2: Was soll ich jetzt dazu sagen? Ich war nicht involviert. Ich war nur involviert bei der Vorbereitung. Das tut mir leid.
0: Ja, aber schön. Aber es ist eine schöne Sammlung zusammengekommen, ne?
2: Natürlich.
0: Sehr schön. Und freue mich
2: sind einfach. Alle wunderschön.
0: Genau. Ja, und freue mich auch, Sie zu sehen. Was verbindest du mit Eisleben zeichnet?
3: Ja, erstmal, dass ich da mitgemacht habe. Dass ich nette Typen wie dich kennengelernt habe.
0: Ja.
3: So,
0: und Steffen Schneider, ne?
3: Genau, das ist richtig.
0: Hab ich doch an der Brille erkannt. Photographic Memory schlug an.
3: Super, ne?
0: Was glaubst du, woran kann man Kunstbegabung erkennen bei den Menschen?
3: Muss man nicht erkennen, sondern jeder hat seine Kunst für sich selber. Ja, also Begabung hat jeder, der einen Stift in die Hand nimmt und damit versucht, ein Blatt zu füllen.
0: Ja.
3: Ja. Und wichtig ist, dass er die Freude dabei hat, das zu machen, dass es Spaß macht.
0: Ja.
3: Den anderen gefällt, dass man Leute, wie gesagt, kennenlernt, ja.
0: Ja, Steffen Schneider, du bist ja auch früher Trickfilmzeichner gewesen.
3: Das ist richtig.
0: Wie ist das Trickfilmezeichnen? Wie macht man das?
3: Oh, ich glaube, das würde jetzt etwas zu umfangreich werden, wenn ich das komplett erklären würde.
0: Ja,
3: aber
0: die einzelnen Frames müssen alle von Hand gezeichnet werden, ne? Oder teils digital, ne?
3: An jedem, es ist ja nicht der einzelne Frame, den man sieht, sondern an jeder Szene arbeiten so viele verschiedene Leute. Es gibt jemanden, der die Szene entworfen hat, der das Kreppelchen gemacht hat, der die Layouts macht, der dann die Animation macht, der die Figuren anschließend nochmal ins Reine überträgt. Dann gibt es so eine Zwischenphasenzeichner, die Bewegung zwischen den Hauptposen zeichnen.
0: Ja.
3: Dann gibt es Leute, die nur den Schatten zeichnen.
0: Also Shading.
3: Ja, dann gibt es Leute, die das anschließend kolorieren, die es zusammenbauen. Also einer alleine ist da.
0: Also Zeichentrickfilme sind Teamwork.
3: Auf jeden Fall.
0: Ja. Weil man muss ja sehr viele Bilder zeichnen, weil für eine Sekunde brauchst du ja 25 Bilder, ne?
3: Ja, man sagt 24 Bilder
0: 24,
3: im Kino, ungefähr Kinoleinwand, aber es gibt einen Trick. Man kann 12 Bilder zeichnen und jedes Bild verdoppeln, das merkt das Mensch
0: nicht aus. Ja, na klar.
3: Ja.
0: Sehr schön. Was ist deine Freude zu zeichnen? Du zeichnest ja großformatige Bilder in richtig realistisch und richtig groß. Was ist deine Freude zu zeichnen?
3: Also am meisten freut mich hinterher das Ergebnis, sag ich mal so.
0: Ja.
3: Der Zeichenprozess selbst macht mir ja nicht so viel Spaß unbedingt, weil es doch sehr harte Arbeit ist.
0: Ja.
3: Ja, und ich sehr viel damit arbeite, also wirklich arbeiten muss.
0: Ja.
3: Aber wenn das Ergebnis dann hinterher steht und ich sehe, dann bin ich ja zufrieden, freue mich sehr und versuche es dann, vielleicht eventuelle Fehler oder sonst irgendwas beim nächsten Bild noch besser zu machen und noch weiter über mich hinaus.
0: Herrlich. Zeichnen macht auf mir einfach Spaß. Für mich ist es Therapie. Was glaubst du, warum kann Zeichnen auch Therapie sein?
3: Naja, es hilft dir ja weiter. Du kannst dich damit entspannen, du kannst damit, sag ich mal, dich zum Ausdruck bringen, du kannst deine Gefühle und dergleichen rausbringen, die du hast. Ja, du hast ja selbst erwähnt, dass dir das sehr viel gebracht hat, dass es dich mental dadurch stärken tut.
0: Ja, anhand der Ergotherapie wurde es mir vermittelt. Ja.
3: Und so ist es.
0: Für mich ist es einfach mein Warum fürs Leben. Und Angela, was sagst du dazu? Steffen Schneider, der Trickfilmzeichner. Das hast du mal gesehen. Herrlich, ja?
4: Ja.
0: Interessant,
4: ja? Freue ich mich. Das ist bestimmt interessant, das mal zu sehen.
0: Ja.
4: Und weiterhin viel Erfolg.
3: Dankeschön.
4: Alles Gute.
0: Ja, genau. Angela ist blind, aber sie guckt auch gerne Zeichentrickfilme. Ja, obwohl sie es ja nicht sieht, aber sie hat auch ihren Spaß dran.
4: Genau.
0: Super.
4: So ist es.
0: Okay, gucken wir uns mal Bilder an. Ne?
3: Alles klar.
2: Schauen wir uns mal an. Ich muss ihre Frau entführen.
0: Ja?
2: Das.
0: Was? Warum?
2: Ich möchte sie was fragen.
4: Okay.
0: Wie?
4: Ja.
2: Ich habe gesehen bei Facebook, dass sie strucken.
4: Ja.
2: Gut ab.
4: Ja, danke schön.
2: Ja, das fand ich ganz toll.
0: Das macht ja, habe ich gefilmt, ja. Stricken ist toll.
4: Ich fange auch jetzt an links zu stricken, also rechts und links, ja.
0: Ich lerne es in der Ergo.
4: In der Ergotherapie und rechts konnte ich schon vorher, hat sie mal eine Weile im Sande verlaufen, aber dachte ich, Mensch, hast du mal gestrickt in der Schule und so. Das war dann wie Fahrradfahren, das ging dann ganz schnell wieder da, war es ganz schnell wieder
2: ich
4: da.
2: Ich war total fasziniert.
0: Ja, was fasziniert dich daran am Stricken?
2: Also ich stricke selbst, aber einfach nur, um runterzukommen.
4: Ja, genau.
2: So, und dann setzt man sich hin und schreibt hier rein.
0: Ab in den Tunnel und dann geht's nach vorne, ja?
4: Genau. Wolle ist so ein schönes Material,
2: genau,
4: ja?
2: Genau.
0: Ja.
2: Und dann habe ich das gesehen und weil sie ja nur so ein Handicap ist.
0: Ja.
2: Ja. faszinierend.
4: Dankeschön.
0: Ja, super. Ja,
4: das macht so richtig Spaß. Ich bin gesucht. Ich lese gerne Breitschrift und sowas. Aber wissen Sie, wie das ist, wenn ich stricken? Ich kann nicht anders. Ich muss zu der Nadel greifen.
0: Ja, das geht genau. Mir geht es genauso beim Zeichnen. Genau.
4: Das ist so
0: und du
4: cool.
0: Hast eine schöne Farbe heute an. Ozeangrün trägst du heute.
2: Oh, das kann möglich sein. Ich
0: Ozeangrün,
2: weiß nicht.
0: G29. Ozeangrün.
4: Oh, super. Dankeschön.
0: Ocean
4: super,
0: Green heißt die Farbe.
2: Ja, fand ich ganz toll.
4: Ja? Und wenn es fertig ist, da kann die Matze mal... Oh, ich habe zwei Sachen. Nee, drei.
0: Ja, ja ist so, ja.
4: Einmal Bügelkleider für die Bügel, die so aus Plaste sind.
2: Ja.
4: Damit die Sachen
2: super.
4: Nicht immer so...
2: eintönig.
4: Ja, dass dort hängen bleibt und so. Da habe ich ja die Bügel und habe ich für Matze einen Kissenbezug. Da habe ich mir jetzt eine Nadel von Prüm. Kennen Sie die Firma Prüm?
2: Mit Y?
4: Genau.
2: Ja, ja.
4: Da habe ich eine richtig coole Nadel bestellt. Die hat
0: und ich habe einen Aquarellkasten bestellt.
4: Die hat, unten an der Spitze, hat die nicht die Spitze, der hat die so kleine, wie so kleine Kugeln so eingearbeitet.
2: Ach so, aha.
4: Damit die Nadeln, damit die Maschen nicht gleich runterrutschen, ja, mal aus Versehen oder so. Und die hat auch so gummierte, damit die Maschen nicht so rutschen. Das ist richtig klasse, ergonomisch. Da mache ich jetzt für Matze einen Kissenbezug.
0: Toll.
4: Und
0: ich liebe es. Die Haptik ist einfach grandios.
4: Genau, und bei der Ergotherapie ein Schal.
2: Ja, super.
4: Und Weben. Wirklich. Weben macht auch Spaß. Früher hatten wir die Webrahmen gehabt.
2: Ja,
4: jetzt habe ich
2: noch mit so einem Schiffchen.
4: Genau. Und jetzt habe ich aber so Stäbchenweben. Das ist ein langer Holzblock. Da sind 30 Stäbchen drauf.
2: Okay.
4: In Löchern. Und da muss man dann die Kettfäden in die Nadel fehlen, dann nach hinten und so weiter. Und dann kommt dann die Wolle dann richtig, die man verwebt. Dann. Das macht richtig Spaß. Das
2: glaub
4: ist
2: ich
4: klasse.
2: Ja. Das glaube ich.
0: Das ist eine schöne Kunst.
4: Schön,
0: ich liebe es auch. Jeder hat so seine Kunst. Ja, für jeden ist die Kunst das Warum fürs Leben. Ne?
2: Das stimmt.
4: Genau.
0: Deswegen, Angela, komm, gucken wir uns mal an. Du
4: danke.
0: Hältst deine Tasche.
4: Wolltest du was wissen?
0: Na aber, Trinkpause, natürlich. Nimm was zu trinken. Warte, ich hol's was zu trinken, Angela. Oh, sehr schönes Rot hier, sehr schön, Tomatenrot.
1: Welche Nummer?
0: Die habe ich nicht als Copic, aber die gefällt mir, müsste die R25 sein.
1: Ah, okay.
0: Nehmen wir kurz.
1: Die ganzen Copic-Nummern, der Farben auswendig.
0: Das kenne ich vom Zeichnen.
1: Ja.
0: Ich kenne das vom Zeichnen, Copic-Marker. Sie tragen schön hier Bernd Umbra E09.
1: Ja, genau.
0: Ja, das ist eine schöne Farbe. Ich packe noch ein bisschen Geld rein. I put some money into the piggy bank. Let's put some money into the piggy bank. Das heißt, lass uns etwas Geld in das Sparschwein werfen. Let's put some money into the piggy bank.
1: Kannst du besser Englisch als ich das?
0: Super. Dankeschön. Oh, schön. Oh, das Rot gefällt mir. Tomatenrot, geile Farbe. Sehr schön. Ja, Angela, ich habe was zu trinken geholt. Können wir schon was trinken?
2: Genau.
0: Machen wir gleich eine Trinkpause.
2: Genau.
0: Wir machen mal das erste Audio. Pack das mal auf, meine Tasche. Wir packen rein.
4: So, warte.
0: Und dann führe ich dich schon mal rum.
2: Genau.
0: So, jetzt gucken wir uns mal ein paar Bilder an. Du hältst schön die Tasche. Ich muss mich jetzt die Kamera bedienen und das Mikro, weil ich will ein paar Fotos machen. Wenn mir Bilder gefallen, als Malvorlage, als Inspiration, würde ich mir gerne ein paar Fotos machen.
4: Genau.
0: Weil da habe ich gleich wieder ein paar Referenzen. Super, dann machen wir das schön, weil das inspiriert mich total, auch andere Kunst zu sehen.
4: Ja.
0: Weil ich selber ja auch kunstschaffend bin, weil ich es gerne zeichne. Ich habe ja auch mitgemacht mit meinen Bildern.
2: Habe ich sofort erkannt.
0: Wie hast du es erkannt?
2: Weil ich das sofort sehe.
0: Ja. Woran siehst du das?
2: Wir haben es ja eingerahmt.
0: Ja.
2: Ja. Und man sieht das einfach. Ich weiß nicht warum, aber wir wussten genau, dass der Hoppe.
4: Ja.
0: Erkennt man das sofort?
2: Ja, also ich erkenne es und die Kollegen auch.
0: Ja.
2: Also.
0: Ja. So. Komm mit, Angela. Wir führen dich mal rum.
2: Bis gleich.
0: Ja, wann kriegen jetzt Bilder?
2: Danke.
0: Sehr schön. Hier sind so Bilder. Ein Stuhl. Hier ist ein Eisfuchs. Das Logo vom Eisfuchs. Sehr schön. Das, was bei Florian Wendt aufgedruckt ist, auf dem... Oh, schön, die alte Bergschule. Richtig geiles Bild mit Buntstift gezeichnet. Die alte Bergschule, hier steht auch was. Das würde ich gerne mal fotografieren. Und das ist sehr schön. Eisleber Bergschule im Katharinenstift. Erbaut 1817. Barock Katharinenstift.
2: Sehr schön.
0: 14. Jahrhundert. Seit dem 14. Jahrhundert für Berg- und Hüttenleute. Hat er noch richtig geil mit Buntstift gezeichnet. Ganz locker schraffiert. Und dann ein bisschen koloriert den Korpus der Bergschule, also das Gemäuer in einem warmen, angenehmen Braun, Chamois. Und das Dach eher in einem rötlichen Braun. Das sieht sehr, sehr schick aus. Könnt ihr auch noch mal zeigen. Das sieht geil aus. Hier auch hat einer mit Buntstift die Kirche gezeichnet. Ach, das kenne ich, das ist die Andreaskirche. Das habe ich nämlich auch gemalt. Ganz anderes Ziel, als ich das gemalt habe. Aber diesen Blickwinkel habe ich auch gezeichnet. Richtig schön. Oh, hat jeder wieder gemalt. Ankirche. Das Gemäuer. Sehr schön. Oh, ja. Geil. Die Kirchtürme. Gekritzelte Bäume im Vordergrund, links und rechts.
4: Ja.
0: Und dann die beiden Kirchtürme der Andreaskirche. Richtig schick, gefällt mir. Sehr, sehr schön. Warte mal, ich fokussiere mal kurz. Sehr schön, richtig geil. Hier ist Eisleben. Eine Stadt gezeichnet. Blick vom Rathausbalkon, hat jeder gezeichnet. Richtig geil. Sehr schön, auch hier sehr schön. Das sind so kleine Bilder, die so auf Klappkärtchen gezeichnet sind. Mit Kugelschreiber ganz kurz nur schraffiert. Richtig schön. Ich gucke mal weiter.
4: Ja,
0: ist ja gut. Da gibt es ja viel zu entdecken. Hier ein Käfer mit Sternen hat einer gezeichnet. Sehr schön. Das ist ein Foto, aber sehr schön gezeichnet. Ein Käfer mit Sternen. Hier ein Adler. Hier hat einer einen Adler gezeichnet. Sehr schön. Mit ganz lockeren Strichen, mit Kuli gezeichnet. Das wurde zwar fotografiert, ist aber sehr schön.
4: Ja.
0: Das ist geil. Blumenornamente hat hier jemand gezeichnet. Sehr schön. Angela? Sehr gut. Lass uns weitergehen, Angela. So, hier, sehr schön. Oh, schön. Ja, ich bin hier am Reportieren. Ich berichte hier gerade, Angela, die Bilder. Ich beschreibe hier gerade die Bilder und du trägst ein schönes Magenta heute. Du hast Magenta an.
5: Welcher Farbcode?
0: Das gibt es nicht als Copic-Marker, aber als Touch-Marker habe ich die. Die heißt Magenta, die Farbe. Okay. Kennt man aber von der Druckerkartusche, ist nämlich das reine Magenta vom Vierfarbdruck.
5: Interessant.
0: Wenn man die im Drucker einsetzt, ist es genau die Farbe, die beim Drucken verwendet wird.
5: Die Standard-Kartusche.
0: Na, die Kartusche, die man in den Drucker reinpackt.
5: Genau.
0: Sehr schick. Ja. Und hier marineblaue Hose.
5: Ja, super.
0: Was ist deine Freude, Kunst zu machen?
5: Meine Freude, Kunst zu machen, sich persönlich selber kennenzulernen tatsächlich und den Moment einfach zu genießen oder es zu lernen, es zu genießen tatsächlich.
0: Ja.
5: Das habe ich auch gelernt über die letzten Jahre. Das ist ganz so einfach.
0: Wie hat dir Eisleben zeichnet gefallen? Welche interessanten Menschen hast du getroffen?
5: Ich habe dich getroffen.
0: Warum war es gerade interessant mit mir?
6: Hallo. Eine kurze Durchsage. Ich habe hier einen Zettel.

0: Gut. Bei Eisleben zeichnet hast du viele interessante Menschen getroffen. Welche waren das und warum haben sie dich beeindruckt?
1: Also du hast mich auf jeden Fall beeindruckt, weil du einfach anders warst mit deiner Art und Weise. Es war sehr angenehm. Und auch deine Bilder mit dieser Art und Weise, wie du sie gestaltet hast, waren sehr lebendig tatsächlich. Mhm. Sie haben eine Geschichte erzählt, die uns alle sehr berührt hat.
0: Ja, wie, wann, welche Geschichte war das? Erzähle mal.
1: Ja, zum Beispiel in der Kirche, wo wir da waren. Am Anfang wirkt das ja alles total erschlagen, aber du hast die Aufgabe so gut gemeistert, du hast es einfach gemacht und das hat uns alle sehr berührt, deine Art, wie du das gestaltet hast.
0: Ja.
1: Mit einfachen Mitteln.
0: Ich bin einfach ab in den zeichnerischen Tunnel gegangen, bin einfach nur ins Handeln gegangen.
1: Siehst du.
0: Das, wie Yadaka Azizi gesagt hat, die Angst überwinden, einfach ran und machen.
1: Genau.
0: Ja.
1: Das hat uns beeindruckt bei dir.
0: Ja. Wie hat dich Yadaka Azizi sehr geprägt?
1: Ich würde sagen, dass es mit diesen Linien und diesen Perspektiven tatsächlich jetzt so langsam kommt und ich schaue zum Beispiel immer...
0: Ich habe es jetzt verstanden, ich kann es jetzt.
1: Jetzt zum Beispiel im Speisesaal im Restaurant habe ich jetzt geguckt, wie steht der Tisch und der Stuhl, in welcher Perspektive.
0: Und ich soll dir mal was verraten, ich war jetzt gestern bei Amazon und habe mir einen Aquarellkasten bestellt und ein Skizzenbuch.
1: Sehr gut.
0: Da möchte ich mich weiterentwickeln.
1: Wie viel Gramm hast du bestellt?
0: 300. Das ist immer gut, nehme ich immer gern.
1: Sehr gut, ja.
0: Und Aquarellkasten, sehr schön, mit Mischpalette. Da mache ich Aquarell, da kann ich so ab und Sketching mal machen. Auch im Urlaub in Herne. Sehr schön. Freue mich schon drauf.
1: Ja.
0: Weiterhin viel Erfolg, ne?
1: Ja, dankeschön.
0: Und, euch beiden auch. Und mir gefällt der Magenta heute sehr gut.
1: Sehr gut.
0: Warte, Angela, wir halten noch kurz an. Carsten Staub sehe ich gerade. Carsten?
2: Also sehr gern Wiener, habe ich gerade gehört.
0: Carsten Staub, du bist dabei? Eisleben zeichnet. Was ist dein Resümee nach einer Woche Zeichenaktion?
2: Ja, ich habe mir gerade die Zeichnungen, die Ergebnisse der Woche angeguckt. Ich bin sehr beeindruckt, muss ich sagen. Zum einen, welche Motive möglich sind. Verschiedenste Zeichenarten mit Feinliner, mit Farbe, in Schwarz-Weiß. Unterschiedliche Altersgruppen. Wir hatten ja hier die, glaube ich, jüngste Künstlerin 3 Jahre. Viele 8-, 9-, 10-Jährige, viele auch mit ersten Entwurf dabei. Und Perspektiven, die man sonst nicht sieht, weil man da nicht sitzt oder, ich sag mal, lang geht, ohne drauf zu achten, und bin da wirklich sehr beeindruckt. In allem ein voller Erfolg für die Lutherstadt Eisleben, und vielleicht gibt es ja im nächsten Jahr dort eine Fortsetzung.
0: Ich wünsche es mir.
2: Ja.
0: Warum ist Kunst wichtig für die Menschen?
2: Ja, Kunst ist wichtig. Kunst drückt natürlich Gefühle aus, Kunst drückt Gemeinsamkeit aus, und gerade hier in diesen Formaten, die wir hier hatten als Workshop, wo man andere anleitet, wo jeder mitmachen kann. Es kamen auch Leute spontan vorbei, haben gefragt, ob sie mitzeichnen können, und das macht es einfach aus, und Kunst ist einfach nicht nur eine Ausdrucksform, sondern auch in der Gesellschaft ein wichtiges Bindeglied.
0: Für mich ist ja Kunst auch ein Warum fürs Leben. Wie kannst du dir das vorstellen, Herr Staub?
2: Naja, es ist natürlich für viele sehr, sehr wichtig. Für die einen ist es die Musik, für die anderen ist es die Kunst, die sie inspiriert, die sie sozusagen im Leben positiv stimmt und immer wieder auch ein Zufluchtsort auch sein kann für gewisse Phasen auch im Leben. Und ich denke, da ist so ein Kunstthema immer wieder präsent, und wer da zeichnen kann oder auch wer nicht zeichnen kann, aber es versucht, hat zumindest schon ganz viel gewonnen.
0: Ja, genau. Und mit Yadaka Azizi hat das richtig viel Spaß gemacht. Wie hast du Yadaka Azizi empfunden?
2: Ein ganz toller Mensch, der ja, ich sag mal, über die Kunst hinaus, über das Zeichnen hinaus, die Leute animiert hat, ja auch, ich sag mal, ein Stück weit auch gesellschaftlich tolle Themen angesprochen hat, und ganz inspirierend, muss ich sagen. Ich hoffe, dass er wiederkommt und dass er einen guten Eindruck von Eis mitbringt, und freue mich schon drauf.
0: Sehr schön. Und das ist ja auch eine Sendung, die machen wir jetzt hier. 4 Sendestunden habe ich bei Radio Oma. Das ist jetzt die zweite Sendung, also an dem letzten Augustwochenende, wo wir ja senden. Okay. Und da freue ich mich einfach, Sie zu hören, dich zu hören, dass du dabei bist. Weiterhin viel Erfolg.
2: Ja, sehr gerne.
0: Achtung, hier Blitzer. Ne? Warte, ich blitze dich schon ganz kurz. Schick siehst du aus heute auch mit deiner Farbe R00.
2: Danke.
0: R00 Pale Cherry Pink.
2: Ja, okay.
0: Sehr schön.
3: Angela, komm. Ich soll das gar nicht wahr sein. Almut Liebke, da habe ich so gefreut und habe die so gedrückt.
0: Angela,
3: das war richtig klasse.
1: Ja.
0: Cool. Super, jetzt gehen wir weiter, gucken wir weiter die Bilder. Ich sammle noch ein paar Referenzen ein, dass ich Inspiration fürs Zeichnen bekomme. Und es geht weiter und wünsche dir noch einen schönen Tag. Ne?
1: Ich wünsche euch beiden
3: super. Alles Gute,
0: sehr schön. Das ist perspektivische Zeichnung, auch sehr schön.
3: Ja.
0: Knappenbrunn, die Bergschule ist hier.
3: Klasse.
0: Sehr schön. Gefällt mir auch sehr gut. So, jetzt haben wir hier eine Wand mit ganz vielen Klemmbrettern anbefestigt, mit ganz vielen Bildern dran. Da zum Beispiel auch ein Kirchturm, sehr schön.
3: Ist ja krass.
0: Das wirkt doch sehr gut durch.

0: Augen gefällt mir sehr gut, zwei Herren.
1: Also eine Frau und ein Herr. Sehr schön gezeichnet mit locker gescribbelten Linien. Lockere Linien, wenig Grauwerte gesetzt, aber einfach so ein bisschen gestrichelt, so ein bisschen skizzenhaft gezeichnet. Angela, sehr schön.
2: Sehr schön.
1: Dann der Kircheninnenraum auch sehr schön hier von der, ich glaube, das war von der Petrikirche.
2: Ja.
1: Gefällt mir sehr gut. Auch hier der Knappenbund, sehr schön gezeichnet. Mhm. Also sehr interessant gezeichnet mit einfachen Konturen. Nur mit ganz, ganz leichter, subtiler Koloration in den Schatten. Sonst mit schwarzen Feinliner gezeichnet. Das spricht mich, das springt mich sofort an. Sehr schön, Angela. Trinke ruhig. Ah, Trinkpause. Gut. Gut, dann machen wir ein bisschen Musik, ja?
2: Das Wasser, ja?
1: Ja, natürlich, Mineralwasser. Cool. Gut, also Trinkpause. Wir machen Musik und geht gleich weiter mit Matthias und
2: Angela.
1: Danke, danke, dass du mich daran erinnert hast. Super.
2: Ich dachte jetzt.
1: Süffeln wir ein. Machen wir ein bisschen Musik.

0: pickel dich ein. Hier ist ein Bilderrahmen. Ich muss kurz meine Kamera wieder nehmen zum Bedienen. Du weißt, wie schön das ist?
1: Ja.
0: Kunst, sehr schön. Hier sind so mehrere Bilder. Kircheninnenraum von der Andreaskirche, glaube ich. Dann die Innenstadt, dann die Lutherkanzel, auch sehr schön gezeigt worden. Lass mich mal ganz kurz vorne ran. Ich muss noch ein bisschen nah ran, weil die Farben sind ja sehr schwach. Es ist aber sehr schön gezeichnet. Sehr schön gezeichnet. Die Lutherkanzel auch mit Grauwerten wiedergegeben, mit Schraffuren angeber, mit Bleistift gezeichnet, auf leicht getöntem Papier. Das ist so grau grundiert, leicht getönt. Und dann ist die Lutherkanzel drauf mit Grauwerten und locker schraffiert mit Bleistift. Auch sehr schön, ja.

0: Halt. So, sehr schön. Also hier an Ankirche, das war diese Haussiedlung, die an Ankirche nach oben geht, ja? Sehr schön. Hier haben wir da ein bisschen so. Hier auch sehr schön kolorierte Zeichnungen.
1: Sehr schön.
0: Das hat einer gemalt, hier die, die Marktgasse. Sehr schön mit Aquarell gezeichnet, auf quadratischem Papier. Bisschen leicht vorgezeichnet und dann mit Aquarell die Farben nachgezogen. Das gefällt mir sehr gut. Im Hintergrund die Andreaskirche und dann halt Richtung, ich glaube, das ist die Sangerhäuser Straße, wo ich der Luther-Apotheke ist, glaube ich, da. Das ist der Straßenzug, wo wir vorhin langgelaufen sind, in die andere Richtung. Hier müsste die Luther-Apotheke sein, Kupferklause. Und hier ist Fellini, genau, ich weiß, wo es ist. Sehr schön. Angela, top.
1: Wunderbar.
0: Auch hier sehr schön die Hausansichten. Und dann oben der Kirchturm der Nikolaikirche. Sehr schön. Angela, häng dich rein. Komm. Nikolaikirche auch schön mit Aquarell koloriert. Sehr schick. Sehr schick mit Aquarell koloriert.
1: Ja.
0: Sehr gut. Auch sehr schön. Hier sehr grafisch gezeichnet. Der Innenraum der Andreaskirche. Auch sehr schön. So der Epitaph vorne. Und dann halt die Kirchenbänke. Die Perspektive vielleicht nicht ganz korrekt, aber interessant, weil es halt so verschieden ist.
1: Mhm.
0: Auch hier richtig mega. Der Straßenzug, hier wo wir langgelaufen sind, gerade Kupferklausel links, geradezu zur Luther-Apotheke.
1: Ja.
0: Und das ist genau da, wo ich auch bei der Walking-Runde da rauslaufe, vom Heimbuchenweg komme. Sangerhäuser Straße am Höhe Knappenbrunn. Im Hintergrund ganz groß in Brauntönen die Andreaskirche.
1: Mhm.
0: Hey.
1: Zufrieden?
0: Ja, super. Gefällt mir. Ja. Sehr schön. Ich kriege wieder richtig viel Inspiration fürs Zeichnen. Und ich erkläre Angela gerade die Bilder. Ich beschreibe ihr auch ein bisschen die Bilder, weil sie sieht ja nicht.
1: Ja.
0: Und für meine Hörer auf Radio Omod erkläre ich das auch. Sehr schön.
1: Ja.
0: Sehr schön. Auch hier sehr schön mit Aquarell. Warte, bleib stehen. Auch sehr schick mit Aquarell koloriert. Sehr schön. Sehr schön. Warte, ich muss ein bisschen fokussieren. Auch sehr schön mit Aquarell. Der Knappenbrunnen und der Platz vor dem Knappenbrunnen. Im Hintergrund links die Bergschule, die alte Bergschule, rechts die Kupferklause und dann so ein paar Häuser, wo es dann Richtung Hohe Dorfstraße geht.
1: Mhm.
0: Also Richtung Stadtterrassen.
1: Ja.
0: Richtung Stadtterrassen. Wow, geil! Oh, ist das geil! Mit Blaustift gezeichnet. Auch hier ganz clean gezeichnet, mit Blaustift schraffiert und dann leicht die Grauwerte reinschraffiert.
1: Mhm.
0: Sieht mega aus. Sieht mega aus.
1: Ich würde dich nur begrüßen, weil ich mich freue, dich und Angela zu sehen.
0: Ja, das Bild sieht mega aus hier.
1: Ja, klasse.
0: Das ist auch richtig mega. Ja, gefällt mir gerade. Sehr schön, werte Frau.
1: Super.
0: Alles klar. Also das Bild mit Blaustift gezeichnet, die Schattierung praktisch mit dichteren Schraffuren wiedergegeben, alles in Blautönen. Sehr schön, auch wieder sehr schöne perspektivische Zeichnung, nicht ganz fertig, aber so ein bisschen gezeichnet, ein Fachwerkhaus.
1: Cool.
0: Dann hier mit Kugelschreiber, richtig geil. Kugelschreiber wird ja auch so im Internet gehandelt als das Zeichengerät, womit du den Perfektionisten ausschalten musst. Habe ich letztens in einem Internetvideo gesehen, Angela. Da ist hier die Gasse und zwar Schuhe aus Junkel auf der linken Seite und da geht es so hoch. Der Betrachter stand oben auf der Andreaskirche auf dem Plateau und schaut etwas nach unten auf den Andreaskirchplatz hoch.
1: Ja.
0: Richtung, und hier vorne ist, glaube ich, Luther-Sterbehaus.
1: Ah.
0: Luther-Sterbehaus ist hier vorne. Sehr schön, Angela, was sagst du dazu?
1: Herrlich, ja? Ich freue mich, dass die Menschen so gerne das machen.
0: Ja, das Zeichen auch Spaß macht.
1: Das Zeichen Spaß macht. Und jeder zeichnet.
0: Ja.
1: Wir dann, und das ist ja gut.
0: Ja.
1: Spaß am Zeichnen.
0: Hey, super, ich erkläre gerade Angela die Bilder.
1: Hallo.
0: Ja, ich erkläre gerade Angela die Bilder und fotografiere ein bisschen als Referenz,
2: also, vielleicht
0: was fürs Zeichnen. Ja, bitte zu kommen, ja.
2: Ja, wir haben ja schon hier.
0: Ja, ich bin ja dabei.
2: Verspätet ist er.
0: Ja, ist auch nicht schlimm. Ist auch nicht schlimm. Wir waren noch beim Café Oniro noch eine Trinkpause machen.
2: Ah.
0: Weil es heute sehr warm ist. Haben wir im Café Oniro noch eine Trinkpause gemacht.
2: Naja.
0: Aber ich freue mich einfach hier zu sein. Ich bin einfach dabei. Ich führe jetzt gerade Agenda ein bisschen rum für meine Radiosendung.
2: Und das ist schön.
0: Mach ich
2: ja.
0: Ende August läuft das im Radio.
2: Ich
0: komm. Gut, super. So, dann haben wir hier. Oh, hier ist noch ein schönes Bild.
2: Vorsichtig.
0: Hier ist ein. Ja, ja, ja. Warte ganz kurz. Ganz kurz, ich muss kurz laufen.
2: Wie machst du das? Du erzählst jetzt.
0: Ja, so bitte, ich überschreibe das. Ich überschreibe das, Angela.
2: Genau.
0: Hier ist mit Bleistift gezeichnet die, Straßenzone von Sangerhäuser Straße aus Richtung Knappenbrücken kommend Richtung Andreaskirchplatz.
2: Ja.
0: Ganz lockere Schraffuren. Grauwerte leicht angedeutet, auch von so Kreuzschraffuren, aber auch mit geschummerten Linien. Also seitlich mit dem Bleistift gearbeitet. Komm mit, Angela.
3: Das machen wir. Also falls würde ich nicht finden.
0: Hey, Cornelia Monika.
4: Super.
0: Hi. Ich grüße.
4: Hallo.
0: Cornelia.
4: Warte, das ist gerade.
0: Ja.
4: Warte, wir gucken erst, ja?
0: Ja, na klar.

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2: 21 Uhr.
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4: Die aktuellen Temperaturen. Meringen 21 Grad, Kochstedt 20 Grad, Bernburg 22 Grad, Quedlinburg 22 Grad, Harzgerode 18 Grad, Stiege 17 Grad, Wernigerode 20 Grad, Schirke 15 Grad und auf dem Brocken 12 Grad.
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7: Angela, komm, meine Süße. Wir sind jetzt da bei Radio Ummert, bei der Ausstellung. Wir schauen uns jetzt die Ausstellung an. Hier ist ein bisschen Schatten.
5: Ja, hier ist es schön.
7: Jetzt kommt ein bisschen Sonne, aber drinnen ist klimatisiert. Und dann führe ich dich in die Welt der Kunst ein. Die schönen Bilder zeige ich dir, ich erkläre sie dir. Heute bei Radio Ummert mit uns, mit Kunst. Mit viel Kunstinteresse, mit interessanten, spannenden Menschen am Mikrofon und auch hier die Kunst. Hörst du schon, ja, wie es da ist? Hörst du schon was?
5: Oh.
7: Was hörst du denn da?
5: Sind hier viele Menschen hier.
7: Eisleben zeichnet. Gucken wir uns gleich einmal Radio Ummert. Hier mit Matthias und
5: Angela.

0: Mutmacher der Woche.
1: Ich stelle euch die Mutmacher der Woche vor. Leon Riedel aus Markkleeberg bei Leipzig. Am 30. Juni 2023 entdeckte Leon einen Knoten am Hals. Er dachte auf den ersten Blick nicht an Krebs. Leon, seine Eltern stellten den 14 Jahre jungen Leon mit seinen Knoten am Hals dem Arzt vor. Dieser überwies dann weiter an eine Klinik nach seiner Untersuchung, wo herauskam, Leon hat Krebs an seinen Lymphdrüsen. Daraufhin weint Leon, er ist überfordert. Die Worte des Arztes drangen nicht zu ihm vor. Der Krebs erreichte Stadium 4. Das bedeutet, die Krebszellen haben den gesamten Körper befallen. Es geht nur noch um das Überleben. Von Ende Juni 2023 bis zum Februar 2024 ist Leon in Kliniken Dauergast. Am Wochenende fuhr er nach Hause zu seinen Eltern. Seine Eltern, die Familie, seine Schwester, Freunde und Großeltern zeigten Leon, dass er nicht alleine ist. Er ist nicht vergessen. Leon mag den Fußball als Sport und Leidenschaft. In der Klinik machte Leon kleine Sportübungen, um sich fit zu halten. Er bewegte sich, weil Fußball ihn stärkt und fit hält. Nachts stellte sich Leon vor, wieder beim Fußball auf dem Platz zu stehen und zu kicken. Der Fußball zeigte Leon, dass er nicht aufgeben sollte. Marco Rose ist der frühere Trainer vom Fußballverein RB Leipzig. Er kam im Krankenhaus vorbei zu Leon, um ihm Mut zu stiften. Die Schule holt er dank eines Avatar-Roboters mit einem virtuellen Unterricht auf, damit Leon dranbleibt. Leon begann, ein Buch zu schreiben, um Mut mit seiner Geschichte zu stiften. Fast wäre der Kampf gegen den Krebs geschafft. Den letzten Krebsherd musste mit einer präzisen Strahlentherapie mittels Protonen bekämpft werden. Leon hat diese Protonentherapie in der Klinik in Dresden gemacht. 2 Wochen Therapie, eine hohe seelische Belastung, die Erschöpfung, weil die Protonentherapie an den Kräften zehrt. Bei der Protonentherapie muss Leon stundenlang still liegen bleiben. Leon erkannte, Stärke heißt nicht, keine Angst zu haben, sondern trotz der Angst weiterzugehen. Anfang 2025 fing Leon behutsam mit dem Fußballtraining wieder an. Den Anfang machte eine Physiotherapie, hinterher kam das Mannschaftstraining. Im Mai 2025 kommt eine Infektion, welche Leon aus der Bahn wirft und ihn total erschöpft. Leon gibt trotzdem nicht auf. Heute schafft Leon nur wenige Stunden Schule täglich. Er bewegt sich trotz seiner Erschöpfung, um seine Muskeln zu stärken. Oft liegt Leon erschöpft im Bett. Alle 4 Monate gibt es Untersuchungen zur Nachsorge seines Lymphdrüsenkrebses. Im Internet ist Leon aktiv. Er dreht Videos von sich und seinem Bestreben, wieder auf den Fußballplatz zurückzukehren beim 1. FC Lokomotive Leipzig. Leon denkt stets positiv, wozu negativ denken. Leon setzt sich selbst attraktive Ziele, um sie zu erreichen. Leon ist noch nicht angekommen, er ist auf dem Weg.

0: Warte. Ich grüße Conny.
1: Super, hallo.
0: Conny, grüß dich. Ja, alles klar.
1: Matthias.
0: Schön, dass du da bist. Was ist dein Fazit aus, einer Woche Eisleben zeichnet?
2: Große Begeisterung über die Zusprache. Und es war eine schöne Gemeinschaft in der Woche, die entstanden ist.
0: Ja. Zeichnen bedeutet ja für dich einfach anfangen, oder?
2: Einfach anfangen und loslegen, genau.
0: Wie können wir das als Anfänger am leichtesten umsetzen?
2: Einfach, man braucht nicht viel Werkzeug, einfach ein kleines Skizzenbuch, einen Stift und sich trauen, Mut und ja. Übung. Einfach jeden Tag ein bisschen.
0: Jeden Tag ein bisschen besser. Wie James
2: genau,
0: Clear,
2: ein bisschen besser.
0: Wie James Clear sagt, jeden Tag 1%, dann hast du es auch bald geschafft.
2: Genau.
0: James Clear, die 1%-Methode.
2: Richtig.
0: Genau, super. Alles klar, danke schön. Ne? Oh, hier Luther, sehr schön gezeichnet. Hier Luther, mit ganz leichten Bleistift-Schraffuren. Sehr schön, Luther. Hier gezeichnet, sehr schick. Luther, Jeanette heißt die Künstlerin. Häng dich rein. Hast du? Häng dich rein. So, hier auch sehr schön in den Raum Andreaskirche mit flotten Bleistiftlinien, schraffiert, sehr schön. Flotten, schraffierten Bleistiftlinien, ein bisschen so reinskizziert und einfach nur ganz einfach die Form vorgegeben und dann die Grauwert angehen. Oh, hier, sehr schöne Perspektive. Der Knappenbund von unten, aus der Froschperspektive, auch sehr schön, sehr, sehr schön hier. Wieder der Straßenbereich, wenn wir von der Sangerhäuser Straße Richtung Andreaskirchplatz hochgehen. Mit Kohle gezeichnet diesmal. Sehr schön, mit ganz dicken Linien. Leicht auf Grauwerte angedeutet. Sehr schön. Also Kohle ist ja so eher dickere Linien und da kann man die auch gut verreiben. Sehr schön. Da freue ich mich einfach. So, jetzt gucken wir weiter. Sehr schön. Oh, hier wieder eine kolorierte Aquarellzeichnung. Hier steht Baumbach, heißt der Künstler.
2: Okay.
0: Baumbach steht ja als Künstlername. Das ist der Blick von der Ankirche hier runter. Also von der Ankirche hier hoch und das ist praktisch von oben. Vorne voraus sieht man die Andreaskirche. Sehr schön. Kerstin Team Schneider. Eine sehr schöne Zeichnung eines Baums mit einem Wegweiserschild drauf. Mit locker gekritzelten Bleistiftlinien, mit einem etwas weicheren Bleistift reingekritzelt. Vorne die Gräser auch ganz dicht schraffiert. Sehr schön. Kerstin Team Schneider, was ist dein Fazit? Eine Woche Eisleben zeichnen. Was hast du daraus mitgenommen?
3: Ich habe daraus mitgenommen, dass man jetzt nach dieser Woche in Eisleben mit dem Klappstuhl sitzen kann, wo man möchte und keinen Sturz mehr. Alle haben sich damit arrangiert.
0: Was bedeutet Zeichnen für dich?
3: Alles. Ich zeichne schon immer und jetzt kann ich das ausleben. Das finde ich toll.
0: Super. Freut mich einfach. Welche Zeichnung machst du in deiner Freizeit? Was zeichnest du?
3: Hauptsächlich Bäume. Und heute auf der Autobahn in den 2 Stunden Fahrt habe ich gemerkt, ganz bitter gemerkt, uns fehlen Bäume an allen Ecken.
0: Ja, die natürlichen Klimaanlagen sind weg.
3: Genau so ist das. Und wir müssen uns für die Bäume einsetzen und deshalb zeichne ich die auf.
0: Ich habe das mal gelesen, wenn du das Klima nicht verbessern willst, brauchst du nicht weniger Kraftwerke, sondern du musst mehr Bäume pflanzen.
3: Genau so.
0: Habe ich mal in einem Umweltmagazin gelesen.
3: Ja. Genau.
0: Was sagst du dazu?
3: Das ist ganz richtig so.
0: Das
3: ist
0: super.
3: Ja.
0: Mir gefällt doch heute dein Muster mit deinen schönen smaragdgrünen Ornamenten. Das gefällt mir sehr gut.
4: Dankeschön.
0: Ja, auch sehr schön. Hier grün gefällt mir auch sehr gut. Haben wir ja vorhin schon ganz eingangs gehabt. Also wirklich sehr schöne Farben. Gefällt mir sehr gut. Und Sie haben einen schönen warmen grauen Rock. Warmgrau Nummer 3.
1: Matthias, schön, dass ich euch gerade heute getroffen habe.
0: Ja, super. Hier sind viele, ganz viele kleine Bilder. Sehr schön, auch vieles Koloriertes. Sehr schön. Auch mit Aquarell hier, sehr gut. So, auch hier sehr schön, hier die Ansichten. Jeder sieht in der Kunst was anderes, Angela. Wie findest du das? Das sieht jeder was anderes. So sieht jeder halt eine andere Ansicht. Jeder gibt es anders künstlerisch wieder. Und du hast ja gehört vorhin, ja?
5: Genau.
0: Die Leute, die Bilder eingerahmt haben, haben gewusst bei meinen Bildern, das hat Matthias gemalt.
5: Genau.
0: Was glaubst du, woran erkennt man das? Wahrscheinlich ja, meine Sichtweise, meine Perspektive, mein Stil.
4: Ja,
0: ne?
4: Ich denke, du hast es beantwortet, ja.
0: Ja?
4: Man erkennt einfach deine Bilder und das ist richtig ja. Klasse. Und die alle schätzen dich und lieben dich. Das ist einfach schön, das freut mich.
0: Ja.
4: Da bin ich ganz stolz drauf.
0: Warum bist du ganz stolz drauf, dass ich Kunst schaffen kann?
4: Weil du das einfach toll machst.
0: So, jetzt machen wir es noch schön. So, jetzt machen wir es noch schöne Fotos. Guck nach vorne. Genau, lächeln. Nee, alles gut. Super, warte, das ist super, danke. Warte noch eins, Angela, komm, jetzt zu uns ganz kurz, lächeln. Schick mal deine Eltern rüber, Bilder. Super. Drinnen. Drinnen. Wir sind geblitzt worden. Jetzt sind wir geblitzt worden. Jetzt blitzt uns hier die Sibylle Aschoff.
4: Ja.
0: Die Künstlerin Sibylle Aschoff, eine coole Aquarellkünstlerin.
4: Super.
0: Die sehr schöne Bilder malt. Ganz toll. Sie ist auch Pädagogin, wenn ich richtig gelesen habe. Ne?
4: Sehr schön.
0: Ne? Genau.
4: Klasse.
0: So. Jetzt gucken wir mal weiter. Hier ist auch mit Kuli gezeichnet. Sehr schön. Mit Blaustift auch ganz toll schraffiert und gezeichnet. Sehr schön die Ansicht. Auch sehr schön hier, leicht koloriert, das gefällt mir auch sehr gut. Conny, Cornelia Wanicke.
5: Ja, ich meine
0: richtig
5: ja,
0: richtig geil.
5: Ich denke,
0: ja, ich glaube.
5: Doch.
0: Ja. Mir gefällt vor allem die leichte Koloration. Mit wenig Farbe einfach nur eine Farbwirkung erzielen, das kann sie wirklich gut.
5: Ja, und das war ein ganz kleines, das ist eine A6-Skizze.
0: Ja. Das inspiriert mich selber. Das inspiriert mich auch selber wieder total zum Stift zu greifen, morgen noch am Sonntag. Was sagst du dazu, Angela?
4: Ja, schön. Das sollte ja auch sein, ja?
0: Ja, zeichnen ist mein Beruf, das Leben. Was bedeutet Zeichnen für dich?
5: Auch das Leben und die größte Freiheit und Freude.
4: Genau.
0: Was zeichnest du alles?
5: Alles.
0: Alles, was du schön findest. Alles, was dir ein Gestaltwillen weckt. Ja?
5: Gestaltenakt.
0: Alles, was dein Gestaltwillen weckt, wie Adela Azizi gesagt hat. Ne?
5: Alles, ja.
0: Sehr schön.
4: Super.
0: Ich sehe manchmal bestimmte Dinge und dann denke ich, wow, das zeichnest du. Genau. Weil dann habe ich genau das richtig gemacht, was Adela Azizi gesagt hat. Dann habe ich den Gestaltwillen geweckt. Und dann Seelenverein einsetzen, Proportion und dann ab aufs Blatt damit. Habe ich von Adela Azizi gelernt.
5: Super. Hast du deine Zeichnung gesehen?
0: Noch nicht, ich bin noch nicht dran.
5: Ach so.
0: Das geht noch weiter, ich bin noch weiter. Super. Oh, schön, ja, sehr schön. Mit den Künstlern, das gefällt mir auch sehr gut hier. Ganz locker gesketcht. Sind so am Knappgrund, die drei Künstler sitzen und zeichnen. Ein bisschen mit einer schräg oben Perspektive von oben nach unten gezeichnet. Sehr schön. Richtig gut. Dann hier noch eine kolorierte Zeichnung. Auch ganz einfache Farbwirkung, ganz einfach koloriert, ein Straßenzug. Das ist, glaube ich, hinten an der. Ich weiß jetzt zwar nicht, wo das ist, aber es sieht richtig schick aus. Also so könnte ich auch kolorieren, ohne groß Bimbam. Gefällt mir. Gefällt mir total gut. Hier der Ansicht, Hansichtzollner Petrikirche. Die Gebäude. Eine Hausansicht mit einem Baum davor.
4: Ja.
0: Sehr schön. Und hier sehr schön, der Innenraum der Kirche, sehr schick. Mit blauem Hintergrund und ein bisschen aufgebrochen, ein bisschen mit warm und gelb den Boden.
4: Schön.
0: Und dann halt noch die Seite. Das ist, glaube ich, im Rathaus, glaube ich, da drin.
4: Ah.
0: Ich glaube, das ist im Rathaus drin, der Torbogen.
4: Okay.
0: Auch geil. Hier die Brücke an der Bösen Sieben, auch sehr schön. Stefanie Krelde.
4: Ah.
0: Stefanie Krelde hieß die Künstlerin. Heißt die Künstlerin. Auch sehr schön hier Wald und eine Treppe. Das ist der Aufgang von der Stadtterrasse, wenn du da nach oben läufst, Richtung, wo das Kino früher war.
4: Mhm.
0: Richtung Stadtterrasse hoch, genau, von Sangerhäuser Straße kommend.
4: Ja.
0: Oh! Ist das geil, das gefällt mir. Das kolorierte Bild da vorne, oh, das sieht gut aus. Richtig gut koloriert. Falschfarbentechnik, die Dächer Zinnoberrot, die Wände violett und gelb. Der Himmel violett, so nur getupft, ein bisschen gekleckst und getupft. Und die Andreaskirche im Hintergrund gelb und kaltgrau. Der Knappenbrunnen auf der rechten Seite, die Figuren in Falschfarbentechnik gezeichnet, in grün. Sehr schön.
4: Wunderbar.
0: Christian Franke, ne? Richtig geil. Ist das mega, Angela.
4: Sehr schön.
0: Angela, kannst du dir das vorstellen, wie sehr mich das inspiriert?
4: Natürlich.
0: Wie?
4: Klar. weil zeichnen wir noch andere Zeichnungen
0: insgesamt. Ja, na klar. Dann machen wir auch noch ein bisschen Musik und dann hören wir in der nächsten Stunde weiter mit Radio Mod, mit Matthias und
4: Angela.
0: Sehr schön.

0: oder da, ein bisschen zurück. Ja, Radiomod. Und jetzt ist eine Tintenzeichnung mit Tinte aufgepinselt und aufgebracht mit einem dünnen Pinsel, mit einem dünnen, trockenen Pinsel. Trockenpinseltechnik, ja.
1: Nee,
0: doch nicht. Was ist das?
1: Tusche,
0: ach cool. Gefällt mir aber richtig gut. Das hat was. Es springt mich einfach sofort an.
1: Das kennst du.
0: Ja, also, das gefällt mir. Das ist top, schönes Bild. Wie ist dieses Bild entstanden? Beschreib mal.
1: Eigentlich ganz schnell, das war an der Sankt.
0: Ankirche oben, ne? Von dem Blick von oben, ne?
1: Ja, es war der Blick von oben, der faszinierend war, wo ich einfach versucht hatte, die Perspektive oben den Horizont zu setzen und halt eben mit Hell und Dunkel zu arbeiten.
0: Also springt mir sofort an, gerade der dunkle Baum da in der Mitte, der weckt das Interesse.
2: Nicht direkt Mitte, der ist ein kleines bisschen verschoben.
0: Der war verschoben, ja?
1: Genau.
0: Aber gut, und die Kirche im Hintergrund.
2: Hat einer noch ein goldener Schnitt reingeschoben.
0: Ja, super. Richtig geil. Oh, schön, ja.
1: Das kennst du auch.
0: Ja, auch sehr schön.
1: Das ja.
0: Und das gefällt mir auch sehr gut. Das ist ja die Ansicht, was du gezeichnet hast.
1: Was ich gezeichnet habe.
0: Ja,
1: und
0: genau.
1: Und hier hatte ich nur das Problem.
0: Genau.
1: Dass es hier runterging.
0: Ja, das war das Problem, wo du ja als sie aktiviert hast.
1: Und da hat er ja aber gesagt, nee, dazu ist die Fläche zu klein, ja, um eine Neigung nach unten zu zeigen.
0: Mhm. Oh, das gefällt mir. Gerade der gekritzelte Baum gefällt mir sehr gut. Und das Dach ist auch sehr schön mit den gestrichelten Linien.
2: Da habe ich bloß so Stimmen gemacht. Ich habe das Haus so und das Nachbarhaus und dann nach unten. Und dann, ich war immer mal so ein bisschen. Und dann sagte er, dann guckte er sich das an.
0: Toll.
2: Sehr
0: schön. Angela, hier ist noch eine aquarell kolorierte Zeichnung, auch die Ansicht von der Annikirche oben. Sehr schön. Richtig gut. Sehr schön. Angela, hier springt mich eins ein, eine locker gekritzelte Bleistiftzeichnung von der Kirche. Das ist hier, glaube ich, statt Terrassen geht es hier hoch. Und da vorne ist die Annikirche, hat jemand gezeichnet.
2: Ja.
0: Die heißt Karnal, aber schön, schöne Zeichnung. Mir gefallen vor allem die Bäume, die sind so locker gekritzelt. Die Technik habe ich mir auch abgeschaut fürs Zeichnen, das gefällt mir sehr gut. Und hier ist der Aufgang von der Stadtterrasse, wo es dann kurz zur Ankirche hochgeht. Sehr schön. Sehr schön.
2: Super.
0: Und Angela, was sagst du, Kunst, ja?
2: Ja.
0: Das ist was für dich, ja?
2: Kunst ist sehr schön.
0: Kannst du dir das vorstellen, wie das die Künstler gemacht haben? Die haben ja dann geguckt, gesehen, wie das ist.
2: Die haben einfach...
0: sehr schön, Kohlezeichnung, Lena Michel, Kohlezeichnung. Ja, Lena Michel, sagt dir die was, die Künstlerin?
2: Wirklich?
0: Die ist cool, die Frau, ne?
2: Ja.
0: Lena Michel, eine befreundete Künstlerin von mir, eine sehr schöne Zeichnerin. Sie hat das im Realstil gezeichnet mit Kohle.
2: Sehr schön.
0: Den Turm der St. Annenkirche in Eisleben, links ein Baum und rechts auf der Abwehrhälfte ein Kirchturm und rechts dann das Kirchenschiff. Sehr schön. Richtig geil. Sehr schön. Hier auch der Knappenbrunnen, sehr schön, mit den Knappenbrunnenfiguren. Sehr gut, das gefällt mir sehr schön.
2: Sehr schön.
0: Sehr gut, Knappenbrunnen mit den Figuren, also die ganzen Bergmännern.
2: Wunderbar.
0: Auch sehr schön. Gucken wir mal. Ach hier, der Blick von oben. Der Blick von oben vom Rathaus runter Richtung dem Waagehaus, also gegenüber vom Rathaus.
2: Ja.
0: Der Luther ist da vorne im Bild.
2: Sehr schön.
0: So, sehr schön. Hier sind die Bilder. Sehr schön. Hier sind so, das ist das. Das ist hier. Sehr schön gezeichnet. Ah, auch eine sehr schön leicht gezeichnete, kolorierte Zeichnung mit hellem Bleistift gezeichnet und dann mit Aquarell koloriert. Sehr schön. Aber nur ganz, ganz leicht koloriert mit ganz leichten Farben. Sehr schön. Auch der Straßenzug, ein paar Passanten, die da vorne laufen. Vorne vorweg die Luther-Apotheke. Links halt dann die ganzen Gebäude von der Kupferklause und vorne links wieder die Andreaskirche, auch vom Knappenbrunnen aus gesehen. Sehr schön. Richtig schick. Ach, da sind noch Bilder. Da sind noch Bilder hier vorne. Sehr schön. Komm mit. Sehr gut. Komm mit, Angela. da sind sie. Sehr schön. Und wo haben wir es? Ach, hier sind meine Bilder. Ach, geil. Der Mönch. Der Mönch, den ich gezeichnet habe. Das ist der Mönch, den ich gezeichnet habe. Das ist der Leiter von der Annenkirche.
3: Ja, genau. Das war doch
0: der. Der ältere Herr, der heißt Jörg. Der hat sich beschrieben anhand. Das Bild ist so entstanden. Ich habe gerade die Kirche im Hintergrund gezeichnet. Den Mönch davor. Die Mönchskutte. Die hat er zwar selber nicht angehabt, weil es so warm war.
3: Okay.
0: Ich habe mir aber die Mönchskutte von ihm beschreiben lassen, wie er aussah.
3: Sehr schön.
0: Und dann habe ich das Bild draus gezeichnet. Okay. So ein bisschen im Luther im Kopf-Stil. Sieht so ein bisschen aus wie Luther im Kopf, aber sieht geil aus.
3: Sehr schön.
0: Die Annenkirche im Hintergrund, so ein bisschen der Torbogen.
3: Wunderbar.
0: Hinten. Und dann hier der Herr mit Ledergürtel, ein Kreuz dran. Und hier sind meine Bilder. Sehr schön. Der Blick aus der Annenkirche. Der Blick aus der Annenkirche. Ein Bilderrahmen, alle meine Bilder.
3: Cool.
0: Der Blick auf Rathaus Waage.
3: Ja.
0: Der Blick von der Annenkirche. Das ist da, wo ich von der Annenkirche runtergeguckt habe. Da hat Jadaka Azizi, wir haben es ja letzte Woche gehört bei Radio Hummert im Interview, wie ich ja dort mit den Primärfarben dahin geschmissen habe. Kannst du das? Also die roten Dächer und dann knallt das richtig mit den grünen Bäumen, die dort sind.
3: Ja.
0: Die Kirchtürme und dann richtig schön so die Ansicht.
3: Wunderbar.
0: Der Knappenbrunnen und im Hintergrund Restaurant Fellini. Rechts noch das Gebäude, das war so ein Gebäude, war früher mal das AfD-Parteibüro, heute ist das leerstehend, das Gebäude. Das ist da so ein Wohnhaus daneben, das ist so gebrannte Umbra, die Farbe.
3: Okay.
0: Dann hier der Blick auf den Epitaph von der Annenkirche, von der Andreaskirche, da habe ich ja konzentriert gezeichnet.
3: Klasse.
0: Habe ich sehr lange dran gesessen, war eine sehr detaillierte Zeichnung. Und drunter habe ich dann geschrieben auf Englisch, the church is a silent, is a quiet place.
3: Cool.
0: Die Kirche ist ein ruhiger Ort.
3: Genau.
0: Das ist ein Satz, den hatte ich im Kopf gehabt, spontan hatte ich den im Kopf gehabt, und dachte ich, den schreibst du auf, schreibst du mit drunter und dann passt das. Ne? Das sind noch meine Bilder. Die hängen ja in einem einzigen Bilderraum, alle fünf Bilder. Das sieht man sofort, ja, das hat Matthias Hoppe gezeichnet, ja. Und Blick Rathaus Waage, da sind doch die Sonnenschirme vom Radstube und von Café Onero, die gelben Sonnenschirme. Sehr schön. Hier sind noch Bilder. Sehr schön. Das sind einige, das sind so Bleistiftzeichnungen. Toll, Angela.
3: Super.
0: Dass hier meine Bilder hängen, was sagst du denn dazu?
3: Ach, da freue ich mich. Ich bin richtig stolz auf dich, wie gesagt. Ich finde das richtig klasse.
0: Ja, Eisleben zeichnet, hat ja so schön was gebracht.
3: Genau.
0: Dass wir dabei waren.
3: Ja.
0: Super.
3: Ja, dann.
0: Ja, Conny, ich bin froh, ich freue mich, dass meine Bilder da hängen und dass es sehr schön ist dort.
1: Die sehen wirklich sehr, sehr schön aus. Ich habe sie vorhin
0: schon. Was sagst du zu meinen Bildern? Hast du auch gleich erkannt, dass sie von mir sind?
1: Ich habe dich gleich erkannt.
0: Wie erkennst du das?
1: Du hast einen unverwechselbaren Stil. Das ist schon so ein bisschen der Comic-Stil bei dir.
0: Ja?
1: Ja.
0: Aber doch ein bisschen Realismus, ja? Fantasie.
1: Ja.
0: Ja. Das erkennt man, ja?
1: Erkennt man.
0: Ja. Was macht meine Zeichnung so besonders?
1: Die Fröhlichkeit der Farben, also einfach so deine Unbefangenheit da ranzugehen.
0: Ja, ich bin einfach ganz spontan rangegangen, ab in den Tunnel und losgehen. Wie du sagst, einfach anfangen und loslegen. Gestalten decken, Seelfe einsetzen, Abschnitt einschätzen und dann ab aufs Blatt damit. Das habe ich von Jadaka Azizi aus dieser Woche mitgenommen.
1: Das ist schön, wenn du da so richtig mitgenommen hast.
0: Ja,
3: genau.
0: Was

0: einfach gezeichnet ist, weiß man immer sofort, wer ja. das ist. Und der Gesichtsausdruck, da weiß ich sofort, ach, das war Matthias.
1: Ja, Matthias, was macht meine Comics so besonders aus deiner Sicht?
0: Ja, weil du Themen aufgreifst aus deinem Leben und was auch andere betreffen könnte, die wirklich auch ernst sein können.
1: Ja.
0: Und gleichzeitig bringst du immer was Positives rüber. Also,
1: ja, dass ich auch den Mut habe, da aufzustehen wieder nach der Krise, ne?
0: Ja, genau.
1: Definitiv. Ja. Und was ist eure Kunst? Was malt ihr Schönes? Was malst du? Was hast du gemalt für die Ausstellung? Also eins habe ich gesehen, das schön leicht kolorierte hier vorne an der Wand. Das hat mir auch sehr gut gefallen.
2: Ich hatte drei Bilder in meinem Skizzenbuch, also ja. A6, und ich habe die dann ausgedruckt.
1: Ja, super. Sehr schön.
2: Stadtansichten.
1: Also ja, so hat mir sehr gut gefallen. Die leichte Aquarellkoloration hat mir sehr gut gefallen bei dir.
2: Danke.
1: Du hast heute auch einen sehr schönen roten Lippenstift.
3: Ich würde sagen, wir sehen uns wieder zum Theatersommer. Ja,
2: ja, wir sind bis dahin.
1: Ja, du hast genau. heute die Farbe Geraniumrot.
2: Ah.
1: Das habe ich als Touchmarker, die Farbe. Geraniumrot.
2: Geranium, ja, es kommt hin.
1: Da steht auf dem Marker drauf Geranium, also Geranie. Okay. Und du hast, das ist sehr schön nochmal, Lipstick Natural E04.
0: Ab, oder?
1: Lipstick Natural E04.
0: Okay.
1: Sehr schön. Ich freue mich einfach immer.
3: Ja.
1: Und warum ist Kunst für euch das Warum fürs Leben? Conny?
2: Das macht glücklich.
3: Genau.
1: Ja? Ja. Und du?
0: Es ist entspannt und man freut sich, wenn anderen die Bilder gefallen haben.
1: Ja, sehr schön. Ich freue mich. Und da sehe ich eine okay. schöne Dame. Das ist Kate. Ich habe sie kennengelernt als Kate. Grüß dich, Kate.
4: Ich bin mein Telefon.
1: Ja, ich bin dabei und hier bin ich dabei. Ich freue mich einfach, dich zu sehen.
4: Ich freue mich auch, dich zu sehen.
1: Was nimmst du aus einer Woche für Eisleben zeichnet mit?
4: Ich habe viele tolle Freunde kennengelernt.
1: Neue Kontakte. Wir bleiben weiter in Kontakt. Und hier ist meine Frau.
4: Grüß dich.
3: Hallo.
1: Das ist Kate.
4: Neues Projekt.
1: Ja.
4: Für mein Mauerprojekt.
1: Ja.
4: 9. November.
1: Ja, 9.11.
4: Ist in Arbeit.
1: Befreiungstag.
4: Genau. Auffall,
3: genau.
4: Da wollen wir eine Veranstaltung machen.
3: Ja,
1: sehr
4: schön.
1: Ja.
4: Arbeit ist im Development. Mal sehen.
1: Ja. Das lässt sich gut machen, ja. Weiterhin viel Erfolg, ja, Kate.
3: Genau, viel Erfolg.
1: Ja. Schön, danke, Jürgens, danke, Kate.
3: Schön.
1: Das war Kate, sehr schön. Dann machen wir uns los, hier sind wir nochmal. Auch ja. sehr schön. Und hier sind wir raus, fertig, super. Richtig geil, sehr schön. So, Angela, kurze Trinkpause. Wir nehmen noch mal unsere Selter. Wir nehmen noch unsere Selter raus.
3: Welche waren jetzt welche?
1: Die war von mir, das war deine. Das war deine. Ja, ist ja egal. Ja, super. Und ich freue mich einfach, das war eine sehr schöne Ausstellung. Mir hat es auch Spaß gemacht. Mir hat es auch Spaß gemacht, auf der Kunstaktion dabei zu sein.
3: Mir hat es auch richtig Spaß gemacht. Du hast es schon erklärt.
1: Ja, ja. Super. Trink noch leer. Ja, trink noch aus.
3: Oh, warte, schafft schon gar nicht.
1: Nee, lass. Super. Da freue ich mich einfach, dass wir da so schön in der Kunst dabei sind. Weil du hast das ja mit der Kunst, du magst das auch. Und jetzt wird man noch zu Café Onero gehen und noch ein schönes Final, noch ein Final machen. Da habe ich jetzt richtig Bock, noch selber zum Stift zu greifen und zu zeichnen. Ja, Angela?
3: Das ist schön.
1: Was sagst du dazu?
3: Danke.
1: Zeichnen? Warum zeichnen und zum Stift greifen? Warum das?
3: Weil es einfach klasse ist und weil das total inspiriert hier diese.
1: Ja, also die Malaktion hat mir sehr viel Spaß gemacht. Ich habe viel Neues gelernt und
3: klasse.
1: Ich freue mich einfach. Also ich sage es mal in psychologischer Sicht auch zu dir. Mich hat diese Aktion auch validiert als Künstler. In meinem Tagebuch habe ich geschrieben, ich habe erkannt, dass ich nicht alleine bin in Eisleben mit meiner, in Anführungszeichen, Malmacke. Was sagst du dazu?
5: Das ist wunderbar gesagt.
3: Ja.
5: Und du bist wirklich nicht alleine, sondern hast jetzt einen Haufen Leute,
1: ja, war super.
5: Die dich gerne
1: Das hat
5: treffen.
1: Total Spaß gemacht.
5: Wir freuen uns, wenn wir
3: sehr
5: wieder
3: schön.
5: Da sind.
3: Und
1: ich bin dabei.
5: Die Gemeinschaft war hier
3: genau.
5: einfach ganz
1: ja.
5: toll. Und das ist eigentlich das Wichtige.
3: Ja.
1: Ja,
3: ist es,
1: ja,
5: wenn nebenbei schöne Bilder rauskommen,
3: genau.
5: ist das
3: ja.
5: umso schöner.
1: Ist der Bonus.
5: Das Schöne ja. sind die Menschen.
1: Ja,
5: die
1: Menschen. Sind
3: ja,
1: genau.
5: Die Bilder
3: genau.
5: zeigen ja auch nur die Menschen.
3: Die Menschen,
5: ja.
3: ne?
1: Super.
3: Ja. Super.
1: So, das Klasse. War bei Radio Oma unsere Sendung hier
3: genau.
1: von der Kunstausstellung Eisleben
3: ja.
1: zeichnet. Kunstaktion, 4 Stunden Sendung sind jetzt zu Ende. Wir sind dabei mit Radio Oma. Wir machen noch ein bisschen Service aus der Redaktion.
3: Genau.
1: Hier am Mikro für euch sind dabei auf Radio Oma bei Radio HBW Matthias und
3: Angela.
1: Super. Ab jetzt, Freunde.

heißt denn der seelische Erste Hilfe? Wie helfen wir Menschen in seelischen Ausnahmezuständen? Ein Freund hat eine Panikattacke. Was tun wir? Wir strahlen erstmal Ruhe aus. Wir beruhigen. Eine Panikattacke dauert 30 bis 45 Minuten. Panikattacken sind stressig für den Menschen. Sie sind ein großer Stress für Körper und Psyche. Wenn wir als Betroffener diese Panikattacke durchstehen, hört diese mit der Zeit wieder auf. Wir sagen, ich bin bei dir, ich helfe dir. Wir können sagen, ich habe einen Vorschlag, wir atmen gemeinsam. 4 Sekunden ein. Vier Sekunden halten und 7 Sekunden ausatmen. Genau. Dies wiederholen wir für etwa 10 Minuten, um den Druck rauszunehmen aus der Psyche. 4 Sekunden einatmen, 4 Sekunden halten und 7 Sekunden ausatmen. Diese Übung entspannt uns und bringt unseren Körper wieder auf einen normalen Rhythmus. Wir fragen zum Beispiel auch, was hörst du jetzt? Was siehst du in der Umgebung? Was fühlst du gerade? Indem wir die Wahrnehmung auf heute, auf die Gegenwart lenken, wird die Panikattacke schwächer. Die Konzentration verbessert sich. Wir verlassen die stressige Sache. Wir nehmen Abstand vom Stress. Wir bewegen uns locker, wir lockern uns, wir schütteln uns aus. Spazieren, strecken, atmen. Wir fragen nach, ob dies die erste Panikattacke im Leben ist. Wenn ja, sprechen wir dann mit einem Arzt. Kommt der Mensch mit seiner Panikattacke nicht klar oder dreht durch, dann rufen wir den Notarzt an. Die Hilfe durch einen Arzt ist wichtig, weil Panikattacken schnell behandelt werden müssen. Je früher diese behandelt werden, umso besser ist der Zustand am Ende. Desto besser können sie behandelt werden. Trinkt jemand auf Arbeit? Kommt jemand immer wieder betrunken zur Arbeit? Dann sprechen wir es ruhig an. Wir sehen es, wenn Kollegen sich plötzlich selbst vernachlässigen. Wenn sie nicht so schick aussehen wie früher. Wenn sie im Vergleich zu früher schlechter aussehen. Dann kann es ein Problem mit dem Alkohol sein. Wenn auf Betriebsfeiern viel getrunken wird, ist es ein wichtiges Zeichen. Wenn Kollegen im Rausch auf Arbeit sind, dann ist es gefährlich für alle Kollegen, für den Mensch, der trinkt und für alle anderen Kollegen drumherum. Wir müssen dies bei den Chefs melden, wenn ein Alkoholrausch auf Arbeit zur Gefahr wird. Wenn im Rausch Maschinen bedient werden oder wenn Kollegen durch das Verhalten des betrunkenen Kollegen gefährdet werden. Oder wenn sich der betrunkene Kollege selbst gefährdet. Dazu brauchen wir Mut, weil es sonst keinem hilft. Für ein Gespräch ist eine ruhige, sichere Umgebung wichtig. Wir sprechen die Hilfen an, welche es gibt. Wir sagen dem Kollegen, welcher Alkohol trinkt, was wir beobachtet haben bei ihm. Zum Beispiel, ich habe festgestellt, dass du immer wieder trinkst oder dich immer weiter vernachlässigst. Gibt es ein Problem? Wir fragen aktiv nach, wir sprechen an, dass es Hilfe gibt. Suchtberatung, der Betriebsarzt, Selbsthilfegruppen, Kliniken. Wir sollten beim trinkenden Kollegen keinen anderen aus der Familie mit in die Sache reinziehen. Wir fragen besser, ob wir die Familie in die Hilfe hinzuziehen dürfen. Nicht müssen. Wenn der trinkende Mensch die Hilfe ablehnt, bleiben wir weiter dran. Wir fragen weiter regelmäßig behutsam nach, ob Hilfe gewünscht ist. Ist der Alkohol ein Problem für uns, aktivieren wir Vorgesetzte. Diese können mehr erreichen, weil sie mehr durchgreifen können. Viele Betriebe arbeiten mit lokalen Suchthilfen zusammen. Das Nachfragen lohnt sich. Ein weiterer Fall? Die Nachbarin nimmt Dinge wahr, die nicht echt sind. Die Nachbarin verhält sich seltsam, sie spricht wirr, sie macht komische Dinge im Leben. Das kann zum Beispiel eine Psychose sein. Was machen wir dann? Wir sprechen mit Abstand, wir berühren den psychisch auffälligen Menschen nicht. Sonst kann dies bei ihm zusätzlichen Stress auslösen. Falsche Wahrnehmung erkennen wir im Gespräch. Wenn das Denken sich verändert hat, verändert sich die Sprache und der Inhalt des Gedachten. Wichtig ist der Abstand. Wir halten keinen Körperkontakt, weil dies sonst ein Problem sein kann, weil Körperkontakt bei Psychosen Stress auslöst. Das kann uns sehr penetrant wirken lassen und wir laufen Gefahr, dass wir selbst Teil des Warnsystems werden von den Betroffenen. Wir sagen mit 1,5 Metern Abstand, ich habe erkannt, dass es dir schlecht geht. Brauchst du Hilfe? Wir fragen, ob Hilfe gewünscht ist, wie in der Familie. Wir rufen beim Krisendienst oder den sozialpsychiatrischen Dienst an. Verletzt der psychisch auffällige Mensch sich oder andere, müssen wir Hilfe einschalten. Im Notfall für sich oder andere rufen wir den Notarzt an unter 112. Ein Arzt rufen wir an, wenn der psychisch auffällige Mensch andere Menschen wirr anspricht, sie ohne Nachfrage berührt oder belästigt, weil dieses Verhalten Missverständnisse bei den anderen bis zur Gewalt auslösen kann. Haben wir einen psychisch auffälligen Menschen in unserer Nähe, der offen auf andere brüllt oder schlägt, rufen wir die Polizei.
110. Dabei können diese Psychosen auch Rückfälle sein. Das heißt, Menschen, die eine Psychose haben, können auch einen Rückfall bekommen, wenn sie unter Stress stehen. Dann haben manche Menschen einen Notfallpass bei sich mit Kontakten, welche wir aktivieren können im Notfall. Dies sind Telefonnummern oder Anlaufstellen wie Ärzte, Therapeuten, Krisendienste, Entlastungsmöglichkeiten, Kontaktmöglichkeiten zu Angehörigen, die Nummern der Klinik oder der gewünschte Therapeut oder Arzt. Bei Gefahr für sich oder andere hilft der Notruf. Bei Selbstverletzung oder Angriffen auf andere Menschen die 110. Bei Hilflosigkeit, Konflikten mit Drogen oder Alkohol die 112. In Zukunft gibt es auch die Notrufnummer 113 für die psychische Erste Hilfe, welche niedrigschwellig am Telefon Anlaufstellen vermittelt bei psychischen Problemen. Für Krisen gibt es den sozialpsychiatrischen Dienst beim Gesundheitsamt. Dies geht auch im Hausbesuch. Anrufen und Nachfragen lohnt sich bei Problemen. Angehörige finden zudem Hilfe beim Seelefon des Bundesverbands der Angehörigen psychisch Kranker, kurz BAPK, unter 0228 71 2 die 0 2 die 24. Dort ist der Kontakt auch per Mail möglich. Wichtig ist bei der seelischen Ersten Hilfe, uns und andere Menschen abzusichern. Wir bringen uns selbst nicht in Gefahr, wir beachten unsere inneren Grenzen. Damit diese seelische Erste Hilfe uns nicht belastet, dabei geben wir dies weiter an die Profis im psychologisch-psychiatrischen System. Schlägt unser Bauchgefühl Alarm, ziehen wir lieber die Profis bei seelischen Problemen hinzu. Seelische Erste Hilfe bedeutet, wir beachten das, was die Menschen im Leben brauchen.

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1: 22 Uhr.
2: Das Harz-Börde-Wetter.
3: Die aktuellen Temperaturen: Mehringen 18 Grad, Kochstedt 19 Grad, Bernburg 20 Grad, Quedlinburg 20 Grad, Harzgerode 16 Grad, Stege 15 Grad, Wernigerode 18 Grad, Schirke 14 Grad und auf dem Brocken 12 Grad.

Mein Name ist Christomas Schrader und ich heiße Sie recht herzlich willkommen zu Banzai, dem Magazin für Anime, Manga, Japan und Asien hier auf Radio HWW. Es gibt in der aktuellen Sendung Interviews, allerdings nicht die von der Shiroko von diesem Jahr, sondern aufgrund der Aktualität, beziehungsweise aufgrund eines weiteren Veranstaltungstipps, der gleich noch kommt, alte Interviews, die bereits in den letzten 3 Jahren gesendet wurden. Und zwar zuerst zum Veranstaltungstipp. Die Kontaku in Magdeburg findet wieder statt. Dieses Jahr geht es um 20 Jahre Kontaku, auch wenn es nicht die 20. Kontaku ist. Dazu aber in einem der Interviews gleich nochmal mehr. Eben 20 Jahre Kontaku und das ist eben im AMU Kulturhaus. Jetzt am Wochenende von Samstag bis Sonntag 10 bis 21 Uhr, beziehungsweise sonntags bis 18 Uhr. Mit eben den ganz normalen Veranstaltungspunkten wie einer relativ ausgefeilten Bühnenshow, Künstler- und Artistständen, Aussteller, Fotoecke, Mike Café, Bring und Bei, den ich liebend gern besuche, sowie eben auch unterschiedliche Workshops. Das Interessante in diesem Jahr ist, die Kontaku hat wieder Synchronsprecher eingeladen. Dieses Jahr sind es Jill Böttcher und Konrad Bösherz. Mit Konrad hatte ich bereits ein Interview dieses Jahr geführt. Konrad Bösherz ist bekannt unter anderem als Yugi Muto aus Yu-Gi-Oh!, Ichigo aus Bleach, Takata Matsuki aus Digimon Tamers oder Sugawara aus Haikyuu. Und Jill Böttcher ist unter anderem als Sunoko Suzuki aus Detektiv Conan zu hören oder Blum aus Wings Club. Beide werden an beiden Tagen jeweils an einem Synchronpanel auf der großen Bühne zu sehen sein. Und ebenfalls wird Konrad Bösherz nochmal sowohl sagt man das auf der Bühne machen, also sagt man das ein skurriles Quiz mit japanischen Redewendungen, samstags auf der Bühne, beziehungsweise japanische Geschichte, sonntags auf der Bühne. Und die beiden Synchronsprecher stehen auch für Autogramme beziehungsweise Selfies zur Verfügung, jeweils über eine Stunde, samstags beziehungsweise auch sonntags. Ebenfalls gibt es die Möglichkeit, Fotos oder Sprachnachrichten mit ihnen zu machen. Die Autogramme beziehungsweise Selfies sind kostenfrei, beziehungsweise ein Autogramm und Selfie ist kostenfrei und alle weiteren Autogramme beziehungsweise Fotos in der Fotoecke oder Sprachnachrichten, die kosten extra. Die Kontaku hat allerdings eben nicht nur Synchronsprecher eingeladen, sondern eben auch in dem Bühnenprogramm unterschiedliche Showgruppen. Samstags gibt es wieder eine Open Stage und der hiesige Kendo-Verein aus Magdeburg hat sowohl eine Kendo-Vorführung am Samstag auf der großen Bühne als auch einen Workshop in den Workshop-Räumen, die natürlich auch alles unterschiedlich mitbringen, sei es von Schreiben zum Zeichnen, Häkeln oder Cosplayen, ist auch relativ viel dabei. Die Tickets gibt es online oder an der Tageskasse und vielleicht sieht man den einen oder anderen auf der Messe. Und nochmals zu den Interviews. Das erste Interview ist mit Chandra, einer der Hauptorgas. Das wurde bereits 2023 geführt. Und die anderen beiden Interviews sind mit einer langjährigen Helferin sowie mit den Synchronsprechern, die bereits 2024 auf der Kontaku waren, eben mit Juliana Jakobait und Sven Plate. Und die Lieder, die Interviews umrahmen, bei den letzten beiden Interviews sind es tatsächlich die Lieder, die in dem Interview genannt wurden. Bei dem ersten Interview mit Chandra ist es so, dass ich mit ihr bereits mehrere Interviews geführt habe und die Lieder sind aus dem Interview von 2024 entnommen. Wer die Kontaku öfters besucht, wird die ein oder anderen Songs wahrscheinlich davon kennen. Aber nun erstmal viel Spaß bei der heutigen Sendung.

0: Du bist der Hauptorga von der Contago. Kannst du dich eventuell kurz vorstellen?
1: Ja, hi, ich bin Anna, beziehungsweise Chandra eigentlich in dieser Szene. Ich bin die Hauptorga von der Contago in Magdeburg und bin hier irgendwie als Orga reingerutscht. Ich war auch einfach eigentlich immer nur Besucher von solchen Events.
0: Wenn du immer nur Besucher warst und irgendwann reingerutscht bist, wie genau wurdest du dann zur Orga, beziehungsweise Hauptorga? Und wie lange machst du das bereits?
1: Ich bin in das Orga-Sein mit reingerutscht, weil Andy vom Comic-Kombinat damals eine kleine Messe auf unseren Wunsch auch gemacht haben. Wir so, kannst du mal was in Magdeburg machen? Also ja, ich organisiere da was zusammen mit dem City-Carré. Kannst du vielleicht dafür sorgen, dass es einen Cosplay-Wettbewerb gibt? Ja klar, stelle ich auf animex.de online und mache einen Cosplay-Wettbewerb, habe Teilnehmer besorgt, habe geguckt, dass das irgendwie abläuft, dass es eine kleine Moderation gibt und so weiter. Und dann wurde das halt immer größer. Wir sind vom City Carré mit einem kleinen Manga-Wettbewerb, der dort ausgestellt wurde, und einer Messe, die erst nur Samstag ging, durften wir dann in den Hallen des City Carrés, das ein Einkaufszentrum ist, auch am Sonntag noch bleiben und hatten das quasi das leere Einkaufszentrum nur für uns und unsere vielleicht 150 Cosplayer, die da zu Besuch waren. Dann sind wir in einen Jugendclub auf den Werder gezogen, als das City Carré das nicht mehr mitgemacht hat. Dann haben wir das mal im Fruchthof gemacht, als das Comic-Kombinat den hatte. Dann sind wir auf den Moritzhof gezogen und es wurde immer größer und wir wollten auch Programm haben, wie es die großen Cons haben, mit Showgruppen, mit Händlern, mit Bring and Buy, mit einem Maid-Café und so weiter. Und es kam immer mehr dazu und mein ganzer Freundeskreis wurde eingespannt, jeder wollte irgendwas mitmachen. Und im Endeffekt sind wir jetzt im AMO, belegen jeden Raum und haben eigentlich alles, was wir selber auch uns auf einer Messe wünschen und holen auch immer alles ran, was wir wollen. Aber wir müssen es halt auch selber organisieren.
0: Was ist dein aktuelles Highlight der jetzigen Messe?
1: Mein diesjähriges Highlight war der Deutsche Cosplay-Meisterschaft-Vorentscheid, dass der hier stattgefunden hat, weil das ist vom Animex-Verein, der ist der größte Anime-Manga, japanische Popkulturverein in Deutschland, hat sehr viel ehrenamtlich organisiert und ist überhaupt dafür verantwortlich, meiner Meinung nach, dass das hier in Deutschland so groß geworden ist. Wir waren auch alle früher auf den Animex und der Deutsche Cosplay-Meisterschaft ist von denen. Und darum sind wir toll, denen das so zurückgeben zu können, weil wir ihnen eine Bühne geben für ihre Cosplay-Meisterschaft, hier einen Vorentscheid zu machen. Und sie geben uns halt damit auch ein Zugpferd, dass hier viel Programm ist. Und ansonsten ist immer Maid Café, die ganzen Kreativen. Also eigentlich finde ich alles toll. Das ist der Vorteil daran, Organisatorin zu sein. Ich kann einfach das machen, wo ich sage, das will ich auch. Und das Team um mich herum, die ganzen Mitorganisatoren und Helferinnen und Helferchen, die sind alle immer so von wegen, die sagen, das hätten wir gerne und dann gucken wir, ob wir das irgendwie rankriegen.
0: Wenn du sagst, ihr seht, dass ihr die Sachen dann so rankriegt, was sind so die Probleme, wenn man die Con organisiert, beziehungsweise bei der Durchführung?
1: Ein großes Problem bei so einer Con, die halt auch ehrenamtlich organisiert wird, ist, dass wir auf sehr viele Ehrenamtliche angewiesen sind. Und Ehrenamtliche sind nun mal, wie es alles heißt, Ehrenamt. Und die machen das alles freiwillig. Und wenn da mal was schief geht, dann halt meistens richtig. Wenn da einer krank ist, dann kann nicht plötzlich jemand einspringen, der dann dafür Geld bekommt oder so. Und dadurch ergeben sich halt Probleme, dass die nicht ganz so zuverlässig sind. Die meisten sind mit Herzblut dabei und die kommen auch mit einem Kopf unterm Arm hierher und helfen dabei mit allem Möglichen. Aber wenn halt jemand wegbricht, haben die halt alle keinen Ersatz für sich. Und dann muss man immer gucken, was halt bei Leuten ist, wenn man mit kommerziellen bzw. professionellen Leuten zusammenarbeitet. Da gibt es dann immer einen Ersatz, weil Arbeitskräfte entsprechend vorhanden sind und dafür gesorgt wird. Das heißt aber, wenn beim Show-Act halt der Hauptcharakter fehlt, dann kann der ganze Show-Act nicht auftreten und so. Das sind halt mal so Probleme. Oder dass eben von unseren Künstlern, die halt auch quasi das nur als Hobby machen, hier ein paar Sachen, ihre Produkte zu verkaufen. Wenn der Künstler krank ist, kann der kreative Stand nicht mehr bedient werden und wir müssen uns einen neuen suchen. Und das ist somit das größte Problem. Und ansonsten sind die Probleme tatsächlich weniger geworden, seitdem wir mit dem AMO selber zusammenarbeiten, weil die sehr viel Erfahrung in der professionellen Eventgestaltung haben und da uns sehr unterstützen können. Wir können uns halt rein auf das beziehen, was die Convention zu einer Anime-Manga-Con macht und brauchen uns nicht mehr groß mit dem Organisatorischen, was Recht und Bürokratie anbelangt, abschaffen oder herumschaffen. Und das macht das AMO jetzt für uns. Das ist schon leichter geworden jetzt über die Lehre.
0: In wenigen Minuten schließt er bereits die Contago dieses Jahr. Kannst du uns bereits eine Zusammenfassung geben, wie viele Besucher ihr hattet und wie viele Aussteller?
1: Eine richtige Zusammenfassung kann ich meistens erst ein paar Tage später geben, vor allem, weil ich immer die Feedbacks der Leute einsammle. Aber an sich ist es sehr gut gelaufen. Wir haben die Besucherzahlen erreicht, die wir uns erhofft haben. Und dadurch sind natürlich die Veranstalter, wir und auch alle Händler, Aussteller und Co. zufrieden, weil entsprechend sich das dann für sie gelohnt hat, herzukommen. Und dann hört man halt von allen auch, ach, wir kommen gerne wieder. Und dann wissen wir, werden wir das Ganze wohl nächstes Jahr wieder machen. Auch wenn wir vorher immer denken oder so gefühlt 5 Stunden bevor die Contago startet, denken wir immer, ey, nie wieder, weil es so anstrengend ist und so in den ersten paar Stunden geht halt immer alles schief. Und am Sonntag ist es dann für uns eigentlich recht entspannt, weil da sind alle großen Katastrophen dann vorbei. Und dann sieht man, die Leute sind glücklich, alle sind zufrieden, alle, die mitwirken, sind zufrieden, alle Besucher sind glücklich. Und das ist für uns eigentlich das größte Fazit. Solange hier keine großen Katastrophen vorne gemerkt werden bei den Besuchern, ist alles gut.
0: Wie bist du unabhängig von der Contago überhaupt zu dem Thema Anime und Manga gekommen?
1: Also zum Anime-Fan bin ich geworden wie viele des Jahrgangs 87. In meiner Generation, es lief Sailor Moon im Free TV und Dragon Ball und man hat Captain Future gesehen und die Kickers und hat dann später auch kennengelernt, dass Heidi und Biene Maya auch irgendwie ein Anime sind. Und dann ist man da reingerutscht und dann kam 2005, lass mich lügen, ich glaube, war Akira Toriyama als Stargast auf der Leipziger Buchmesse. Und das war dann meine erste Messe und damit fing es an, dass ich feststellte, da sind noch andere, die so sind wie ich. Und die Cosplay mit Faschingsperücken und Omas Gardine damals noch. Aber es war so genial, so cool. Ich bin dann am späten Abend nach Hause gefahren mit Zug. Habe da Leute kennengelernt und Animex-Nicknamen ausgetauscht, weil, mag es nicht glauben, aber WhatsApp gab es da noch nicht. Und Internet auf dem Handy auch nicht. Und dann hat man Zettelchen ausgehangen im hiesigen Manga-Laden, im Comic-Kombinat und gesagt, wir treffen uns jeden Freitag. Aus Freitag wurde irgendwann Samstag, 15 Uhr am Comic-Kombinat. Dann sind wir meistens gemeinsam nach McDonald's gezogen und so hat man immer mehr Animes, Mangas kennengelernt. Das Schönste war, man hat Animes und Mangas untereinander ausgetauscht, weil man konnte sich das ja als Teenager selber nicht alles leisten. Man hat die getauscht und so wurde das immer größer. Und ich glaube, so sind auch ganz viele Cons überhaupt entstanden, dass die Leute sich einen Raum gesucht haben, von wegen, wo treffen wir uns, und haben die Sachen getauscht, dann irgendwann an sich gegenseitig verkauft. Und so wuchsen die meisten Cons zum Beispiel aus dem Jugendclubraum in eine Schule und dann unterdessen füllen wir ganz im Messenhall deutschlandweit.
0: Wenn du bereits an die Contago 2024 denkst, was erwartest du von ihr? Hast du bereits irgendwelche speziellen Pläne?
1: Die Contago 2024 wird die 20. Contago sein. Eigentlich wäre die jetzige es ja schon, aber Corona hat ja reingeschnitten. Und von daher ist eigentlich so, wir wollen ein Best-of-Contago bringen. Und mehr ist noch nicht geplant. Wir sammeln gerade Feedback und wenn das Feedback kommt, versuchen wir das natürlich umzusetzen. Aber an mehr denke ich noch nicht, außer jetzt den Abbau der Contago 2023.
0: Dann wünsche ich euch auf jeden Fall viel Erfolg bei der nächsten Contago und dass du hoffentlich noch die paar Minuten, die noch verbleiben, bei der Messe genießen kannst.
1: Dankeschön. Ich hoffe, du kannst dich auch noch ein bisschen umschauen. Ich weiß, dass man gerade am Ende, wenn es dann aufs Ende zugeht, immer noch ein paar Schätze entdeckt.

0: Katha, ich habe dich bereits die letzten paar Messen auch auf der Contaco gesehen. Wie lange bist du bereits dabei?
1: Auf der Contaco selbst bin ich als Gast seit 17 Jahren. Seit 15 Jahren bin ich im Made Café und habe das Made Café auch 10 Jahre lang geleitet.
0: Was gefällt dir an der Con so besonders?
1: Von Fans für Fans. Also es ist eine große Familie. Das ist es schon immer gewesen. Und gerade im Made Café, wir haben Stammgäste, die kommen seit 15 Jahren. Wir haben Eltern, die kommen inzwischen ohne Kinder her. Ist kein Witz. Setzen sich frühmorgens erstmal eine Stunde ins Made Café, einfach um zu quatschen, um das Leben auszutauschen. Das ist Familie, ja.
0: Familie ist ein interessantes Stichwort, da oft gesagt wird, die Contaco ist familiär. Wie empfindest du das?
1: Ja, sehr. Also ich habe hier zum einen vom Team Leute in Magdeburg, die ich sonst das ganze Jahr nicht sehe. Aber wenn man zur Con kommt, ist man da. Dann wäre es, als hätte man sich gestern erst gesehen. Und auch zwischen den Gästen, wie gesagt, wir haben Stammgäste. Das ist Bruder, Schwester, Onkel, Tante. Es ist einfach toll.
0: Deutsch. Wenn du dich jahrelang um das Made Café gekümmert hast, wieso gefällt dir das Made Café?
1: Weil das Made Café der Ort ist, wo die Leute hinkommen und sich entspannen. Es ist ein sehr ruhiges Atmosphäre. Die Cons können doch immer sehr hektisch sein. Du hast einen Auftritt hier, du hast einen Auftritt da, du willst dir unbedingt das noch ansetzen. Im Made Café kommen alle zusammen, sind ruhig, breiten sich aus, kannst einen Long Smalltalk führen. Es ist einfach nett.
0: Ist so. Was ist im Made Café das beliebteste Gericht?
1: Der japanische Käsekuchen, die hört man es gerade schon beim... Also der japanische Käsekuchen ist sehr, sehr gut angenommen. Wir sind ein bisschen berühmt-berüchtigt für unsere Pokémon-Cupcakes, was das Visuelle angeht. Und der New York Cheesecake ist ein Geheimtipp.
0: Was machst du auf der Con, wenn du nicht als Helfer aktiv bist?
1: Wenn ich nicht als Helfer aktiv bin, okay, dann kann ich jetzt mal wieder, ich trete jetzt ein bisschen zurück, einfach weil es doch sehr viel wird. Und ich muss ganz ehrlich sagen, den Cosplay-Wettbewerb, den mache ich auf jeden Fall. Hinsetzen, Freunde treffen, auch so ein bisschen so stöbern, was Cosplays angucken, was ist gerade so Trend, wer ist gerade wieder besonders beliebt und wie ist es echt umgesetzt. Also das macht schon immer sehr viel Spaß.
0: Das ist eine interessante Überleitung. Was ist dann dein aktueller Lieblingscharakter?
1: Mein aktueller Lieblingscharakter, ich bin da vielleicht ein bisschen oldschool, ist tatsächlich One Piece, die Tashigi. Die ist ein All-Time-Favorite. Und ansonsten muss ich tatsächlich aktuell sagen, was vielleicht nicht unbedingt in die Anime-Richtung geht, aber was heute auch viel vertreten ist, ist ja Hespen Hotel. Und da würde ich tatsächlich sagen, doch den Alistair.
0: Wie sieht es mit Animes allgemein aus? Welche Animes magst du?
1: Ja, natürlich One Piece, Yu-Gi-Oh! Habe ich lange Zeit geguckt. Auch die, ja, Reincarnated as a Slime fand ich zum Beispiel super gemacht. Ja, das Tagebuch der Apothekerin läuft immer so, das kann man immer gucken, das ist so ein bisschen Feelgood. Ja, das sind so meine Empfehlungen.
0: Was erhoffst du dir für die Contaco in den kommenden Jahren?
1: Ich erhoffe mir, dass wir nicht vergessen, dass wir eine familiäre Con sind. Ich bin nicht der Meinung, dass wir unglaublich auf Wachstum setzen sollten, sondern gerade der Gemütlichkeitsfaktor, wie gesagt, im Special Made Café merken wir das, dafür kommen die Leute her. Es ist eine entspannte Con und das soll es auch bleiben, dass die Leute aus Spaß herkommen, dass wir es aus Spaß machen und dass es nicht ein nur Posen für TikTok ist.
0: Was ist dein Lieblings-Anime-Song?
1: Mein Lieblings-Anime-Song? Tatsächlich würde ich da auf Pokémon gehen, Gonna Cut Them All. Den kann man im Made Café übrigens immer anstimmen. Ohne Scheiß, da singen selbst die Gäste mit.
0: Und mit welchem Song würdest du die Contaco gleichsetzen?
1: Ups, das ist jetzt echt eine Überlegungssache. Mit welchem Song würde ich die Contaco gleichsetzen? Ich glaube, mit dem ersten Opening von Peace. Immer geradeaus, straight dabei bleiben, aber den Spaß nicht verlieren.
0: Dann bedanke ich mich für das Interview und ich wünsche heute noch einen angenehmen Messetag.
1: Dankeschön, vielen Dank für das Interview.

0: Ihr seid ja auf der Con heute unterwegs. Wer genau seid ihr?
1: Ja, ich bin die deutsche Stimme von Ranmori aus Detektiv Conan und Mimi aus Digimon unter anderem.
2: Ja, hallo, und ich bin Bugs Bunny, der Hase unter anderem und ganz viele andere Rollen.
0: Ihr seid ja hauptberuflich Synchronsprecher. Welche Rollen gefallen euch am meisten?
1: Och, das kann ich gar nicht sagen. Also mir gefallen alle Rollen, von verrückt zu total emotional, lustig. Also jede Rolle hat irgendwie was ganz Besonderes, was Eigenes.
0: Und welche Rolle, die du bis jetzt gesprochen hast, hat dir besonders gefallen?
1: Das kann ich auch nicht sagen, weil es waren einfach viel zu viele. Also die Bollywood-Filme mochte ich sehr, weil die sehr emotional waren. Ranmori ist natürlich, begleitet mich jetzt mein halbes Leben, ist natürlich eine sehr besondere Rolle für mich. Aus Profiling Paris, die Kriminologin, die war sehr, sehr lustig. Also ja, einiges.
2: Ja, bei mir ist Guizdo, mag ich gerne, aus Die Drachenjäger. Oder jetzt das Monster Grimma zum Beispiel. Die beiden Rollen wären so meine aktuellen Lieblinge.
0: Wie seid ihr damals zum Synchronsprechen gekommen?
2: Ich bin durch Mitschüler meiner Schwester, da hat die Mutter Kinder vermittelt, für so Film und Fernsehen dazu gekommen. Dann habe ich Theater gespielt. Einer der Schauspieler, Lutz Riedel, hat mich da zum Synchron weitervermittelt.
0: Wieso bist du dann beim Synchronsprechen geblieben?
2: Ja, weil man als Kind schon ganz gutes Geld verdient hat und was Spaß gemacht hat. Also es ist ja was Ungewöhnliches, dass man als 12-, 13-Jähriger schon ein paar hundert Mark damals verdient hat im Monat. Und es war natürlich attraktiv und es hat Spaß gemacht. Man wird als Kind wie ein Erwachsener behandelt irgendwann dann so. Also es war schon so eine gewisse Wertschätzung. Es war schon interessant für mich als Kind.
1: Ja, also bei mir war es so, dass die Frau meines Onkels war Sekretärin bei einer Firma und die hat mich einfach mitgenommen. Da war ich 10. Genau, dann habe ich so in der Kindermenge angefangen.
0: Was gefällt euch am Synchronsprechen am meisten?
1: Also mir gefällt eigentlich die Abwechslung, dass man in so viele verschiedene Rollen schlüpfen kann und jeder Tag irgendwie ein anderer, also kein Tag gleich dem anderen. Also diese Vielfalt gefällt mir gut.
2: Ja, und das sind nette Leute, es macht Spaß. Man hat nicht so einen 9-to-5-Job, sondern man hat irgendwie teilweise auch nur ein paar Stunden am Tag oder vielleicht beim Tag gar nicht. Und ja, man kommt durch verschiedene Studios, man arbeitet nicht immer am gleichen Arbeitsplatz. Man hat immer eine andere Rolle, wie Juliane auch gesagt hat. Das ist das Interessante, das Abwechslungsreiche.
0: Du hast gerade einen interessanten Punkt erwähnt mit, du hast nicht immer den gleichen Arbeitsplatz und du arbeitest teilweise viel, teilweise wenig. Gibt es da nicht Probleme mit der Bezahlung? Beziehungsweise, wie ist das mit dem Verdienst allgemein?
2: Na gut, die Firmen zahlen ja normalerweise pünktlich, der Großteil der Firmen. Und wir kriegen halt immer ja, monatlich unser Geld überwiesen und da gab es aber jetzt auch nicht so viele Probleme. Es gibt ab und zu mal eine Firma, die schwierig ist, aber wir sind ja bei verschiedenen Auftraggebern. Von daher kommt immer mal wieder was rein. Also ich finde es eigentlich relativ unkompliziert.
0: Ich meine jetzt allerdings auch hauptsächlich in Bezug auf, dass überhaupt Geld reinkommt, weil du eben die passenden Jobs hast. Man muss ja auch irgendwann in die Jobs kommen, oder?
2: Ja, aber sowohl Juliana als ich, wir sind ja relativ bekannt jetzt in Berlin und wenn es halt Rollen gibt, dann werden wir halt besetzt und das geht eigentlich ganz gut. Also wenn man anfängt, ist glaube ich ein bisschen schwieriger, aber wenn man schon relativ bekannt ist, dann kennen die Regisseure einen und wenn dann mal wieder eine Rolle kommt, die zu uns passt, dann werden wir halt darauf besetzt.
0: Hättet ihr Tipps, die ihr Neuensteigern in der Richtung Synchronsprecher empfehlen könnt? Was sollte man

0: eventuell machen? Wo sollte man sich hinwenden?
1: Oha, das ist total schwierig, weil ich weiß gar nicht, wo man sich bewirbt, weil ich bin viel zu lange dabei, um jetzt irgendwie zu wissen, wie man sich jetzt bewirbt. Aber also ich glaube einfach, die Firmen anschreiben oder sich vorstellen gehen mit ein paar Demobändern und auf jeden Fall, weiß ich nicht, Schauspielunterricht nehmen oder irgendwie auf jeden Fall mit der Stimme schon gearbeitet haben. Also zu wissen, wie man atmet, wie man spielt und so. Ganz viel Spielfreude natürlich haben. Und vielleicht auch einen Plan B, weil man nicht weiß, wie die Zukunft wird.
2: Ja, auch so, was Juliana gesagt hat, also sich versuchen, bei Firmen zu bewerben. Früher ging es immer persönlich, mittlerweile geht es oft nur noch über Senden von irgendwelchem Demomaterial. Es gibt einen Aufnahmeleiter in Berlin, Tobias Jana ist der, der macht jeden Donnerstag auch immer so 2 Stunden, wo man sich persönlich vorstellen kann. Ist aber, glaube ich, der einzige in Berlin, der das macht.
0: Was macht ihr lieber? Sprecht ihr gerne Filme bzw. Serien mit reellen Personen oder Zeichentrick oder Anime?
1: Ja, es ist ja beides was ganz Unterschiedliches. Also ich mag beides sehr gerne. Es kommt natürlich immer auf das Genre drauf an, ob dir der Film oder die Serie gefällt. Und wenn es was Schönes ist oder so, dann ist es natürlich umso schöner. Also ich mag beides total gern.
2: Also ich... Kommt immer auf die Rolle an, wenn es eine schöne Rolle ist im Anime. Anime versuche ich jetzt öfter zu sprechen auch, weil ich gemerkt habe, dass es sehr gut ankommt. Obwohl ich eigentlich gar nicht so eine Beziehung zum Anime hatte, weil ich damals, als ich aufgewachsen bin, kein Anime gab. Aber wenn es eine schöne Rolle ist, ist eigentlich egal. Also dann macht es einfach Spaß, Real oder Zeichentrick. Und wenn der Regisseur dann noch nett ist oder man sich gut versteht und die Rolle auch gleich sieht, dann macht es eigentlich beides Spaß.
0: Dann habe ich wahrscheinlich sogar eine interessante Frage an dich. Wenn du eher selten Anime schaust, beziehungsweise keinen wirklichen Bezug dazu hast, bis auf dass du sie sprichst. Was ist dein Lieblingsanime?
2: Naja, ich komme jetzt so ein bisschen rein. Zum Beispiel hatte ich jetzt eine größere Rolle, wie gesagt, bei Monster Grimmer. Und da fand ich die Rolle so interessant, dass ich mir dann auch mal eine DVD-Box gekauft habe. Das war, glaube ich, meine erste im Leben, die irgendwas mit Anime zu tun hatte. Aber ja, fand ich auch gut, weil es so ein ganz schräger Anime ist, den ich sehr interessant fand.
1: Also ich kenne wirklich mich überhaupt nicht im Anime aus, außer die Rollen, die ich spreche. Und das sind dann auch wirklich nur die Charaktere, die ich spreche. Kann ich gar nicht zu sagen. Also es wäre dann letztendlich Detektiv Conan, weil ich da am meisten Einblick habe.
0: Was gefällt dir dann an Detektiv Conan? Bis darauf, dass du ihn Einblick hast. Ich meine, du bist in relativ vielen Folgen ja dann vertreten. Und was gefällt dir an der Serie?
1: Ach, was gefällt mir an der Serie? Also die Fälle auf jeden Fall, die gelöst werden, dass immer irgendwie ein neuer Fall dabei ist. Dann einfach die Interaktion mit Sonoko, auch mit Conan, dass er dauernd irgendwie abhaut. Und das Einzige, was ich halt ein bisschen, ja, was mich natürlich ärgert, ist, dass Chinichi nie ans Telefon geht, nie erreichbar ist. Also da fieber ich dann auch mit und das nervt mich teilweise auch und das macht mich auch richtig wütend. Aber gut, was soll ich machen, ne? Also ran wartet und hofft und ich hoffe mit.
0: Bevor ich das Interview beende, hätte ich dann allerdings eine Frage an euch. Was ist euer Lieblings-Anime-Song und warum?
1: Also ich würde sagen, ich kenne jetzt nicht so viele. Also na, vielleicht 2. Also zum einen finde ich die Musik bei Suzume sehr schön. Und von, ich weiß gar nicht, wo es war, bei Prinzessin Hinote oder bei Ulte, ich weiß es nicht mehr. Aber also eigentlich lebt dein Traum von, also bei Digimon, das Lied lebt dein Traum. Ich weiß jetzt nicht, von wem das ist, aber es erinnert mich halt an die Zeit, wo ich die Mimi gesprochen habe. Und ich bin ein großer Befürworter dafür, dass man seine Träume leben sollte, dass man an seine Träume glauben sollte. Und dass alles irgendwie wahr werden kann, wenn man nur ganz fest daran glaubt.
2: Also ich mag zum Beispiel Lauf durch die Zeit von Detektiv Conan, mag ich gerne. Und wenn ich mal auf so einen Kaisoku oder irgendwelchen Partys bin, die so in die Richtung gehen, Anime, finde ich auch immer Heller als Licht sehr schön.
0: Mit wem interagiert ihr als Synchronsprecher am liebsten? Also wer ist euer Lieblingsarbeitskollege?
1: Gibt's nicht mehr, weil also wir sprechen ja nicht mehr mit Kollegen zusammen. Also wir nehmen ja nur noch alleine im Studio auf. Aber wäre es jetzt wieder so Naja, natürlich mit Sven.
2: Mit Juliana.
1: Also es gibt unfassbar viele nette Kollegen. Also das kann man jetzt nicht reduzieren auf ein oder zwei. Das geht nicht.
2: Ja, bei mir auch. Also ich kenne auch sehr viele Leute. Das Gute ist beim Synchronen, dass es wirklich sehr viele interessante, kreative Leute sind. Und es gibt auch ein paar, mit denen man nicht so gut kann. Aber die Mehrzahl ist wirklich nett, muss ich sagen.
0: Dann hätte ich allerdings noch eine Bitte. Könntet ihr euch nochmal als ihr selbst vorstellen? Vorhin habt ihr ja nur Ranmuri und Bugs Bunny genannt.
1: Ja, also ich bin Juliana Jakobait, Synchronsprecherin, wie gesagt. Und mache das jetzt schon seit circa 38 Jahren.
2: Ja, ich bin Sven Plate. Ich mache es jetzt schon seit 46 Jahren. Und wie gesagt, ich spreche halt viel, mache aber auch viel Regie. Und habe, wie gesagt, meinen Kanal auf Instagram, TikTok oder YouTube, wo ich Synchronsprecher vorstelle. Sven Plate, der 1-Minuten-Star, was auch mittlerweile einen großen Teil meiner Zeit einnimmt.
1: Und ich habe neuerdings auch, bin ich bei Insta und TikTok vertreten unter Juliana Jakobait und ja, versuche so ein bisschen den Leuten das Synchronleben und die Synchronwelt zu zeigen, zu erklären und näher zu bringen.
0: Dann hoffe ich doch mal, dass die Zuhörer entsprechend euch dann auch folgen, wenn es denen interessiert. Und ich bedanke mich auf jeden Fall fürs Interview und ich wünsche euch noch einen angenehmen Messetag.
1: Ja, vielen lieben Dank. Danke dir.
2: Dankeschön. Tschüss.
1: Ciao.

Dies war es dann bereits wieder mit der heutigen Sendung von Banzai, dem Magazin für Anime, Manga, Japan und Asien hier auf Radio Halbe W. Schalten Sie auch nächste Woche wieder ein. Bis dahin wünsche ich Ihnen eine angenehme Woche. Ihr Chris Thomas Schrader.

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1: Das Harz-Börde-Wetter.
2: Die aktuellen Temperaturen: Mehringen 17 Grad, Kochstedt 18 Grad, Bernburg 19 Grad, Quedlinburg 18 Grad, Harzgerode 15 Grad, Stiege 13 Grad, Wernigerode 16 Grad, Schirke 14 Grad und auf dem Brocken 12 Grad.
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1: 0 Uhr.
2: Das Harz-Börde-Wetter.
3: Die aktuellen Temperaturen: Mehringen 16 Grad, Kochstedt 16 Grad, Bernburg 17 Grad, Quedlinburg 17 Grad, Harzgerode 13 Grad, Stege 12 Grad, Wernigerode 17 Grad, Schierke 12 Grad und auf dem Brocken 12 Grad.
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1: Die Sage von der Teufelsmühle auf der Viktorshöhe. Am Ramberg, dort wo der Unterharz seinen Gipfel hat, lebte vor langer Zeit ein Müller. Der hatte eine alte, kleine und bereits baufällige Mühle. Damit war er nicht länger zufrieden. Er wollte schließlich auch wohlhabend und anerkannt sein. Aber wie sollte er das bewerkstelligen? Es sollte schnell gehen, aber kosten durfte es nichts, denn der Müller hatte kein Geld. Wer sollte ihm also behilflich sein? Außer dem Teufel. Also nahm er allen Mut zusammen und rief um Mitternacht nach Satan. Es dauerte nicht lange und der Herr der Finsternis kam auf einem stinkenden Ziegenbock auf den Ramberg herangeritten. Der Müller erzählte dem Teufel seinen Verdruss und sein Begehr und bot ihm den ganzen Erlös an, um den er die Bauern zu betrügen pflegte. Da wurde der Teufel sehr ärgerlich und schickte sich an, davonzureiten. Schnell legte der Müller nach und bot dem Teufel die Hälfte seines gesamten Gewinns. Der aber lachte nur laut. Und war so erbost, dass er grässlich stinkende Schwefelwolken entweichen ließ, die den Müller zwangen, die Mühle zu verlassen. Dann brüllte Satan los, dass man Angst haben musste, die ganze Mühle würde einstürzen.
2: Ich brauche weder Geld noch Gut. Davon habe ich mehr als jeder andere. Was ich brauche, sind Seelen. Menschenseelen.
1: Da kam der Müller wieder in die Mühle hinein und sagte:
3: Eine prächtige neue Mühle ganz aus Stein will ich haben und einen Bach, der immer reichlich Wasser führt. Dann sollst du die Seele meines Weibes haben.
1: Der Teufel bedankte sich für das Angebot, wollte aber nur die Seele des Müllers haben und sagte:
2: Um den Handel kurz zu machen, ja oder nein, Müller? Wenn du mir deine Seele verschreibst, hast du morgen früh eine schöne neue Mühle.
1: Der Müller war ganz blass geworden und zitterte am ganzen Leib, aber seine Gier war so groß, dass er in den Handel einschlug. Der Teufel verschwand und es wurde Morgen. Der Müller schickte sein Weib zu einer Tante nach Gernrode und dem Knecht gab er einen freien Tag. Als dann der erste Stern am Himmel erschien, brauste das Teufelsheer heran. Feuer und ein jämmerlicher Gestank begleitete die finsteren Gesellen. Wie mit Heusäcken hantierten sie mit gewaltigen Felsblöcken und im Handumdrehen war die versprochene Mühle fertig. Als alles an seinem Platz war, forderte der Teufel den schlotternden Müller auf, seine Seele reisefertig zu machen. Da überlegte der Müller, wie er dem Leibhaftigen doch noch entkommen könnte und entdeckte oben unter dem Dach einen fehlenden Stein. Er wies den Teufel darauf hin, dass ja noch ein Stein an der Vollendung fehlte. Da wurde der Teufel im wahrsten Sinne des Wortes teufelswild, denn er fühlte, dass er betrogen werden sollte. Aber da erschien der erste Sonnenstrahl am Horizont und die teuflischen Horden waren so schnell verschwunden, wie sie erschienen waren. Da wusste Satan, er hatte den Handel verloren und in seiner Wut fuhr er hoch gen Himmel und schlug mit einer solchen Wucht auf die neue Mühle, dass sie krachend und donnernd zerbarst. Kein Stein blieb auf dem anderen und der hochmütige und gierige Müller fand unter den Steinen ein jämmerliches Ende. Die riesigen Felsen von damals liegen noch heute auf dem Ramberg und werden zum Gedenken an dieses Geschehen Teufelsmühle genannt. Dies war die Sage über die Teufelsmühle auf der Viktorshöhe, gesprochen von Jörg Buschmann für Radio HBW.

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1: Die Wilhelmstraße in Aschersleben. Die Wilhelmstraße in Aschersleben gehörte früher zur Liebenwanschen Vorstadt, lag also vor den Toren der Stadt. In dieser Zeit führte die heutige Wilhelmstraße östlich auf direktem Weg von der Stadt weg. Von der innerhalb der Stadt gelegenen Breitenstraße wurde die Wilhelmstraße nur vom Liebenwanschen Tor getrennt. Daher wird sie wohl bis zu ihrer Umbenennung den Namen Straße vor dem Liebenwanschen Tor genannt worden sein. 1867 erhielt diese Straße dann den Namen Wilhelmstraße. Namensgeber war der preußische König und spätere deutsche Kaiser Wilhelm I. Wilhelm wurde als Wilhelm Friedrich Ludwig Prinz von Preußen am 22. März 1797 geboren. Prinz Wilhelm war konservativ eingestellt und hatte wegen seiner Rolle bei der Niederschlagung der Revolution von 1848-49 noch als General des preußischen Gardekorps den Beinamen Kartätschenprinz erhalten. Nach dem Tod seines Bruders Friedrich Wilhelm IV. Am 2. Januar 1861 bestieg Wilhelm den preußischen Thron. Im Jahre 1871 wurde er dann unter Bismarcks tätiger Mithilfe deutscher Kaiser. Im Jahr der Umbenennung der Straße war Aschersleben preußisches Territorium und Wilhelm I. sein König. Da liegt es nahe, dem regierenden Monarchen zu Ehren eine Straße nach ihm zu benennen. Dies war ein Beitrag über Straßennamen und ihre Herkunft, heute über die Wilhelmstraße in Aschersleben von Radio HBW, gesprochen von Jörg Buschmann.

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1: Die Lage der Bauern im Harz- und Vorharzgebiet am Vorabend des Bauernkrieges. Der Harz und der Vorharz gehörten zu den Gebieten Deutschlands, deren Territorium politisch am meisten zersplittert war. Größere, zusammenhängende Landgebiete umfassten lediglich das Herzogtum Braunschweig und das Bistum Halberstadt. Im Harz und Vorharz herrschten ansonsten die Grafen von Wernigerode, Regenstein, Ballenstedt, Anhalt und Mansfeld. Dazu kam ein über das gesamte Gebiet verstreuter Besitz von Dörfern und Höfen, die entweder den Adligen oder der Kirche gehörten. Im Gebiet des Harzes und des Vorharzes gab es im Mittelalter um 1525 herum rund 100 Klöster. Allein im Bistum Halberstadt existierten 17 Klöster. Die Bauern machten 85% der Bevölkerung aus und auf ihnen lag die Hauptlast der spätmittelalterlichen Gesellschaft. Sie hatten den Löwenanteil der Abgaben an den hohen und niedrigen Adel und die Geistlichkeit zu erbringen. Im Grunde lebten Adel, Kirche und Bürger von ihnen. Trotzdem wurden gerade die Bauern oft brutal und schlecht behandelt und konnten sich nicht dagegen wehren. Nur gegen festgesetzte Abgaben und Dienstleistungen an den Adel und die Kirche durften die Bauern ihre Höfe weitervererben. Auch in den Jahren schlechter Ernten und Missernten mussten die Abgaben in gleicher Höhe erbracht werden. Das führte zwangsläufig zu einer Verschuldung vieler Bauern. Außerdem gab es viele Steuern, die die Bauern zahlen mussten. Die wichtigsten waren der Zehnt. Das hieß, ein Anteil von 10% an der Ernte musste an die Kirche abgegeben werden. Besthaupt bedeutete, dass das beste Stück Vieh an den Leibherren abzugeben war. Mönchsbettel bedeutete, dass sich fast täglich zur Mittagszeit ein Mönch bei den Bauern einfand, der kostenlos mitverpflegt werden musste. Ziese war eine Steuer für das Bierbrauen zu Hause. Rauchhuhn hieß die Pflicht der Bauern, zu Neujahr Hühner und Gänse beim Grundherren abzuliefern. Und schließlich die Fräuleinsteuer, eine Geldleistung, die bei der Heirat der Tochter fällig war. Die Bauern mussten außerdem auch noch für ihren Herren arbeiten. Dem war es egal, ob der Acker der Bauern bestellt werden musste oder ob die Ernte vor der Tür stand. Gegen diese willkürlich auferlegten und immer wieder neuen Lasten war der Bauer wehrlos. Dadurch verließen viele Bauern ihre Höfe und ganze Siedlungen standen leer. Die Kirche versuchte noch mehr Geld aufzutreiben, denn das Vorhandene reichte weder für die vielen Geistlichen noch zur Instandhaltung der Kirchen. Nach dem Gottesdienst wurde Geld eingesammelt, die sogenannte Kollekte. Die Kirche übernahm auch in vielen Fällen das ganze Vermögen von Sterbenden. Die christlichen Gebote kollidierten mit dem wirklichen Leben in der Kirche und der Geistlichen. Als Folge davon wandten sich viele Menschen deshalb von der Kirche ab. Die Erfindung des Buchdrucks in dieser Zeit brachte manches fliegende Blatt in Umlauf. Umherziehende Prediger und Redner schürten das Feuer der Unzufriedenheit immer mehr. Da trat Martin Luther mit seinen Reden über die Freiheit eines Christenmenschen an die Öffentlichkeit. Die gepeinigten Bauern, aber auch Angehörige des Adels, legten diese Schriften in ihrem Sinne aus. Nach ihrer Meinung glaubten sie, im Sinne der Heiligen Schrift zu handeln. 1525 waren Luthers Lehren in weiten Gebieten unseres Territoriums bekannt. Der von Generation zu Generation angesammelte Unmut und Zorn über diese Zustände entlud sich dann mit Gewalt in den Bauernaufständen und dem Bauernkrieg von 1525. Dies war ein geschichtlicher Bericht über die Lage der Bauern im Harz- und Vorharzgebiet am Vorabend des Bauernkrieges für Radio HBW, gesprochen von Jörg Buschmann.

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1: Die Langenbergstraße in Quedlinburg. Dieser Weg wurde um 1860 am Fuße des Münzenberges angelegt und bebaut und zieht sich entlang der Langenberge, einer Hügelkette, die sich bis nach Westerhausen erstreckt. Bis 1878 wurde diese Straße nur Langenberg genannt. Später kam in der Verlängerung noch der Bornholzweg hinzu. Der Langenberg war auch der seit Jahrhunderten benutzte Handels- und Postweg nach Westerhausen. Nach dem Bau der Westerhäuser Chaussee im Jahre 1858 verlor die Straße unter dem Langenberg ihre Bedeutung und wurde zum größten Teil mit Einfamilienhäusern bebaut. Das war ein Bericht über die Straßen Quedlinburgs, heute die Langenbergstraße, gesprochen von Desiree Greiner für Radio HBW.

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1: Die Aschersleben'er Buschmühle und die Sperlingsmühle. Im Jahre 1559 wurde die Buschmühle erstmalig als Stieblische Mühle bei St. Paul erwähnt. Seit 1631 heißt sie offiziell Buschmühle. Damit ist Kennern der Stadt Aschersleben auch gleich klar, wo die Mühle zu finden ist. Sie liegt nämlich zwischen den Gebieten Krähengeschrei und Salzkot, genauer gesagt im Busch, weit vor den historischen Toren der Stadt Aschersleben. Die Mühle war, wie fast alle Mühlen der Stadt, eine Wassermühle. Auch wenn sie nicht unmittelbar an dem Flüsschen Eine liegt, wurde sie doch über den Mühlgraben mit dem Wasser der Eine angetrieben. Die Eigentümer der Mühle wechselten sehr häufig. Zunächst war die Müllerfamilie Herz Mühleneigentümer. Im Jahre 1770 hatte die Mühle zwei Mahlgänge und zusätzlich noch eine Ölmühle. Der damalige Eigentümer, Jakob Stock, baute 1791 noch eine Walkmühle an. Eine Nachricht von 1835 besagt, dass der Fabrikant Haupt in der Buschmühle noch eine neue Walkmühle erbaute. 1843 brannte die Mahl-, Graupen- und Dampfmühle ab und die daran liegende Walkmühle wurde beschädigt. 1861 baute man das abgebrannte Wohnhaus des Müllers wieder auf. 1922 ging das Eigentum an dem Objekt dann auf die Stadtgemeinde von Aschersleben über. Die Sperlingsmühle ist heute auch als Grundstück nicht mehr vorhanden. Schon 1511 wird die Mühle als Wüst bezeichnet. Ihren Namen verdankte sie ihrer Lage in der Aschersleben'er Feldflur Sperlingswinkel, südlich hinter der Speckseite. Das Aschersleben'er Marienkloster war Eigentümer der Sperlingsmühle. Die letzte urkundliche Erwähnung der Mühle datiert aus dem Jahre 1520. Es wird vermutet, dass die 1559 erstmals erwähnte Buschmühle als Ersatz für die Wüste Sperlingsmühle gebaut wurde. Dies war ein Beitrag über die Geschichte der Mühlen von Aschersleben, heute die Aschersleben'er Buschmühle und die Sperlingsmühle. Für Radio HBW, gesprochen von Jörg Buschmann.

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1: Bergstraße in Stassfurt. Heutzutage sind Straßennamen für eine Orientierung im Straßennetz unentbehrlich. Straßen erzählen aber auch Geschichten und sind so entscheidender Bestandteil der Chronik einer Stadt. Diese Straße verbindet den Prinzenberg sowohl mit der Wasserstraße als auch über die sogenannte Keutelsche Terrasse mit dem Hohlweg. Den Namen Keutelsche Terrasse erhielt diese Treppenverbindung nach dem Stadtbaumeister Keutel. Die Bergstraße erhielt 1913 ihren Namen. An ihr liegt die 1887 entstandene katholische St. Marienkirche. Ein Beitrag von Barbara Stolte für Radio HBW.

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2: 2 Uhr.
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4: Die aktuellen Temperaturen: Mehringen 16 Grad, Kochstedt 16 Grad, Bernburg 17 Grad, Quedlinburg 17 Grad, Harzgerode 12 Grad, Stiege 13 Grad, Wernigerode 17 Grad, Schirke 10 Grad und auf dem Brocken 13 Grad.
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